0: kaufen und auch in Deutschland, in Europa einspeichern. Das kann man Stand heute auch noch schaffen. Man muss dafür nur jetzt richtig ranklotzen.
1: Die Gaspreise sind in diesem Sommer wegen des Iran-Kriegs ungewöhnlich hoch, weshalb Händler weniger Gas für den Verkauf im Winter einkaufen. Der Aufbau von Fähigkeiten zur Abwehr von Drohnen wird für die Bundespolizei in den kommenden Jahren eine Daueraufgabe und große Herausforderung sein. Das betonte Bundesinnenminister Dobrindt bei einem Besuch der Fliegerstaffel der Bundespolizei im hessischen Fuldatal. Er erwarte ein Wettrüsten mit Angreifern, die immer neue Technik entwickeln. Die neue Drohnenabwehreinheit soll bis zum Jahresende von 70 Einsatzkräften auf 300 anwachsen. Das ist eine Reaktion auf den Vorfall Anfang August mit einer mit Sprengstoff bestückten Drohne am Flughafen Leipzig-Halle. Ein Tupfer verbleibt im Kieferknochen, Laborwerte werden vertauscht. Fast 12.000 mutmaßliche Behandlungsfehler haben Experten im vergangenen Jahr im Auftrag der Krankenkassen begutachtet, mit zum Teil gravierenden Folgen. In jedem vierten Fall haben die Patienten gesundheitliche Schäden davongetragen.
2: Dem falschen Patienten wird eine Niere entfernt, eine Horrorvorstellung. Doch 150 solcher und ähnlicher absolut krasser Fälle gab es tatsächlich, etwas mehr als im Jahr zuvor. Und für solche schweren, aber vermeidbaren Fehler fordern die Experten ein verpflichtendes Meldesystem. Knapp 100 Patienten starben sogar durch Behandlungsfehler. Claudia Wächter, Nachrichtenredaktion.
1: Zum Fußball. Jungstar Said Elmala spielt auch in der kommenden Saison beim 1. FC Köln. Der 19-Jährige verlängerte seinen Vertrag vorzeitig um ein Jahr bis 2031. Das teilte der Bundesligist mit. Um Elmala hat es in den vergangenen Monaten immer wieder Wechselspekulationen gegeben. Borussia Dortmund hatte sich zuletzt aus dem Poker um eine Verpflichtung des Offensivspielers zurückgezogen.
3: Das Wetter.
4: Ja, das Wetter drückt derzeit auf die Wiederholungstaste. Auch jetzt in der Nacht wieder sehr bewölkt. Hin und wieder auch mal ein Regenschauer dabei. Temperaturen so zwischen 9 und 14 Grad. Nachher ziehen auch immer mal wieder kräftige Regenschauer durch. Allerdings erst am späten Nachmittag. Vorher ist es dann so ein bisschen bewölkt. Hier und da ein bisschen Sonne. Der Samstag wird dann schon wechselnd bewölkt mit weniger Regen.
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5: A45 Hagen-Gießen zwischen Meinertshagen und Drolshagen. Dichter Verkehr, 10 Minuten Zeitverlust. Wir wünschen allen unterwegs gute Fahrt.
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4: Gleich so eine coole Freitags-Wochenendnummer. Und ich finde, an diesem frühen Freitag können wir damit anfangen, schon so ein bisschen aufs Wochenende zu schielen, ja? The Bowser mit Magnetic, gleich nach Rita Ora.

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0: aus den 90ern. Ace of Base und Beautiful Life. Und das Leben ist ja besonders schön, wenn man auch mal ein bisschen was zu lachen hat. Diese Frau sorgt dafür.
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3: Solche Leute kennen wir alle. Die fragt, wie geht's, und danach hört die nicht mehr zu. Antwort egal. Du kannst im Prinzip sagen, was du willst. Und irgendwann dachte ich mal, ich probier's einfach mal aus. So, ich stehe also bei ihr an der Kasse und sie wieder, ach Lisa, wie geht's? Und dann habe ich einfach mal gesagt, super, hab grad meinen Nachbarn zerstückelt, eingetuppert. Und sie, ja, gibt's so Tage. Und das Beste war, hinter mir stand eine Bekannte von mir, sie so, das klingt aber super. 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Ist doch mega. Da geht mir doch glücklicher, als man gekommen ist. Ja.
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So, hängt ihr gerade noch in der Nachtschicht drin? Kein Problem, wir sind doch bei euch. Wir beliefern euch mit Musik, damit die Nachtschicht quasi sehr schnell gefühlt rumgeht. Zum Beispiel jetzt Mary J. Blige. Sehr, sehr coole Nummer. Hier ist Family Affair.

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0: Ja, von gar nicht mal allzu langer Zeit hatte Alex Warren noch echte Geldprobleme. Aber ich glaube, das dürfte wirklich vorbei sein, weil er diesen Hit geschrieben hat. Ordinary, hier bei uns im besten Mix. Jetzt übernimmt gleich Johanna Tänzer für euch. Die bringt euch gut durch die Nacht. Ich bin Kevin Zimmer und raus. Mich gibt's morgen wieder.
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1: Ich bin David Riemer. In den nächsten Monaten startet die Heizsaison. Die Gasspeicher sind in diesem Jahr nur halb gefüllt. Das Bundeswirtschaftsministerium versucht allerdings zu beruhigen. Eine Gasmangellage sei im kommenden Winter nicht zu erwarten.
2: Entscheidend sind ja nicht nur die Speicher, betont das Ministerium. Gas komme auch über Pipelines aus Norwegen, anderen EU-Ländern und den LNG-Terminals. Außerdem, eine angespannte Marktlage sei noch keine Versorgungskrise. Aber man werde sich kümmern, falls nötig. Verbraucherschützer haben aber bereits vor steigenden Gaspreisen gewarnt. Und auch die Linke mahnt, die Wirtschaftsministerin müsse endlich aktiv werden. Claudia Wächter, Nachrichtenredaktion.
1: Die Bundespolizei muss sich in den kommenden Jahren verstärkt gegen Drohnenangriffe wappnen. Das dürfte herausfordernd werden, denn Bundesinnenminister Dobrindt rechnet mit einem Wettrüsten zwischen der eigenen Drohnenabwehr und Angreifern. Die neue Einheit soll bis Jahresende auf 300 Beamte anwachsen. Grund ist der schwerwiegendste Vorfall mit einer Drohne. Sie war Anfang August mit Sprengstoff und Zündmechanismus am Flughafen Leipzig-Halle entdeckt worden. Viele Politiker vermuten, dass Russland dahinter steckt. Dänemark als Urlaubsland erlebt einen Ansturm. Im ersten Halbjahr wurden rund 26 Millionen Übernachtungen gezählt. Das ist ein Rekord. 7,5 Millionen Übernachtungen gingen davon auf das Konto deutscher Urlauber.
3: Die Faszination Skandinavien ist offenbar ungebrochen und für deutsche Urlauber ist Dänemark als direktes Nachbarland schon lange ein Top-Ziel. Dass die Zahlen in diesem Jahr nochmal deutlich gestiegen sind, dürfte neben der nordischen Gelassenheit auch mit dem Wetter zusammenhängen. Denn während Südeuropa und auch Deutschland selbst wochenlang unter einer Hitzeglocke hingen, war es hoch im Norden deutlich angenehmer. Hotels, Ferienhäuser und auch Campingplätze waren dabei gleichermaßen gefragt. Diana Kramer, Nachrichtenredaktion.
1: Nach dem schweren Erdbeben in Kolumbien ist die Zahl der Toten auf 319 gestiegen. Über 4.500 Menschen wurden verletzt. 260 weitere gelten als vermisst, halten die Behörden mit. Die Regierung hat für 15 betroffene Bezirke einen 30-tägigen Notstand ausgerufen. Damit kann sie unter anderem schneller Geld für Nothilfe und Wiederaufbau mobilisieren und staatliche Mittel umschichten.
4: Das Wetter.
5: Die Nacht ist angenehm kühl bei 15 bis 12 Grad. Dazu ist es locker bewölkt und es bleibt meistens trocken. Der Tag startet dann erst sonnig und später zieht sich's dann wieder zu bei um die 23 Grad.
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7: A40 Dortmund-Essen zwischen Dortmund-Hombruch und Dortmund-Barob. 1 Kilometer Stau. Und A46 Wuppertal-Düsseldorf zwischen Wuppertal-Sonnborn und Hahn-Ost. 2 Kilometer stockender Verkehr. 5 Minuten Verzögerung. Wir wünschen allen unterwegs gute Fahrt.
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5: Hallo zusammen. Eine schöne Nacht wünsche ich. Johanna Tänzer ist hier. Bin bei euch. Leute, sag mal, kennt ihr das Masupilami? Ganz ehrlich, Mörter, er hat gar nichts gesagt. Das ist aber so ein gelbes Comic-Tier mit schwarzen Punkten. Und das ist jetzt in den Kinos. Ob wir uns das Ding angucken müssen, das klären wir gleich.

0: dieses Viech hier.
1: Huber! 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
0: Ja, es sagt sehr gerne Huba Huba. Das ist das Marsupilami. Das ist gelb, hat schwarze Flecken und lebt in einem Land namens Palumbien. Leute, das war in den 90ern ein Riesending im Fernsehen und Filmexperte Jörg Albrecht, jetzt gibt's einfach einen Kinofilm mit ihm, ne?
2: Ja, ein Film, der in Frankreich bereits richtig abgeräumt hat. Über 6 Millionen Kinogänger wollten da das Marsupilami schon sehen. Aber bis das niedliche Tierchen im Film zum ersten Mal auftaucht, vergeht eine ganz schön chaotische halbe Stunde, wenn da ein Zoo-Mitarbeiter den Auftrag bekommt, ein wertvolles Paket auf einem Kreuzfahrtschiff von Südamerika nach Frankreich zu schmuggeln.
3: Es gibt eine Regel: öffne niemals das Paket. Und du nimmst deine Frau und deinen Sohn mit. Zusammen fällt er weniger auf.
4: Okay, kein Problem.
2: In diesem Paket befindet sich ein großes Ei, aus dem dann an Bord des Schiffs das seltenste und wertvollste Tier der Welt schlüpfen wird. Eben das Marsupilami. Und das hat natürlich seinen ganz eigenen Kopf.
5: Mach das nicht, nein!
4: Was ist hier los?
5: Es trinkt das Duschgel.
0: Okay, wow. Aber auf dieser Kreuzfahrt geht wahrscheinlich mehr ab als auf dem Traumschiff zum Beispiel, ne?
2: Das kann ich garantieren, aber dieses Chaos muss man schon auch mögen. Von dem ganzen Klamauk, den Zoten und dem Slapstick wird man nämlich regelrecht erschlagen. Und mittendrin ist dann natürlich noch das niedliche Tierchen. An die Klasse der Paddington-Abenteuer, da reicht das Marsupilami nicht ran. Aber als turbulentes Familienabenteuer geht der Film in Ordnung.
0: Okay, und dann ist noch die Horrorfilmreihe Insidious gestartet. Achtung, mit einem 6. Teil.
2: Wobei ich zugeben muss, meine Gänsehaut bei dieser Reihe war überschaubar. Und daran ändert jetzt auch Ausgabe 6 nichts. In der gibt's neues Personal. Eine junge Mutter macht die Entdeckung, dass sie in die Anderswelt, ins Jenseits reisen kann. Aber sie kann sogar noch mehr. Und zwar
6: Dämonen in die Menschenwelt zurückbringen.

0: Hallo, eine schöne Nacht mit uns. Johanna Tänzer ist hier für euch. Und wenn ihr gerade im Auto unterwegs seid, dann geht's euch hoffentlich gerade nicht wie dem Herbert hier.
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1: Ich bin David Riemer. Bei der Abwehr von Drohnen erwartet Bundesinnenminister Dobrindt in den kommenden Jahren ein Wettrüsten mit Angreifern, die immer neue Technik entwickeln. Gleichzeitig fordern die Grünen im Bundestag festzulegen, dass die Bundespolizei hauptverantwortlich für die Drohnenabwehr zuständig ist.
2: Die Drohnenabwehr ist im Moment nämlich vor allem Sache der Länderpolizeien. Und das bedeutet, so die Grünen, unklare Zuständigkeiten und Sicherheitsrisiken. Außerdem fordern sie eine Art Superüberwachung aller kritischen Standorte bei uns. Die Weichen dafür müssten auf einem Drohnengipfel im Kanzleramt gestellt werden. Sicher ist, die Drohnentechnik, die entwickelt sich rasend schnell. Eine Riesenherausforderung, gibt auch der Bundesinnenminister zu. Claudia Wächter, Nachrichtenredaktion.
1: Das Bundeswirtschaftsministerium versucht Sorgen zu zerstreuen, dass es im kommenden Winter Engpässe bei der Gasversorgung geben könnte. Nach aktuellem Erkenntnisstand sei eine Gasmangellage nicht zu erwarten, heißt es in einem Papier des Ministeriums. Einen staatlichen Eingriff schließt man aber für die Zukunft nicht aus. Man nehme es ernst, dass die deutschen Gasspeicher deutlich weniger gefüllt seien als in den vergangenen Jahren. Wegen eines Feuers im Hürtgenwald in der Eifel in Nordrhein-Westfalen hat es vor einer Woche Evakuierungen gegeben. Jetzt ist der Brand komplett gelöscht. Auch im Brandgebiet im Naturschutzgebiet Hohes Venn im belgischen Grenzgebiet zu Deutschland hat sich die Lage entspannt.
3: Große Erleichterung beim Bürgermeister von Hürtgenwald, der sich bei allen Einsatzkräften und freiwilligen Helfern für ihren unermüdlichen Einsatz bedankt. Kein Haus sei zu Schaden gekommen. Das vom Feuer betroffene Gebiet bleibt allerdings gesperrt, damit kein neuer Brand ausgelöst wird und weil beschädigte Bäume noch umstürzen könnten. Im Hohen Venn sind die Flammen nach offiziellen Angaben unter Kontrolle. Vollständige Entwarnung haben die Behörden aber noch nicht gegeben. Jan-Henner Reitze, Nachrichtenredaktion.
1: 9- bis 10-Jährige sollen künftig eine neue Vorsorgeuntersuchung, bekannt als U-Untersuchung, beim Kinderarzt als Kassenleistung bekommen. Das hat der gemeinsame Bundesausschuss beschlossen, der festlegt, welche medizinischen Leistungen gesetzlich Versicherte in Anspruch nehmen können. Untersucht werden sollen insbesondere ein mögliches Übergewicht, die körperliche Aktivität, die Bildschirmzeit und psychische Auffälligkeiten. Bisher gibt es U-Untersuchungen als Kassenleistung bis kurz nach dem 5. Geburtstag der Kinder.
4: Das Wetter. Der Freitag startet sonnig und leicht bewölkt. Später zieht sich's aber wieder zu und dann kann auch Regen runterkommen. Die Temperaturen, die gehen hoch bis auf 23 Grad.
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5: Zurzeit liegen uns keine Meldungen vor. Wir wünschen allen unterwegs gute Fahrt.
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4: Hi zusammen, eine schöne Nacht wünsche ich euch. Johanna Tänzer ist hier. Der offizielle Sommerhit des Jahres ist ja Shakira und Burna Boy mit Die Die. Spielen wir euch ja auch. Ich finde aber, Bibi Rexha hätte diesen Titel auch verdient. Also New Religion läuft auch diesen Sommer rauf und runter. Ist einfach ein Mega-Song, muss man sagen.

0: Bryan Adams mit Heaven hier in der Nacht. Wir sind bei euch. Wie steht ihr denn so zu Horrorfilmen? Ich ja gar nicht, ich hasse es, aber alle anderen freuen sich, glaube ich, krass, weil Insidious 6 läuft jetzt in den Kinos, haben wir euch eben auch schon vorgestellt. Für unseren Hannes gibt es allerdings genug Gruseliges im Alltag.
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2: Wieso gucken Menschen Horrorfilme? Ich meine, ich finde die auch super. Die dürfen nur nicht so gruselig sein, sonst habe ich ja Angst. Und wenn ich mich gruseln will, dann mache ich zu Hause einfach mal den Siphon sauber. Ja, da sind Haare drin, das sieht aus, als würde ich die Kleine von The Ring da rauspopeln. Aber wo fängt Horror überhaupt an? Ist die Saw-Reihe Horror oder medizinisches Fortbildungsmaterial? Ist der Exorzist einfach nur eine besondere Folge von Die Supernanny? Und was ist überhaupt mit der Teufeltrick Prada? Wer schreibt so einen kranken Müll eigentlich? Sitzt du zu Hause am Esstisch, guckst deine Kinder an, wie sie Spaghetti Bolo essen und denkst, ein Film über Dämonen, das wär's. Oder steckst du in der Scheidung und drehst danach die Heimsuchung. Obwohl, auf sowas kommst du eher, wenn du in Urlaub willst und niemand für einen Hund hast. Naja, also für mich ist das nix. Ich schlafe ja schon schlecht, wenn ich Bambi gucke. Also immer dran denken, es sind nur Filme. Geister gibt es nicht und Mumien sind nur eingewickelte, sehr alte Menschen.
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Hallo, schön, dass ihr da seid. Wir halten euch wach und zwar hier mit unserem Gelaber. Johanna Tänzer hier, hi. Und aber auch mit der Musik. Die hier geht nämlich richtig nach vorne. Loreen, Euphoria, viel Spaß.

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1: Ich bin David Riemer. Der Deutsche Städtetag fordert den Umbau der Pflegeversicherung zu einer Vollversicherung. Damit sollen Menschen, die ihr Leben lang gearbeitet haben, nicht wegen der Pflegekosten in die Sozialhilfe fallen. Das sagte Städtetagspräsident Jung der Neuen Osnabrücker Zeitung. Grund für den Vorstoß sei die zunehmende finanzielle Überlastung der Kommunen. Ihre Defizite liegen laut Jung bei 30 Milliarden Euro jährlich. Die von Waldbränden betroffene Fläche in Europa könnte sich durch den Klimawandel verdreifachen. Zu diesem Ergebnis kommt die Studie eines internationalen Forschungsteams, das aber auch Möglichkeiten nennt, wie diese Entwicklung vermieden werden kann.
2: Dieser Sommer mit deutlich überdurchschnittlich vielen und flächenmäßig großen Waldbränden hat schon gezeigt, was in Zukunft häufiger vorkommen könnte. Besonders betroffen waren Frankreich, Spanien und Griechenland. Aber auch in Deutschland gehen die Autoren von mehr Wald- und Flächenbränden aus, je nachdem, wie viel wärmer es tatsächlich noch wird. Um Auswirkungen zu verkleinern, raten sie, Feuerwehr und andere Einsatzkräfte besser auszurüsten und vermehrt auszubilden und die Erderwärmung möglichst aufzuhalten. Jan-Henner Reitze, Nachrichtenredaktion.
1: In den nächsten Monaten startet die Heizsaison. Die Gasspeicher sind in diesem Jahr nur halb gefüllt. Das Bundeswirtschaftsministerium versucht allerdings zu beruhigen. Eine Gasmangellage sei im kommenden Winter nicht zu erwarten, heißt es.
3: Entscheidend sind ja nicht nur die Speicher, betont das Ministerium. Gas komme auch über Pipelines aus Norwegen, anderen EU-Ländern und den LNG-Terminals. Außerdem, eine angespannte Marktlage sei noch keine Versorgungskrise. Aber man werde sich kümmern, falls nötig. Verbraucherschützer haben aber bereits vor steigenden Gaspreisen gewarnt. Und auch die Linke mahnt, die Wirtschaftsministerin müsse endlich aktiv werden. Claudia Wächter, Nachrichtenredaktion.
1: Zum Fußball. Jungstar Said Elmalah spielt auch in der kommenden Saison beim 1. FC Köln. Der 19-Jährige verlängerte seinen Vertrag vorzeitig um ein Jahr bis 2031. Das teilte der Bundesligist mit. Um Elmalah hat es in den vergangenen Monaten immer wieder Wechselspekulationen gegeben. Borussia Dortmund hatte sich zuletzt aus dem Poker um eine Verpflichtung des Offensivspielers zurückgezogen.
4: Das Wetter.
5: Der Freitag startet sonnig und leicht bewölkt. Später zieht sich's aber wieder zu und dann kann auch Regen runterkommen. Die Temperaturen, die gehen hoch bis auf 23 Grad.
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6: A3 Frankfurt-Köln zwischen Rösrath und Königsforst. Dichter Verkehr, 10 Minuten Zeitverlust. Und A30 Osnabrück-Bad Oeynhausen zwischen Bad Oeynhausen-Ost und Kreuz-Bad Oeynhausen. 2 Kilometer stockender Verkehr. Wir wünschen allen unterwegs. Gute Fahrt.
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5: Ja, hallo zusammen. Guten Morgen und herzlich willkommen am schönsten Tag der Woche. Es ist endlich Freitag. Ich bin Johanna Tänzer. Moin zusammen.

0: Pokal und gleich zwei NRW-Vereine sind am ersten Abend dabei. Ab 18 Uhr empfängt Drittligist Preußen Münster den Karlsruhe SC und für den Oberligisten SC St. Tönnies. Oh, für die gibt's ein echtes Highlight. Die spielen ebenfalls um 18 Uhr gegen Bundesligist Eintracht Frankfurt. Und später am Abend trifft dann noch Hansa Rostock auf den VfB Stuttgart. Insgesamt läuft die erste Pokalrunde bis Montag und ja, ich sehe schon, du möchtest nachfragen. Ja, ich beantworte es dir. Dortmund und Bayern, die steigen wegen des Supercups erst Anfang September dann ein.
1: Ach gut. Ja, nee,
0: bist du beruhigt?
1: Ja,
0: ne?
1: Ja, total. So, in Aachen wird es heute spannend. Bei der Reit-WM, ne? Da wird nämlich ein Weltmeister gekürt.
0: Genau. Im Springreiten fällt heute Abend die Entscheidung im Mannschaftswettbewerb. Heute Abend läuft unter Flutlicht der zweite Umlauf des Teamfinals. Und die Fehlerpunkte der bisherigen Prüfung, die werden dann zusammengerechnet. Und am Ende, da ist die Mannschaft mit den wenigsten Punkten Weltmeister.
1: Und wer heute mit dem Auto ins Wochenende startet, der braucht wahrscheinlich ein bisschen Geduld.
0: So ist das. Der ADAC erwartet gerade heute Nachmittag besonders viel Reiseverkehr. Viele Urlauber sind natürlich auf dem Heimweg. Und als besonders staugefährdet gelten da unter anderem die A1, die A2 und die
1: A3.
0: Richtig. Und ab heute Abend kommen auch noch mehrere größere Sperrungen dazu, zum Beispiel auf der A40 in Bochum und Duisburg, sowie auf der A52 bei Essen, weil sonst wäre es ja langweilig.
1: Ja, genau, so ist es. Also Pokalstart, WM-Entscheidung in Aachen und möglicherweise ziemlich volle Autobahnen.
0: Nee,
1: wir sind bei euch. Ja, schön, ehrlich.

Hi, guten Morgen zusammen. Hallo am Freitag. Schön, dass ihr da seid. Johanna Tänzer ist hier. Vor ein paar Tagen hatte erst Madonna Geburtstag. Sie ist einfach 67 geworden. Aber für sie ist das ja so.

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0: Ein Banger am Freitagmorgen. Die Backstreet Boys mit I Want It That Way. Guten Morgen.
1: Augenblick mal. Irgendwo im französischen Nirgendwo liegt Taizé. Ein kleines Örtchen mit einer bemerkenswerten Geschichte. Hier hat 1940 der Schweizer Frère Roger einen Männerorden gegründet, der bis heute Woche für Woche Tausende von Jugendlichen aus allen Ländern der Welt anzieht. Es geht hier um Versöhnung, um friedliches Miteinander, um Achtsamkeit und um innere Einkehr. Eine Woche lang Besinnung aufs Wesentliche. Teilnehmerin Ava tut das gut, wie sie sagt. Ich habe hier die Ruhe genossen und tatsächlich weniger aufs Handy geschaut. Einfach so. Und für Lev ist die Zeit dort besonders prägend. Ich glaube eigentlich gar nicht an Gott, aber hier konnte ich einmal ganz frei darüber nachdenken und möchte weiter an meinen Fragen arbeiten. Die Woche ist einfach strukturiert. Feste Gebetszeiten, feste Essenszeiten. Dazwischen am Vormittag Bibelstudium und Kleingruppenarbeit mit Diskussionen über Lebensfragen. Am Nachmittag Housekeeping, also Kloputzen mit guter Laune. Eine Struktur, in die sich die Gäste fallen lassen können. Stille, Entschleunigung, all das, was im Alltag oft verloren geht. Ich bin beseelt von all dem. Von der Tiefe der Jugendlichen, von der Atmosphäre, von der Schlichtheit, die einfach reicht. Thomas Fresier von der Evangelischen Kirche für Augenblick mal.
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1: Mit Malte Albrecht, guten Morgen. Gute Nachrichten aus der Eifel und aus Belgien. Die beiden großen Waldbrände sind unter Kontrolle. Die ersten Einsatzkräfte vor Ort konnten Entwarnung geben. Thorsten Adolfs aus dem News-Team. Schauen wir zunächst mal auf den Hürtgenwald.
2: Ja, da wurde schon zusammengepackt. Der Herr Bürgermeister von Hürtgenwald-Kranen hat am Abend mitgeteilt, dass die Löscharbeiten komplett beendet sind. Mittlerweile haben die letzten Einsatzkräfte das Gebiet verlassen. Das ist eine große Erleichterung für die rund 1800 Menschen, die wegen der Flammen sogar ja zeitweise ihre Häuser verlassen mussten. Das Waldgebiet bleibt aber noch gesperrt, weil viele Bäume durch die Hitze instabil sind und deshalb für Spaziergänger gefährlich sein könnten. Grundsätzlich gilt in den Wäldern, man sollte immer auf den markierten Wegen bleiben und bestehende Absperrungen beachten, um sich nicht in Gefahr zu bringen.
1: Etwas weiter westlich im belgischen Naturschutzgebiet Hohes Venn und in Monschau gibt es auch positive Signale.
2: Genau, dort kommen die Einsatzkräfte voran, auch wenn die Situation noch etwas mehr Aufmerksamkeit erfordert. Die Flammen im Hohen Venn sind weit gehend unter Kontrolle und auf deutscher Seite in Monschau ist der Einsatz der Feuerwehr beendet. Die Evakuierungen dort wurden aufgehoben und alle Menschen durften wieder zurück in ihre Wohnungen. Die Kräfte vor Ort behalten die Lage aber weiter genau im Auge, denn im östlichen Teil des Feuers Richtung deutsche Grenze könnten einzelne Brandherde nochmal aufflammen. Vor allem aus der Luft wird versucht, die letzten Flammen komplett unter Kontrolle zu bringen. 7 Löschflugzeuge und Hubschrauber sind im Hohen Venn noch im Einsatz.
1: Danke, Thorsten. Und das sind weitere Nachrichten. Seit 2 Jahren gilt ein Grenzwert für Cannabis beim Autofahren. Laut einer aktuellen Umfrage der Versicherer zeigt die Regelung bisher aber nur bedingt Wirkung. In den vergangenen 12 Monaten setzte sich trotzdem jeder 5. Befragte kurz nach dem Konsum ans Steuer. Der Städtetag ist dafür, eine Pflegevollversicherung einzuführen. So würden Menschen, die ihr Leben lang hart gearbeitet haben, nicht mehr wegen der Pflegekosten in die Sozialhilfe fallen, sagte Städtetagspräsident Jung der NOZ. Youngster Elmala bleibt beim 1. FC Köln. Der 19-Jährige hat seinen Vertrag vorzeitig um ein Jahr bis 2031 verlängert. Das teilte der Bundesligist am Abend mit. Außerdem trägt Elmala künftig die legendäre Rückennummer 10 von Lukas Podolski. Zuletzt hatte sich laut Medienberichten unter anderem RB Leipzig für Elmala interessiert. Einen Banküberfall mit KI planen ist keine gute Idee. Trotzdem hat ein 23-Jähriger aus dem US-Bundesstaat Nebraska genau das gemacht. Unter anderem hatte er ChatGPT gefragt, wie lange es denn dauert, bis die Polizei da ist. Wirklich clever hat sich der Mann aber nicht angestellt. Kameras filmten sein unmaskiertes Gesicht und auch sein Auto samt Kennzeichen. Inzwischen stand der Bankräuber vor Gericht. Der 23-Jährige muss für gut 10 Jahre ins Gefängnis. Und das waren die Nachrichten mit Malte Albrecht.
3: Ja, ich sag mal so, dann ist dumm gelaufen. Ne? Hier ist der aktuelle Radiosiegen Verkehrsservice. Ich check's nochmal gerade, ob ich irgendwas verpasst habe in der Zwischenzeit. Nö, sieht nicht so aus. Es geht recht entspannt in diesen Freitag. Ich hoffe, ihr kommt überall gut und sicher an euer Ziel. Beim Wetter hat's gestern Abend ja dann nochmal den ein oder anderen Schauer gegeben im Kreisgebiet. Und heute sieht es tagsüber weitestgehend trocken aus. Ein Sonne-Wolken-Mix. Die Wolken haben allerdings meistens die Oberhand. Gegen Abend, so im späteren Abend, ab 9, 10 Uhr, kann es vielleicht mal Schauer und Gewitter geben. Also da kann es mal ungemütlich sein. Und morgen gibt es dann ähnlich wie heute tagsüber einen Sonne-Wolken-Mix. Ein Schauerrisiko ist nicht komplett auszuschließen. Genauso am Sonntag. Allerdings Schauer dann die absolute Ausnahme.
0: Das war das Wetter.
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3: Euch einen schönen Freitagmorgen mit mir, Tom Schirmer ist hier wieder an eurer Seite und wir machen gleich einen kleinen Ausflug nach Burbach zum Heimhoftheater. Ist ja richtig schön muckelig, eins der schönsten Theater, die wir hier bei uns haben. Und die haben ihr neues Programm vorgestellt. Was das beinhaltet, was sie vorhaben, unter anderem kommt Tobias Beitzel, das hört ihr gleich bei mir. Kommt gut raus mit Katrina and the Waves.

0: mit der Kultur ist es ja so eine Sache, die ist nach wie vor sehr wichtig, wie ich finde. Aber du musst halt irgendwie auch schon was bieten, um die Leute hinterm Ofen hervorzulocken, ne? Deswegen ein kleiner Kulturabstecher heute Morgen hier in Burbach. Da fahren wir quasi jetzt gerade einmal rüber in eines der schönsten Theater Südwestfalens. Gemeint ist das Heimhoftheater. Da begrüßen einen rustikale Lederstühle und die originale Tapete aus den 50er Jahren. Das Wichtigste ist aber selbstverständlich nach wie vor das Programm neben dem Ambiente. Und das neue Programm jetzt für die Herbst- und Winterspielzeit ist draußen Tim Lehmann vom Kulturbüro Burbach.
1: Wir haben viele schöne kleine Kulturveranstaltungen, die auch gerade in so ein Ambiente wunderbar reinpassen. Wir haben die Veranstaltung mit Tobias Beitzel, mit unserer Kabarettqueen Daubs Melanie, meine Kollegin Katrin Mehlich an der Stelle und auch Patrick L. Schmitz mit einem Heinz-Erhardt-Programm und dazu die zwei sehr beliebten Kindertheaterprogramme rund um Weihnachten und im Frühjahr.
0: Auch Martin Horne vom Heimhoftheater haben wir nach seinen Highlights in der kommenden Spielzeit gefragt.
2: Es gibt natürlich viele Künstler, die zum wiederholten Mal im Heimhoftheater sind, wie jetzt Jördis Thielsch oder Purple Schulz. Aber da will ich gar nicht so richtig drauf eingehen, sondern eher auf die Künstler, die zum ersten Mal bei uns sind. Und da möchte ich natürlich zunächst auf Blödsinger hinweisen. Das sind zwei ausgesprochen tolle österreichische Kabarettisten, die eben nicht auf der Suche nach dem schnellen Gag sind. Und im musikalischen Bereich Lina Bo und auch einer der ganz großen Frank Gosen kommt auch zu uns zum ersten Mal.
0: Tobias Beitzel hört ihr ja auch bei unserem Programm. Die neue Folge gibt es in einer knappen Stunde hier bei uns. Da könnt ihr ihn auch mal auf der Bühne sehen. Direkt am 19. September tritt er dort auf. Das Programm könnt ihr nachgucken auf heimhoftheater.de. Da findet ihr auch alle Infos zu den weiteren Acts und die gibt es auch heute Morgen nochmal in unseren Nachrichten von hier beim Kollegen Steffen Ziegler.

Kim Wilde, You Keep Me Hanging On, 20 nach 6. Es gibt Nachrichten, die packst du auch, ja, wenn du hier täglich irgendwelche kuriosen Dinge siehst, nicht so einfach weg. So eine Nummer ist vorgestern passiert in der Siegener Innenstadt. Also es hat mich schon wirklich beschäftigt, dieser tragische Tod eines 23-jährigen Fußgängers, der da ja von einem Traktorgespann überrollt wurde und leider tödlich verletzt wurde. Die Polizei hat das Traktorgespann sichergestellt. Außerdem ist eine Obduktion des 23-Jährigen angeordnet worden. Außerdem soll ausgewertet werden, ob sogenannte In-Ear-Kopfhörer eine Rolle gespielt haben. Das Ganze, ja, wird jetzt also weiterhin ermittelt, wie es dazu kommen konnte. Es ist nach wie vor irgendwie unfassbar und tragisch und unglücklich zusammen. Ich weiß gar nicht, wie man das zusammenfassen soll. Mehr Nachrichten aus Siegen-Wittgenstein gibt's gleich um halb beim Kollegen Steffen Ziegler in knapp 9 Minuten.

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0: halb sieben haben wir es, Malik Harris im Radio Siegen. Hit vor halb.
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0: Die kommen auch am Freitagmorgen von Steffen Ziegler.
2: Guten Morgen. Die letzten Glutnester sind gelöscht. Die Feuerwehr hat zusammengepackt. Hinter die Brände in der Eifel und an der belgisch-deutschen Grenze können wir einen Haken machen. Abhaken können Dortmund und Leipzig einen Wechsel von Bundesliga-Jungstar El Mala. Er hat seinen Vertrag beim 1. FC Köln überraschend verlängert und läuft nun mit Podolskis Nummer 10 auf.
1: Und jetzt die Nachrichten von hier.
2: Auf vielen Handys gibt es viel zu viele Apps. Das wird leicht unübersichtlich. Bad Berneburg bündelt nun mit BLB Smart die Apps für die ehemalige Kreisstadt. Damit will sie die Digitalisierung im Stadtgebiet auf ein neues Level heben.
3: Und da kommt die App jetzt ins Spiel, die für uns einen deutlichen Mehrwert schaffen wird, für die Menschen in der Region das Leben einfacher zu machen, gerade auch in Zeiten des Fachkräftemangels.
2: Sagt Bad Berneburgs Bürgermeister Volker Sonneborn. Hier sind drei von ganz vielen Beispielen, wie die App im Alltag Kunden und Dienstleistern helfen könnte. Beim Bestellen im Restaurant, was Personal spart, beim Mieten eines Vereinsheims, was das Ehrenamt entlasten könnte und beim Checken, ob die Müllabfuhr später kommt, was weniger Leute am Telefon für Nachfragen bindet. Ihr könnt die BLB Smart App bereits runterladen. Scharf geschaltet wird sie am kommenden Donnerstag. Der Vorverkauf für die neue Spielzeit im Heimhoftheater ist gestartet. Ab September gibt es in Würgendorf, quasi direkt an der Autobahnabfahrt Haiger-Burbach, fast 30 Veranstaltungen mit vielen bekannten, aber auch neuen Künstlern. Mitveranstalter Martin Horne.
4: Da möchte ich natürlich zunächst auf Blödsinger hinweisen. Das sind zwei ausgesprochen tolle österreichische Kabarettisten. Und im musikalischen Bereich Lina Bo und auch einer der ganz großen Frank Gosen kommt auch zu uns zum ersten Mal.
2: Alle Infos zu den Veranstaltungen und die Tickets gibt's über heimhoftheater.de. Die Sportfreunde Siegen sind gefordert. Sie spielen heute Abend ab 19 Uhr zu Hause im Leimbach-Stadion gegen die U23 von Borussia Mönchengladbach. Es ist das erste Spiel unter der Leitung des neuen Cheftrainers Volkan Uluc, der nach dem völlig verpatzten Saisonstart das Ruder übernommen hat. Sein Rat an seine Jungs?
5: Nicht zu sehr bedrückt sein. Wir wissen um die Gesamtsituation. Es ist ja auch keiner hier, der da, sag ich mal, Freudensprünge macht, ja. Aber ihr wisst es auch, wir sind im Fußball und da brauchst du diese gewisse Lockerheit, diesen gewissen Spaß.
2: Seit gestern Nachmittag wird ein 26-jähriger Mann in Siegen und Umgebung vermisst. Er war aus einer Klinik in Hechenbach nach Siegen verlegt worden und hat das Jungstilling unbemerkt verlassen. Er könnte orientierungslos sein und sich in einer hilflosen Lage befinden. Er ist mittelgroß und hat schwarze Haare. Leider ist nicht bekannt, was der Mann anhatte, aber er schielt, hat Operationsnarben am Kopf und dürfte nur taumelnd gehen können. Hinweise bitte an die Polizei unter 110. Das waren die Radio Siegen Nachrichten von hier mit Steffen Ziegler.
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0: Stefan Heimann hat mich gerade noch angerufen. Es gibt wohl massive Probleme rund um die Anshäuser Mühle zwischen Rudersdorf, Anshausen und dem Abzweig nach Willensdorf. Da geht es weder Richtung Rudersdorf noch Richtung Anshausen weiter. Reichlich Polizei ist wohl eingetroffen. Ein LKW mit einem Windkraftflügel hat sich dort festgefahren. Die sind natürlich auch nicht klein, die Teile. Also im Moment ist da die Kreuzung dicht. Am besten weicht ihr über Willensdorf dann aus, wenn ihr aus Richtung Rudersdorf kommt, oder umfahrt den Bereich am besten weiträumig. Mal gucken, wie schnell das erledigt ist. Danke, Stefan, fürs Durchgeben. Das war's von den Verkehrsmeldungen. Wir kommen zum Wetter. Da haben wir heute viele Wolken, ab und zu mal etwas Sonne. Da kann es dann auch mal freundlicher werden bei 18 bis 22 Grad. Ansonsten bleiben die Wolken am Wochenende uns erhalten. Morgen wird es eher trüb, fast herbstlich, deswegen auch etwas frischer. Es kann auch etwas Nieselregen oder Regen geben. Zum Nachmittag, Abend hin wird es etwas freundlicher. Der Sonntag insgesamt etwas freundlicher als der Samstag. Und der Regen hat dann eigentlich wenig Chancen. Trotzdem bleibt es jetzt nicht sonderlich warm, aber erfrieren werden wir auch nicht.
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0: Dieter Falk sucht eine Frau. Keine Panik. Es geht um Musik. Der Musiker und Produzent mit Siegerländer Wurzeln sucht einen Weihnachtsengel. Ist ja auch schon bald wieder soweit, ne? In 3 Monaten startet die Weihnachtszeit schon fast. Eine Nachwuchssängerin für die Weihnachtskonzerte im Apollo-Theater. Der Profi achtet vor allem auf eins.
7: Und das ist natürlich die Stimme. Wirklich, muss mir gut gefallen. Die muss mir eine Pelle, eine Gänsehaut versetzen. Der Range dieser Stimme, also ob das tief oder hoch ist, ist erstmal zweitrangig. Also wenn die Stimme toll ist und mich wirklich berührt, dann ist es das.
0: Und dann könnt ihr euch bewerben. Eine absolut coole Chance. Die Einzelheiten gleich bei mir. Tom Schirmer ist hier. Ich komme leider nicht in Frage mit dem Singen. Habe ich es nicht so. Euch einen schönen Freitag.

0: Coldplay, Feels Like I'm Falling in Love. Gleich haben wir es 20 vor 7. Heute in einer Woche startet der Vorverkauf für die Weihnachtskonzerte mit Dieter Falk im Siegener Apollo Theater. Ja, wir haben den 21. August. Aber wir sagen euch das extra früh, denn die Konzerte finden am 2., 3. und 4. Dezember abends statt und die sind fast immer ausverkauft. Deshalb jetzt schon mal der Hinweis, tragt es euch am besten ein. Heute in einer Woche Vorverkaufsstart. Und es gibt ein Comeback. Dieter steht wieder mit seinen Söhnen Paul und Max auf der Bühne, also mit Falk and Sons und vielleicht auch mit euch. Zum einen könnt ihr euch für den Chor anmelden, zum anderen sucht der Pianist, Produzent und Musiker als einer der bekanntesten Köpfe der deutschen Musikszene eine Sängerin für die Konzerte in Siegen. Ann-Christine Schmidt hat mit ihm gesprochen.
1: Falk and Sons suchen den Weihnachtsengel. Wie darf der aussehen, wie darf der klingen?
2: Wir suchen in der Tat eine vielleicht sogar Nachwuchssängerin hier aus dem Kreis Siegen-Wittgenstein. Und die sollte schon eine Popstimme haben und die sollte erstmal Spaß an der Sache haben und uns ein kleines Video zusenden, wo sie einen Poptitel ihrer Wahl kurz eine anderthalb Minuten lang singt.
1: Und worauf achtest du? Man sagt ja immer, die ersten Sekunden zählen. Ne?
2: Das ist so, die ersten Sekunden zählen. Und das ist natürlich die Stimme. Wirklich, muss mir gut gefallen, die muss mir eine Pelle, eine Gänsehaut versetzen. Der Range dieser Stimme, also ob das tief oder hoch ist, erstmal zweitrangig. Wir suchen den Weihnachtsengel, das hast du ja schön gesagt, aber es muss jetzt nicht eine ganz hohe Sopranstimme zwangsweise sein. Also wenn die Stimme toll ist und mich wirklich berührt, dann ist es das.
1: Und was erwartet den Weihnachtsengel?
2: Unser Weihnachtsengel kann und darf bei unserem großen Falk and Sons Comeback im Apollo bei 3 Lieder mitsingen. 3-mal auf der Bühne stehen mit uns zusammen. So This Is Christmas.
1: Oh, schön.
2: Mitsingen.
1: Schön.
2: Und ja, aber auch 2 neue Lieder. Und Paul wird auch viel singen. Max wird am Schlagzeug sitzen. Wir haben wieder den großen Apollo Weihnachtschor dabei, mit Band natürlich auch. Und das ist schon, glaube ich, vielleicht doch für einige von euch, die ihr das jetzt hier hört, vielleicht ein schöner Köder.
0: Dieter Falk sucht also den Weihnachtsengel. Wir machen eine neue Castingshow auf sws.de. Siegen-Wittgenstein sucht den Weihnachtsengel. Eine Nachwuchssängerin aus dem Radio Siegenland für die Weihnachtskonzerte im Apollo-Theater. Wer bei Bach nicht nur an Flüsse denkt, gerne melden. Schickt ein kurzes Video an info@apollosiegen.de. Setzt uns gerne in CC. 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

Viertel vor sieben. Kurzer Blick auf die Landstraße zwischen Anshausen und Rudersdorf. Bei der Anshäuser Mühle, da ist wohl die Kreuzung komplett dicht, weil sich ein LKW mit einem Windkraftflügel drauf festgefahren hat. Ja, und wenn der quer über der Straße steht, dann geht da nicht so viel. Also aktuell geht's da von Anshausen nicht in Richtung Rudersdorf und auch von Rudersdorf nicht in Richtung Anshausen. Müsst ihr also über Willensdorf umfahren. Wir sagen euch Bescheid, wenn das Ganze behoben ist.

0: Heute Abend fällt die Entscheidung schwer. Fußball oder Handball, beides gleichzeitig geht nicht, denn sowohl der TuS Ferndorf als auch die Sportfreunde Siegen spielen gleichzeitig. Fangen wir vielleicht mit den Sportfreunden an. Heute Abend Heimspiel im Leimbach-Stadion gegen die U23 von Borussia Mönchengladbach. Erster Auftritt vom neuen Trainer Volkan Uluc. Er hat gestern auf der Pressekonferenz schon mal die Marschrichtung vorgegeben.
1: Dazu gehört natürlich eine emotionale Stabilität. Ja, wir dürfen jetzt auch nicht irgendwo da ins offene Fenster laufen, nicht naiv sein, ja, nicht diese Power, diese Intensität mitnehmen und dann irgendwo in der Anfangsphase des Spiels uns auf dem falschen Fuß erwischen lassen. Das darf nicht sein.
0: Ja, zuletzt haben sie ja relativ früh immer ein Gegentor gefressen. Ich glaube, er meinte das offene Messer, nicht das offene Fenster. Sei verziehen. Heute Abend 19:30 Anstoß im Leimbach-Stadion. Er hofft auf eine tolle Kulisse zum Debüt. Und ja, ich muss sagen, ich werde wahrscheinlich auch hingehen. Leimbach-Stadion, Flutlicht, eine Mente Bratwurst, kein VAR, keine Hydration Breaks, ist doch auch ganz nett. Gas geben werden hoffentlich auch unsere Handballer, denn die spielen heute Abend in der ersten Runde des DHB-Pokals und das gegen einen Bundesligisten. TSV Hannover-Burgdorf ist zu Gast in der Stählerwiese. 19.30 Uhr ist da Anwurf, also die haben eine richtig gute Truppe. Natürlich hofft der TuS Ferndorf da auf die Sensation. Wird eine schwere Nummer, aber warum nicht? Ja, und es gibt sogar noch Tickets, wenn ihr auf der Homepage vom TuS Ferndorf schaut, da gibt es noch Einzeltickets, aber auch teilweise noch Plätze mit leichter Sichtbehinderung. Da müsst ihr dann wahrscheinlich unter so einer Stange hergucken oder drüber hinweg. Sollte aber nicht das große Problem sein. Ansonsten ist das ja schon mal schwer, an Tickets zu kommen. Also checkt das gerne mal ab. Wir drücken natürlich beiden Teams die Daumen, dass sie heute Abend eine Runde weiterkommen, beziehungsweise dreifach punkten im Falle der Sportfreunde Siegen.

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1: Mit Malte Albrecht. Guten Morgen. Seit 2 Jahren gelten die Cannabis-Grenzwerte im Straßenverkehr. Die Versicherer haben dazu jetzt Bilanz gezogen und die fällt ernüchternd aus. Viele Konsumenten sitzen demnach bekifft am Steuer, obwohl sie über die Grenzwerte Bescheid wissen. Thorsten Adolfs aus den Nachrichten. Durch die neuen Regeln hat sich bis jetzt also kaum etwas gebessert.
2: Genau, laut einer aktuellen Untersuchung der Unfallforschung der Versicherer fahren viele Menschen, die regelmäßig Cannabis rauchen, auch regelmäßig bekifft. Das Erschreckende daran, obwohl fast 9 von 10 Befragten den gesetzlichen Grenzwert von 3,5 Nanogramm genau kennen, ist er knapp einem Drittel davon völlig egal. Die Experten sagen, dass gerade bei regelmäßigen Konsumenten die Hemmschwelle extrem niedrig ist, weil das Gefahrenbewusstsein fehlt. Viele würden massiv unterschätzen, wie stark Cannabis die eigene Fahrtüchtigkeit einschränkt, und die Versicherer sagen, da muss dringend noch mehr aufgeklärt werden, damit die Straßen für alle sicher bleiben.
1: Was passiert eigentlich, wenn man bekifft in einen Unfall verwickelt wird? Bleibt da der Versicherungsschutz bestehen?
2: In der Regel nicht. Wer unter Drogeneinfluss fährt, riskiert seinen Versicherungsschutz. Der Gesamtverband der deutschen Versicherungswirtschaft warnt deutlich, wenn man einen Unfall verursacht, weil man durch den THC-Konsum nicht mehr sicher fahren kann, dann kommt zwar die Kfz-Haftpflicht für den Schaden des Opfers auf, aber sie holt sich das Geld anschließend vom Verursacher zurück. Und dieser Regress, der kann dann in die Tausende gehen.
1: Danke, Thorsten. Und das sind weitere Nachrichten. Der große Waldbrand in Hürtgenwald im Kreis Düren ist gelöscht. Das hat Bürgermeister Kranen am Abend mitgeteilt. Die letzten Einheiten ziehen sich eine Woche nach Ausbruch des Feuers zurück. Auch der Brand im Hohenfenn ist zunehmend unter Kontrolle. Entwarnung gibt es in Belgien aber noch nicht. Wirtschaftsverbände und Großkonzerne drängen die Bundesregierung zu schnellen Reformen. In einem gemeinsamen Schreiben fordern unter anderem BMW, Siemens, Audi und Porsche eine Entlastung bei den Sozialabgaben, berichtet die Mediengruppe Bayern. Die Unternehmen sehen wegen hoher Energiekosten die Wettbewerbsfähigkeit gefährdet. Wegen Bauarbeiten wird die wichtige Bahnstrecke zwischen Düsseldorf und Köln ab heute Abend für 2 Wochen gesperrt. Unter anderem werden Gleise und Brücken erneuert. An diesem Wochenende gibt es außerdem mehrere Autobahnsperrungen im Ruhrgebiet. Betroffen sind Abschnitte auf der A2, A40 und A52. Beim Thema Videobeweis bekommen die Fußballfans jetzt Rückendeckung aus der Bundesliga. Der FC Augsburg spricht sich klar für die Abschaffung des VAR aus. Geschäftsführer Ströll kritisiert im Kicker, dass der Videoschiedsrichter häufig neue Diskussionen schaffe, anstatt alte zu lösen, und dass die Emotionen dabei auch auf der Strecke bleiben. Mehrere Fanszenen planen jetzt am Pokalwochenende größere Protestaktionen in den Stadien. Und das waren die Nachrichten mit Malte Albrecht.
3: Ja, von mir aus kann er auch weg, muss ich ganz ehrlich sagen. Ich war am Anfang dafür, also so Torlinientechnologie gerne. Aber dieses Abseits, wann ist was, ach, das ist absurd. Wir sind beim aktuellen Radiosiegen Verkehrsservice. Da haben wir ein Problem zwischen Anshausen-Rudersdorf und der Kreuzung nach Wilmsdorf, und zwar an der Anshäuser Mühle. Dort hat sich vorhin ein LKW mit einem Windkraftflügel festgefahren. Und da war die komplette Kreuzung dicht. Könnt uns gerne mal ein Update geben, ob das nach wie vor der Fall ist oder ob man schon wieder durchkommt. Es war auf jeden Fall vorhin sehr viel Blaulicht dann vor Ort. So ein Teil ist ja auch nicht gerade klein. Ansonsten haben wir im Moment keine Meldungen, und damit rüber zum Wetter. Das ist heute so ein Mix aus Wolken und ab und zu mal etwas Sonnenschein. Ab dem späteren Abend, so ab 22 Uhr rum, könnte es vielleicht auch mal für Blitz und Donner und Regen reichen. In der Nacht kann es auch mal gewittern oder ein bisschen Regen runterkommen. Örtlich vielleicht auch etwas mehr, müssen wir gucken. Morgen startet trüb und Wolkenfang, örtlich noch etwas Nieselregen. Später wird es dann etwas freundlicher, Temperaturen ja so bis um 19 Grad in der Spitze. Ist jetzt nicht so warm. Und am Sonntag nach Nebelauflösung dann zunehmend freundlicher, Temperaturen bis 23 Grad. Und nächste Woche wird dann wohl insgesamt wieder etwas sommerlicher.
0: Das war das Wetter.
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3: Ja, guck mal, da haben wir schon das Update. Sven hat mir gerade geschrieben, Anshausen ist wieder frei. Das ist doch gut. Also, da kommt ihr wohl wieder durch. Klasse. Ich muss mich noch korrigieren von eben. Ich habe gesagt, die Sportfreunde spielen heute Abend um 19:30. Das ist das nächste Heimspiel, glaube ich. Heute Abend spielen sie schon um 19 Uhr. Bevor jetzt einer zu spät lostigert. 19 Uhr Anstoß heute Abend im Leimbachstadion. Der TuS Ferndorf spielt aber um 19.30 Uhr. Dann hätten wir das geklärt. Gleich gibt es eine neue Folge Beizels Lautsprecher. Er kümmert sich um die Männlichkeit. wichtiges Thema. Hört ihr nach Aerosmith und Crying. Dann mit euch einen schönen Freitag mit mir, Tom Schirmer. Moje.

0: Crime. Hier bei Radio Siegen gleich 10 nach 7 an diesem Freitagmorgen. Ein Mann muss tun, was ein Mann tun muss. Und als verheirateter Mann kann ich euch sagen, eine Frau wird ihm sagen, was das ist. Diese Anmoderation hat mir Kollegin Ann-Christine Schmidt vorgeschlagen, wenn es ums Thema Männlichkeit geht. Und ich muss zustimmen, ja. Und damit drüber zum Kollegen Tobias Beitzel, der sich dieser Sache auch annimmt. Allerdings mit etwas anderem Fokus.
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2: Leute, ich bin ja nun in Wittgenstein aufgewachsen und kann aus eigener Erfahrung sagen, dass bei uns auf dem Land viele Männer wohnen, die von sich sagen würden, so richtig echte Kerle zu sein. So richtige Männer, so harte Typen, die also richtig erklären, was so ein richtiger Mann denn eigentlich ist, konnte mir irgendwie niemand. Männern ist es irgendwie immer sehr wichtig, dass alle wissen, dass sie Männer sind, aber Männlichkeit definieren können sie nicht. Und schnell angegriffen fühlen sie sich auch. Unsere Welt ist geprägt von verletzten männlichen Egos. Manche regieren Länder. Und andere blasen ihren Schwachsinn ins Internet. Der neueste Trend für verletzte Männer ist das sogenannte Lux-Maxing. Lux-Maxer sind im Wesentlichen traurige junge Männer, die zu Hause sitzen und sich fragen, warum Frauen eigentlich nichts mit ihnen zu tun haben wollen. Sie fangen dann an, in wissenschaftlichen Studien nachzulesen, was Frauen statistisch gesehen an Männern attraktiv finden, und dann versuchen sie, diese Merkmale zu maximieren. Dazu gehören dann sinnvolle Sachen wie Sport machen, aber auch komplette Fiebertraumaktivitäten, wie zum Beispiel das sogenannte Bone Smashing. Lux-Maxer wollen nämlich herausgefunden haben, dass Frauen Männer mit markanten Gesichtsknochen und Wangenknochen attraktiv finden, und deshalb hauen sie sich täglich mit ihren Fingerknochen oder sogar mit kleinen Hämmern auf ihre Wangenknochen, damit diese anschwellen und sie attraktiver machen. Jungs! Da sind wir beim Thema Männlichkeit angekommen in 2026. Früher hat man sich auf Dorffesten gegenseitig auf die Fresse gehauen, um zu zeigen, was man für ein harter Kerl ist. Und heute sitzen Männer alleine zu Hause und hauen sich selbst ins Gesicht. Da muss man ja nichts mehr zu sagen. Aber jetzt mal Tzatziki bei das Gyros. Vielleicht lassen wir einfach jeden Mann selbst entscheiden, was Männlichkeit für ihn bedeutet. Ob er jetzt hart ist oder soft, ob er Männer liebt oder Frauen. Aber vor allem, schlagen wir uns doch bitte selber nicht ins Gesicht. Kann sie keinem erzählen.
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0: Tobias Beitzel unter anderem zu sehen am 19. September im Heimhoftheater in Burbach ab 20 Uhr. Tickets könnt ihr ab sofort kaufen, kosten euch im Vorverkauf 12 Euro.

0: Ein-Mann-Ding, sondern das ist eine Teamleistung, glaube ich. Und deswegen bin ich dankbar, aber auch froh, die größte Pfeife zu sein.
1: Die größte Pfeife, das ist Felix Weller aus Neunkirchen, aber lieb gemeint. Er ist Schiedsrichter und pfeift sehr weit oben mittlerweile. Mittlerweile zweite Liga und heute DFB-Pokal. 1860 München gegen Holstein Kiel. K.O.-Spiel, der Verlierer ist weg. Nicht nur die Teams bereiten sich davor.
0: Man muss wirklich sagen, es ist Leistungssport. Also ich trainiere mindestens 5-mal die Woche plus Spiel. Wir haben einen Trainingsplan vom DFB, den ich dann auch einhalte. Und dann ist es wirklich wichtig, dass man im Spiel folgen kann. Und man sollte jetzt nicht im Fernseher auf einmal außer Atem da in die Kamera gucken, sondern man sollte auch immer ja, noch einen gewissen Puls da haben, um die Entscheidung gut treffen zu können. Und das ist wirklich so, dass man da gut vorbereiten muss, um halt im Spiel auch seine 11 bis 12 Kilometer abspulen zu können.
1: Ja, und alle tanzen nach deiner Pfeife. Wer noch auf Asche in Siegen-Wittgenstein gespielt hat, wird wohl auch das packen. 1860 München gegen Kiel im Grünwalder Stadion in München. Anstoß ist da um 18 Uhr, eben mit Siegerländer-Schiedsrichter Felix Weller. Die Teams sind schon mal aufeinander getroffen, war auch im DFB-Pokal. Damals hat Kiel gewonnen. Das könnt ihr heute Abend über Sky und RTL Plus schauen, wenn ihr es habt. 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Seit gestern Abend ist sie online. kicktipp.de/radiosiegen könnt ihr kostenlos mitspielen. Der Gewinner hat die Chance auf einen 350 € Weber Kugelgrill und auch sonst gibt es tolle Preise von Sport Schulze, Absolut Teamsport in Bürbach und Neunkirchen. Mitmachen lohnt sich also. Das Spiel ist auf 1000 Teilnehmer limitiert, also solltet ihr euch sputen. Nächste Woche ist ja Bundesliga-Start. kicktipp.de/radiosiegen, unsere kostenlose Tipprunde. Da gern wieder dabei sein. Meine Empfehlung ist, holt euch die App und sucht danach Radio Siegen in einem Wort geschrieben. Dann könnt ihr mit dabei sein. Das macht das Ganze auch etwas einfacher. Ich glaube, ein paar hundert haben sich gestern Abend schon angemeldet. Freue mich auf diese neue Tipprunde.

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0: Stephanie Harris, Vertigo, 7:30 haben wir's.
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0: Und das Update bringt euch Steffen Ziegler.
2: Guten Morgen. Israel will neue Siedlungen im besetzten Westjordanland bauen. Damit würde das Gebiet in zwei Teile aufgespalten und eine Zwei-Staaten-Lösung vor Ort erschwert. Deutschland und 6 weitere Länder fordern Israel nun auf, die Pläne aufzugeben. Sie verstoßen gegen internationales Recht. ChatGPT könnt ihr vieles fragen, bekommt dabei aber nicht immer allumfassende Antworten. Das weiß nun auch ein 23-jähriger US-Amerikaner, der hatte sich Infos zu einem Banküberfall eingeholt. Die Info, dass es Kameras vor Ort gibt, hatte die KI ihm nicht gegeben. Eine filmte ihn ohne Maske, eine andere sein Auto samt Kennzeichen.
1: Und jetzt die Nachrichten von hier.
2: Die Stadt Bad Berleburg begegnet dem Fachkräftemangel im Dienstleistungsbereich mit einer cleveren Idee. Eine Stadt-App soll für ein wenig Entlastung sorgen, zum Beispiel in der Gastro, wenn Kunden direkt vor Ort über ihr Handy ihre Bestellung aufgeben können. Das spart Personal. Aber auch das Ehrenamt könnte entlastet werden, wenn ihr zum Beispiel ein Vereinsheim online über die App anmietet. Das sind nur 2 von vielen Beispielen, mit denen die BLB Smart App durchstarten möchte. Bürgermeister Volker Sonneborn.
3: Wir beginnen nächste Woche am 27. August. Alle, die bis dahin sich registriert haben, die haben auch die Möglichkeit, an einer Verlosung teilzunehmen. Es gibt tolle Preise. Insofern werbe ich dafür, möglichst schnell sich zu registrieren.
2: Wer einmal da war, schwärmt und erzählt es weiter. So außergewöhnlich schön ist das Heimhoftheater in Würgendorf. Gestern wurde das Programm der neuen Spielzeit vorgestellt und der Vorverkauf für die rund 30 Veranstaltungen gestartet, die ihr dann ab September vor Ort erleben könnt. Martin Dithart vom Förderverein des Heimhoftheaters verspricht einen bunten Mix aus Kabarett, Musik und nun auch wieder Theater.
4: Das macht die Spannung eben auch aus. Wir haben eine relativ kleine Bühne, da ist Theater gar nicht so einfach. Aber in diesem Jahr sollte man sich ja einfach das Programm anschauen und natürlich genießen. Ich glaube, da ist für Jung und Alt was bei.
2: Den Überblick und Tickets gibt's unter heimhoftheater.de. Ihren Start in die Fußball-Regionalliga haben die Sportfreunde Siegen total vermasselt und sehr früh in der Saison den Trainer ausgetauscht. Der neue Volkan Uluç wurde Anfang der Woche vorgestellt und steht heute das erste Mal als Verantwortlicher an der Seitenlinie. Zu Hause ab 19 Uhr beim Heimspiel gegen die U23 von Borussia Mönchengladbach.
5: Wir müssen jetzt schauen, dass wir alles, was wir machen, einen Tick schlauer, einen Tick intensiver und einen Tick konsequenter machen.
2: Unser klassenhöchstes Handballteam spielt ebenfalls zu Hause. Der TuS Ferndorf freut sich im DHB-Pokal auf das Bundesligateam vom TSV Hannover-Burgdorf. Anpfiff in der Stählerwiese ist um 19.30 Uhr. Seit gestern Nachmittag wird bei uns ein 26-jähriger Mann vermisst. Er war ins Jungstilling nach Siegen gebracht worden, hat die Klinik aber unbemerkt verlassen. Er könnte orientierungslos sein und sich in einer hilflosen Lage befinden. Er ist mittelgroß, hat schwarze Haare. Leider ist nicht bekannt, was er anhatte, aber ihr kennt ihn leicht. Er hat Operationsnarben am Kopf mit frischen Klammern und dürfte sich nur taumelnd bewegen können. Hinweise bitte an die Polizei unter 110. Das waren die Radio Siegen Nachrichten von hier mit Steffen Ziegler.
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0: Heute gibt's einen Sonne-Wolken-Mix, aber ich wollte eigentlich mit dem Verkehr anfangen. Ich war nur schon weiter, weil im Verkehr haben wir nichts. Also gute und sichere Fahrt, damit rüber zum Wetter. Heute Sonne-Wolken-Mix am Abend. So gegen 22 Uhr kann es mal gewittern oder auch regnen. Auch in der Nacht der ein oder andere Schauer möglich. Örtlich vielleicht auch mal etwas kräftiger. Temperaturen heute so um die 19, 20 Grad. Morgen früh geht es neblig trüb los. Wolken verhangen. Der ein oder andere Nieselregenschauer ist noch dabei. Aber später am Nachmittag wird es freundlicher. Da kommt die Sonne raus. Temperaturen auch da so um die 20, 21 Grad. Am Sonntag viele Wolken, aber auch die Sonne mal zu sehen und insgesamt trocken.
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0: Also ich bin am Sportplatz in Anshausen noch groß geworden. Das ist ein Platz meiner Kindheit gewesen. Mittlerweile ist der Ascheplatz da oben zugewachsen zu einer Rasenfläche und dient als Veranstaltungslocation. Unter anderem für Henna tanzt. Das haben Enzo und Samuel Frenke Hackfort ins Leben gerufen. Sie haben es bis ins Lütz und bis zur Kultur pur geschafft. Morgen startet Henna tanzt wieder am Sportplatz in Anshausen. Ich habe die beiden gleich zu Gast. Sie erzählen mir, was dieses Jahr abgeht. Das hört ihr bei mir, Tom Schiermeis hier. Schönen guten Morgen zusammen.

0: Desireless, Voyage, Voyage, 7:39 Uhr. Ich finde es immer gut, wenn junge Menschen sich was zutrauen und dann auch was ins Leben rufen. Genauso ist es bei Henna tanzt gelaufen. Und deswegen habe ich jetzt Enzo und Samuel Frenke Hackfort aus ehemals Anshausen bei mir zu Gast. Ich glaube, mittlerweile wohnt ihr beide in Siegen.
1: Ja, morgen Tom, genauso ist es.
2: Ja, das hat sich bei uns schon ein bisschen verändert. Wir sind zwar an dem Ort groß geworden, aber sind mittlerweile wohnorttechnisch nach Siegen gezogen.
0: Aber morgen geht's zurück in die Heimat, in die alte Heimat, zusammen mit der Feuerwehr Oberes Weißtal. Stellt ihr wieder ein, sag ich mal, Techno-House-Festival auf die Beine. In wievielten Jahr seid ihr mittlerweile?
1: Ja, wir sind jetzt mittlerweile im vierten Jahr. Eigentlich unfassbar, dass es das schon so lange gibt. Na, und damals auch wirklich ganz klein gestartet, wie man das so kennt, klassischerweise. Wir hatten, glaube ich, 250 Leute da, was uns schon völlig überrascht hat, dass das so viele Leute interessiert und überhaupt nach Anshausen zieht. Und ja, dieses Jahr rechnen wir mit einem Vielfachen davon.
0: Das ist irre. Ihr habt, glaube ich, schon über 1300 Tickets im Vorverkauf weg. Samuel, musst du dich manchmal kneifen? Ihr wart bei Kultur pur im Lütz. Irre, oder?
2: Das ist Wahnsinn. Also was da in den letzten Jahren entstanden ist und wie viel da passiert ist, auch im Hintergrund, wie viele Menschen man kennengelernt hat, wie groß das Team geworden ist und wie viele Leute da die Energie reinstecken, die dazugehören, das ist unfassbar. Und was da so langsam vor sich hingewachsen ist, da muss man manchmal doch schlucken und nachher nach den Events realisieren, was da passiert ist.
0: Du hast das T-Shirt schon an, das Crew-T-Shirt. Ja, kommen die Leute eigentlich alle aus Siegen-Wittgenstein oder kommen die teilweise auch von weiter weg?
1: Also das ist völlig durchmischt. Wir haben natürlich sozusagen ganz, ganz viele Leute, die hier lokal einfach Lust drauf haben und sich das mitnehmen. Aber wir haben mittlerweile auch wirklich Leute aus Köln, aus Frankfurt, also aus den größeren Einzugsgebieten. Und ich glaube, unser weitester Gast ist sogar aus der Schweiz angereist. Ob das jetzt vielleicht noch einen anderen Hintergrund hatte, lassen wir mal weg. Aber
0: okay.
2: Wir haben auch immer mehr die Anfragen, ob sie schon mit dem Camper oder Zelt kommen können, dass sie wirklich auch das als Event mitnehmen, ihre weite Anreise sich aufbauen und da dann auch die Nacht noch verbringen.
0: Gibt es da Überlegungen? Ich meine, ich bin, wie gesagt, habe ich eben erzählt, auch da oben mit groß geworden. Das ist oberhalb von Anshausen, der alte Sportplatz. Daneben sind einige Wiesen. Könnte man den auch umbauen zum Campingplatz?
2: Ja, wir sind, also platztechnisch wachsen wir immer weiter. Wir gehen dieses Jahr auf unsere dritte Bühne, haben 6 Foodstände mit am Start. Also wir brauchen auch immer mehr Platz und natürlich auch der Campingbereich wird immer größer, weil die kommen auch mit den großen Karawanen an und das wird schon alles ein bisschen eng, aber wir weiten uns langsam aus, sprechen mit den Wiesenbesitzern und mal schauen, was da noch möglich ist.
0: Okay, gib uns einen kleinen Überblick, Enzo. Wo habt ihr angefangen mit wie vielen DJs und wo seid ihr dieses Jahr? Also wie viel habt ihr am Start?
1: Ja, wir haben, glaube ich, das erste Mal mit 6 Acts angefangen und jetzt dieses Jahr machen wir die 18 voll, eben verteilt über 3 Bühnen. Und wir haben das mal zusammengerechnet. Das sind im Prinzip auf den Tag verteilt fast 30 Stunden Programm, die man da hören könnte. Na, und natürlich auch genremäßig schön verteilt, was Lockeres, Hausiges, was eher Technoides, ja, auch was dazwischen. Na, und immer ein paar Sachen, die man vielleicht auch nicht erwartet.
0: Henna tanzt. Morgen 14 Uhr geht's los bis 2 Uhr nachts. Wir quatschen gleich noch ein bisschen weiter, Jungs. Bleibt gerne noch bei mir. Wir hören so lange Purple Disco Machine, Sophie and the Giants mit Hypnotize.

0: gerade ein bisschen schmunzeln, denn ja, Anshausen mittlerweile Party Place to be, muss man sagen. Wir haben Karneval, wir haben Oktoberfest, wir haben, was haben wir noch alles? Ein Waldfest gibt es, es gab eine Schlagernacht und es gibt natürlich seit 4 Jahren auch Henna-Tanz. Dazu habe ich heute Enzo und Samuel Frenke Hackfort bei mir zu Gast hier im Studio. Ihr seid unfassbar gewachsen, Jungs. Wir haben gesagt, am Anfang waren es 250 Leute, wo ihr gedacht habt, das ist schon viel. Jetzt sind wir bei 1300 im Vorverkauf und ihr rechnet mit über 2000 Besuchern. Freut ihr euch denn auf morgen?
1: Ja, auf jeden Fall. Also unsere Vorfreude ist riesig. Aber man darf auch nicht vergessen, wir sehen immer noch den Berg Arbeit, den wir vor uns stehen haben. Mit den natürlich allen, mit dem Wachsen des Publikums wächst natürlich auch alles im Hintergrund. Das Gelände abzusperren, zu sichern, auszuleuchten, aber auch die Bühnen zu bauen, die Stimmung halt hervorzuheben und ja, die Getränke, Stände, alles vorzubereiten, ist natürlich verdammt viel Arbeit, wo dann ja auch unser Team im Hintergrund einfach riesig mitgewachsen ist.
0: Na Enzo, ohne Ehrenamt würde nichts gehen, ne?
2: Ohne Ehrenamt würde nichts gehen. Also wir sind mittlerweile ca. 100 Helfer im Hintergrund, die alle ihre Freizeit da reinbauen für uns. Und das ist wahnsinnig, wahnsinnig, wahnsinnig, die überhaupt zu organisieren. Aber wir freuen uns auch jedes Mal unfassbar, wenn wir sehen, wie viele Leute so unglaublich motiviert am Start sind und wirklich teilweise Wochen vorher sich schon um die verschiedensten Tätigkeiten kümmern und dann natürlich wirklich die Aufbautage. Das ist bei uns eigentlich immer so ein Mittwoch bis Mittwoch Projekt, geht das wirklich fast komplett durch. Und ja, das ist einfach ein riesen, riesen Berg Arbeit, der anders, glaube ich, wirklich nicht zu bewältigen wäre.
0: Ja, also ohne Helfer würde nichts gehen. Morgen 14 Uhr geht's los. Stichwort Ticketvorverkauf. Ich habe gesagt, 1300 sind schon weg. Das ist ja schon eine super Zahl. Aber merkt ihr das auch so, dass die Leute spontan sind und dass dann ganz viel an der Tageskasse geht?
1: Ja, total. Wir haben uns immer in den letzten Jahren, sag ich mal, über die Hälfte ging immer noch an der Tageskasse weg. Es ist einfach, die Leute möchten sich nicht mehr festlegen so früh und sagen, sie kaufen ein Ticket vorab, sondern lieber dann vorab entscheiden. Aber das sieht man ja auch. Man wartet ab, wie es Wetter wird und kennt das ja auch selber, dass man dann eher spontan noch dahin geht. Aber deswegen haben wir auch den ganzen Tag die Tageskasse offen, solange das Kontingent es hergibt. Und wir freuen uns über jeden, der vorbeischaut.
0: 3 Floors, 18 Acts, morgen 14 Uhr geht's los. Wetter sieht ja ganz gut aus. Wie sehr habt ihr aufs Radar geguckt, dass das morgen Nachmittag passt?
2: Ehrlich gesagt, gar nicht mehr, weil ich habe gedacht, je mehr ich jetzt ins Wetter gucke, desto schlechter wird das. Und mittlerweile, man muss es wirklich sagen, wir sind da total abgebrüht. Wir hatten vor 2 Jahren Regen-Edition und die Leute sind trotzdem gekommen ohne Ende im Poncho, irgendwie barfuß, haben im Matsch getanzt und seitdem ist das für uns abgehakt. Also das läuft, egal bei welchem Wetter.
0: Wir haben schon gehört, die Leute kommen aus dem Ausland und von weiter weg, die campen teilweise da oben in Anshausen auf den Wiesen. Auch essenstechnisch seid ihr sehr gut aufgestellt. Da gibt es einige Food-Stände, sag ich mal.
1: Genau, richtig. Wir haben mittlerweile, sag ich mal, wir haben angefangen mit einem Food-Stand. Mittlerweile sind wir bei 6 Food-Ständen mit verschiedenem Essen über Paella, Falafel, Crepes, Kaffee, Bagels, auch gegrilltes vom SAF. Also da kommt, glaube ich, jeder auf seine Kosten.
0: Es geht los um 14 Uhr. Ihr habt auch Shuttlebusse angeboten, da konnte man Tickets vorab kaufen. Die sind auch schon ausverkauft, oder?
1: Ja, richtig. Unser Kontingent an den Shuttlebussen ist vom Vorverkauf weg, aber an der Tageskasse gibt es noch ein paar Tickets.
2: Ganz genau, die euch dann nachts nach Ende der Veranstaltung wieder nach Siegen bringen.
0: Ja, top. Das heißt, morgen, wenn ich noch dabei sein will, wann sollte ich da sein? Was muss ich einplanen an Kosten?
2: Die Tageskasse wird 20 Euro kosten. Wie gesagt, um 14 Uhr geht's los und dann kommt einfach vorbei. Also egal, ob ihr Lust auf einen tollen Nachmittag habt oder eben auf einen tollen Abend bis zur Nacht.
0: Ja. Musik ist ja Techno-House-mäßig angelastet, oder? Kann man so sagen.
1: Genau, richtig. Wir haben verschiedenste Acts da, die verschiedene Genres durchspielen, natürlich im elektronischen Bereich. Und da ist über klassisch Techno bis hin zu hausig, modern, mit Vocals, alles dabei. Da kommt jeder auf seine Kosten.
0: Die Location ist auf jeden Fall herrlich, oben im Wald, direkt am Sportplatz in Anshausen. Wer mit dem Auto anreist, gibt es Parkplätze?
2: Genau, wir haben direkt am Sportplatz Parkplätze. Wir haben auch Wiesen drumherum. Es gibt Einweiser. Also ihr werdet auf einen freien Platz platziert.
0: Samuel und Enzo Frenke Hackfort von Henna Tanz heute Morgen hier bei mir im Studio zu Gast gewesen. Morgen geht das Elektro-Techno-Festival wieder über die Bühne in Anshausen. 14 Uhr geht's los bis nachts um 2. Danke für den Besuch, Jungs. Macht so weiter und wer weiß, vielleicht schafft das dann irgendwann hier zu Perukaville oder so. Henna tanzt. Wäre das ein Ziel?
2: Ja, auf jeden Fall. Wir schauen mal, wie es ankommt und wie es wird.

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1: Mit Malte Albrecht. Guten Morgen. Viele Gaskunden machen sich Sorgen, weil die Gasspeicher in Deutschland im Moment nur halb gefüllt sind. Das Bundeswirtschaftsministerium gibt aber Entwarnung. Thorsten Adolfs aus dem News-Team. In Berlin sieht man keine Gefahr für einen Versorgungsengpass im Winter.
2: Nein, und das, obwohl die Lage tatsächlich historisch ist. So wenig Gas wie jetzt hatten wir seit Beginn der Aufzeichnungen im Jahr 2011 zu dieser Jahreszeit noch nie in den Speichern. Laut des Branchenverbandes Ines liegen wir aktuell bei nur 49%, während es letztes Jahr um die Zeit ungefähr 67% waren. Das Problem im Moment ist, Gas einkaufen und einlagern lohnt sich für Händler wirtschaftlich kaum, weil die Preise auf dem Markt wegen der blockierten Straße von Hormuz gerade extrem hoch sind. Viele fürchten deshalb, dass bei einem richtig harten Winter die Vorräte nicht reichen könnten, um uns alle zu versorgen.
1: Wie plant die Regierung vor?
2: Also das Bundeswirtschaftsministerium sagt, wir müssen keine Angst vor einer Gasmangellage haben. Die Versorgungssicherheit hänge nicht nur von den Speichern ab, sondern auch von Lieferungen durch Pipelines aus Norwegen, über Flüssiggasterminals und über unsere europäischen Nachbarn. Das Ministerium nimmt die Sorgen der Bürger zwar ernst, sieht aber erstmal die Gasfirmen und Händler in der Pflicht vorzusorgen. Staatliche Eingriffe seien im Moment nicht nötig, heißt es. Die Regierung sagt aber auch, für den Fall der Fälle habe man Pläne in der Schublade, um bei einer Verschlechterung der Lage sofort und gezielt eingreifen zu können.
1: Danke, Thorsten. Und nun weitere Nachrichten im Überblick. Der große Waldbrand in Hürtgenwald im Kreis Düren ist komplett gelöscht. Die letzten Einsatzkräfte ziehen jetzt aus dem Gebiet ab. Das sagt am Abend Bürgermeister Kranen. Auch das Feuer im Hohen Venn ist immer besser unter Kontrolle. Eine Entwarnung gibt es dort aber noch nicht. Der Landkreistag stellt sich hinter die Pläne von Bundesfamilienministerin Prien, den Unterhaltsvorschuss für 17- und 18-Jährige zu streichen. Bedürftige Jugendliche seien trotzdem über andere Sozialleistungen abgesichert, sagt der Hauptgeschäftsführer Ruge der RP. Seit 2017 habe sich die Zahl der Leistungsberechtigten verdoppelt und die Ausgaben fast vervierfacht. In Förde sprengt der Energiekonzern RWE am Mittag das Kesselhaus eines stillgelegten Steinkohlekraftwerks. Die rund 90 Meter hohe Anlage soll gegen 12 Uhr fallen. RWE plant an dem Standort ein neues wasserstofffähiges Gaskraftwerk. Heute startet die erste Runde des DFB-Pokals. Traditionell kommt es dabei zu Duellen zwischen Fußballclubs aus dem Profi- und dem Amateurbereich. Los geht es erstmal mit 4 Partien. Eintracht Frankfurt startet um 18 Uhr beim SC St. Tönis aus der Oberliga Niederrhein. Gleichzeitig muss Karlsruhe zu Preußen Münster und Kaiserslautern trifft auswärts auf Waldhof Mannheim. Um 20.45 Uhr spielen dann noch Rostock und Stuttgart gegeneinander. Und das waren die Nachrichten mit Malte Albrecht.
3: 3:08, der aktuelle Radio Siegen Verkehrsservice. Allerdings sind wir da recht schnell fertig, denn im Moment keine Meldungen, die uns vorliegen. Wenn ihr was entdeckt habt, schickt es gerne rüber oder ruft an 0271 23 22 21 0. Eine gute und sichere Fahrt überall. Das Wetter ist heute eher so durchmischt, von allem etwas. Es gibt viele Wolken, ab und zu auch mal etwas Sonnenschein. Ja, fast herbstliche Temperaturen, so um die 20 Grad Marke. Heute Abend so gegen 9:30 kann es vielleicht auch mal gewittern oder einen Regenschauer geben. In der Nacht auch noch einzelne Regengüsse möglich, örtlich vielleicht auch mal kräftiger. Morgen startet dann neblig, trüb, Wolken verhangen. Der ein oder andere Nieselregenschauer vielleicht noch dabei. Zum Nachmittag hin wird es freundlicher. Temperaturen auch so bei 21 Grad. Sonntag ein Sonne-Wolken-Mix. Insgesamt das Schauerrisiko dann eher gering. Und nächste Woche soll es dann auch noch mal etwas wärmer werden.
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3: Die Mitarbeiter der Stadt Bad Berleburg wippen wahrscheinlich nervös schon mit dem rechten Fuß. Kommenden Donnerstag kommt ihre neue App raus, BLB Smart. Und die soll Bad Berleburg zu einer echten Digitalstadt machen.
4: Weil sie Digitalisierung und Kommunikation bündelt. Und zwar alles in einer App.
3: Sagt Bürgermeister Volker Sonneborn am Radio Siegen Mikro. Was er genau damit meint, hört ihr gleich in 4 Minuten nach CNC Music Factory und Gonna Make You Sweat. Tom Schirmer ist mein Name. Schönen guten Morgen. Ein Video dazu gibt's übrigens schon auf unseren Social Media Kanälen.

0: 8:08, hier ist Radio Siegen. Sie soll Bad Berleburg in Sachen Digitalisierung auf ein neues Level heben. Berleburg soll eine echte Digitalstadt werden mit der neuen App BLB Smart.
1: Man hat den Vorteil, mit der App eben verschiedene Angebote in einer App gebündelt zu nutzen. Das ist der große Vorteil. Man hinterlegt einmal ein Bezahlsystem und kann damit im Prinzip alle Angebote, die Akzeptanzstellen anbieten, dann auch nutzen.
0: Und so könnt ihr dann zum Beispiel in ein Restaurant gehen und ihr braucht im Grunde nur noch klicken statt reden.
1: Ich gehe zum Tisch und dort finde ich dann eben einen QR-Code, kann mit meiner App den QR-Code scannen, kann dann bestellen. Dann bekomme ich eben das Getränk von einer Mitarbeiterin oder vom Mitarbeiter dann geliefert. Und das Bezahlsystem ist schon automatisch in der App integriert. Also es vereinfacht in dem Falle eben für einen selbst als Gast die Möglichkeit, dorthin zu gehen, aber auch eben für den Betreiber. Und das ist ein großer Vorteil.
0: Jetzt kommt natürlich der Gedanke auf, dadurch werden doch auch weniger Mitarbeiter gebraucht. Ja, das ist wohl auch so, aber nur so könnten zum Beispiel in Berleburg Gastros auch zukünftig bestehen bleiben, meint Sonneborn.
1: Das Ziel ist hierbei nicht, Arbeitsplätze zu reduzieren, sondern wir haben in vielen Bereichen das Problem, dass keine Arbeitskräfte mehr da sind. Wir haben hier auch schon Dorfläden, die komplett ohne Personal auskommen müssen, weil eben ansonsten ein solcher Betrieb nicht mehr wirtschaftlich zu führen ist und weil auch keine Menschen zu finden sind. Und das forciert im Prinzip die App jetzt nochmal zusätzlich.
0: Neben Essen im Restaurant bestellen könnt ihr da noch ganz viele andere Sachen machen. Ihr werdet benachrichtigt, dass die Müllabfuhr heute zum Beispiel nicht kommt oder auch wann sie überhaupt kommt. Ihr könnt Events rund um Berleburg sehen, zum Beispiel ein Vereinsheim für eure nächsten Geburtstagsfeten mieten und vieles mehr und alles über eine App.
1: Wir beginnen nächste Woche am 27. August. Alle, die bis dahin sich registriert haben, die haben auch die Möglichkeit, an einer Verlosung teilzunehmen. Es gibt tolle Preise. Insofern werbe ich dafür, möglichst schnell sich zu registrieren.
0: Ihr könnt die App BLB Smart jetzt schon kostenlos downloaden. Der Start ist dann, wie gesagt, nächste Woche. Alle Unternehmen, für die das interessant klingt, dürfen sich natürlich auch gerne bei der Stadtverwaltung melden. Dann können sie Partner werden. Ein Video dazu findet ihr auch bei uns auf Instagram und auf Facebook.

0: Jeder von uns hat wahrscheinlich in den vergangenen Tagen mal irgendwann so ein Bild gesehen von den verbrannten Wäldern in Nordrhein-Westfalen und auch im benachbarten Belgien. Zum Glück ist das meiste mittlerweile gelöscht. Hier und da wird noch nach Glutnestern gesucht. Allein in Belgien sind es mittlerweile über 3000 Hektar verkohlte und tote Waldfläche. Aber was passiert jetzt eigentlich als nächstes? Wird das Ganze dann einfach sich selbst überlassen oder ist in so einem Fall eine Art Wiederherstellung, Wiederaufforstung geplant? Wir haben bei der Försterin Carla Paul nachgefragt, was nach einem Waldbrand unternommen wird.
1: Dann erstellen Försterinnen und Förster Entwicklungskonzepte für diese Flächen. Das heißt, wir prüfen auf solchen Flächen, ob sich dort von allein eine natürliche Verjüngung einstellen kann. Also schafft die Natur es, dass sich Kräuter, Sträucher und insbesondere Bäume von alleine ansamen können oder müssen die Forstbetriebe nachhelfen. Genau dann müssen wir eingreifen und Bäume künstlich auf die Flächen bringen.
0: Und das muss über Jahrzehnte geplant werden und vor allem müssen das Bäume sein, die dann gut zum Standort passen.
1: Als Försterinnen und Förster müssen wir uns vorstellen können, wie der Wald dann in 70 bis 80 Jahren auf solchen Flächen aussehen soll. Unser Ziel ist es immer, 3 bis 5 verschiedene Baumarten zu etablieren, denn wir wollen langfristig einen resilienten Mischwald erzielen.
0: Resilient heißt, der Wald muss widerstandsfähig sein, zum Beispiel eben gegenüber Waldbränden, aber auch anderen Auswirkungen des Klimawandels. Und dafür sorgt die Forstwirtschaft mit den Plänen dann, indem zum Beispiel mehrere verschiedene Baumarten dort angepflanzt werden. Haben wir ja auch hier bei uns gesehen, ne, mit dem Borkenkäfer. So Fichtenbestände sind dann auf einmal knitterkaputt. Und dann hast du auf einmal eine kahle Fläche. Wenn du dann so einen Mischwald hast, ist das Ganze nicht ganz so dramatisch. So ähnlich auch bei einem Waldbrand.

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0: Nena 99 Luftballons. Da fällt mir die Kulted Party beim Startfest nächste Woche Samstag ein. Heute in einer Woche geht's ja offiziell los. Wir sehen uns dann Samstagabend auf der Siegbrücke ab 19 Uhr.
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0: Ab jetzt um 8:30 wieder Steffen Ziegler.
2: Guten Morgen. Das Bundeswirtschaftsministerium gibt Entwarnung. Dass unsere Gasspeicher nur zur Hälfte gefüllt seien, sei mit Blick auf den Winter kein Problem. Es sieht auch keinen Grund einzugreifen, nimmt die Händler aber in die Pflicht, mit dem Einkaufen nicht zu lange zu warten. Die warten gerade, weil sie auf sinkende Preise hoffen. Der Waldbrand in der Eifel ist komplett gelöscht. Die letzten Einsatzkräfte rücken heute ab. Von der belgisch-deutschen Grenze gibt es wegen letzter unterirdischer Glutnester noch keine komplette Entwarnung.
1: Und jetzt die Nachrichten von hier.
2: Stadtentwicklung gibt es nicht nur in der realen Welt, sondern auch im Netz. Das macht Bad Berleburg vor, mit der App BLB Smart. Mit ihr soll der Alltag in Bad Berleburg leichter werden. Zum Beispiel bekommt ihr eine Antwort auf eine so einfache Frage wie, kommt die Müllabfuhr heute pünktlich? Sie soll aber auch den Fachkräftemangel eindämmen. Etwa in der Gastro, die weniger Personal brauchen könnte, wenn man über die App im Restaurant am Tisch Essen und Trinken bestellt und keine Bedienung kommen muss. Und auch den Vereinen könnte geholfen werden. Über die App sollt ihr zum Beispiel auch Vereinsheime buchen können. Bürgermeister Volker Sonneborn.
3: Damit entlasten wir das Ehrenamt, weil viele administrative Vorgänge in der App gebündelt werden. Und wir werben auch bei unseren Vereinen dann dafür, die App zu nutzen, weil sie es einfach das Leben einfacher macht.
2: Runterladen könnt ihr die neue BLB Smart App schon. Scharf geschaltet wird sie dann am kommenden Donnerstag. In den 50er Jahren, noch lange vor der A45, wurde es erbaut, um Fachkräfte aus dem Rheinland ins Nirgendwo zu Dynamit Nobel zu locken. Heute liegt das Heimhoftheater bestens angebunden, nur 2-3 Minuten von der Autobahnabfahrt Haiger-Burbach entfernt. Seinen 50er-Jahre-Charme hat sich das Theater bewahrt und lädt ab September zu einer neuen Spielzeit ein. Rund 30 Veranstaltungen sind geplant, mit etlichen Neulingen, aber auch mit alten Bekannten. Tim Lehmann von der Gemeinde Burbach.
4: Wir haben die Veranstaltung mit Tobias Beitzel, mit unserer Kabarett-Queen Daubs Melanie und auch Patrick L. Schmitz mit einem Heinz Erhardt-Programm und dazu die zwei sehr beliebten Kindertheaterprogramme rund um Weihnachten und im Frühjahr.
2: Den Überblick und Tickets gibt's unter heimhoftheater.de. 3 Spiele. Ein Punkt. Abstiegs- statt Aufstiegsplatz. Auf den völlig verpatzten Saisonstart hat unser Fußballregionalliges Sportfreunde Siegen sehr rasch und konsequent reagiert. Anfang der Woche wurde der Cheftrainer ausgetauscht. Der neue, Volkan Uluc, steht heute das erste Mal als Verantwortlicher an der Seitenlinie. Zu Hause im Leimbach-Stadion ab 19 Uhr beim Heimspiel gegen die U23 von Borussia Mönchengladbach, wo vieles nun anders laufen soll.
5: Die Bereitschaft vom Team, von jedem einzelnen Spieler, war in den Trainingseinheiten auch spürbar. Ich kann natürlich schwer beurteilen und möchte mir das auch gar nicht anmaßen, wie es halt vorher war. Es ist dann schon so, dass letztendlich die Ergebnisse natürlich entscheidend sind.
2: Zum Schluss noch eine Vermisstensuche der Polizei. Ein frisch operierter junger Mann hat gestern unbemerkt das Jungstilling in Siegen verlassen. Er könnte orientierungslos sein. Der Mann ist mittelgroß, hat frische Narben und OP-Klammern am Kopf und dürfte sich nur taumelnd bewegen können. Hinweise bitte an die Polizei unter 110. Das waren die Radio Siegen Nachrichten von hier mit Steffen Ziegler.
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0: Da haben wir eine Radarkontrolle gemeldet bekommen. Steht wohl zwischen dem Seelbacher Weiher und Heisberg. Wenn ihr sonst noch was habt, 0271 23 22 21 0. Gutes Ankommen überall. Das Wetter ist heute durchwachsen. Es gibt viele Wolken, ab und zu mal ein paar Lichtblicke am Himmel. Tagsüber bleibt es noch die meiste Zeit trocken. Heute gegen Abend so. 9:30 könnten mal Gewitter und Schauer reinziehen. Auch in der Nacht kann es örtlich mal regnen, stellenweise auch mal kräftiger. Morgen startet Wolkenverhangen, ab und zu mit Nieselregen. Und zum Nachmittag hin wird es dann allmählich lockerer bewölkt und die Sonne kommt auch mal durch. Das Ganze bei Temperaturen so um 21 Grad maximal. Am Sonntag weitestgehend trocken, aber es gibt so einen Mischmasch aus Sonne und Wolken.
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0: Also Sonntagvormittag solltet ihr euch schon mal einplanen. Ein gemütliches Frühstück, euch auf die Couch schlümmeln und einfach unserem 3 nach 10 Duo lauschen. Denn am Sonntag gibt es eine neue Ausgabe von 3 nach 10 mit einer neuen Moderatorenkonstellation. Denn Marco Federn hat eine neue Partnerin an der Seite. Meine Kollegin Lea Klein gibt ihr Debüt. Und wer am Sonntag zu Gast ist, das erzählt uns gleich der Host. Und zwar Marco selbst macht danach Years and Years mit King. Ich bin auch da. Tom Schirmer ist mein Name. Gemäuer!

0: einen Gast kenne ich persönlich, die anderen zwei stellt er mir jetzt vor.
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0: Mein Kollege Marco Federn ist zu mir ins Studio gekommen, heute mal ohne Beleidigung. Schönen guten Morgen, Marco.
2: Ja,
0: oder,
2: genau.
0: Oder hast du noch eine?
2: Ich habe heute keine Beleidigung, ich wollte heute absolut nur wertschätzend sein.
0: Ja, das haben wir uns vorgenommen.
2: Ja. Also, du hast heute Morgen schon toll moderiert, du siehst gut aus.
0: Du duftest auch wieder ganz hervorragend.
2: Danke, und du hast ein ganz tolles T-Shirt an.
0: Ja, danke. So, jetzt genug der Lobhudelei hier. So, wir kommen zur Sache.
2: Ja.
0: Und zwar zu 3 nach 10. Sonntag gibt es die nächste Ausgabe live aus der Villa Rufus. Um 10 geht's los, um 3 Minuten nach 10. Ja.
2: Genau.
0: Und es gibt wieder 3 Gäste.
2: Genau, und den ersten Gast, den müsstest du auch kennen. Leandro 15, ein sehr, sehr guter Fußballer, der aktuell beim TV Wissen spielt. So, dann, VfB Wissen, so ist es korrekt. Und was ganz interessant ist, der hat mal in dieser Baller League gespielt, die da von Lukas Podolski und Mats Hummels gegründet wurde, 3 Saison lang. Da bin ich ehrlich gesagt beim Thema Baller League bin ich gar nicht so im Thema.
0: Es ist wie Hallenfußball, mit so lauter Streamern, Influencern und so weiter. Und natürlich auch Leuten, die ein bisschen kicken können.
2: Okay, so Typen wie wir zwei. Ne?
0: Ich weiß nicht, ob wir mithalten könnten, aber ich sag mal, er war ganz gut dabei, aber er hat ja mittlerweile den ein oder anderen Abstecher ins Fernsehen gemacht.
2: Genau, und da sind wir beim Thema. Er ist quasi so eine Art Reality-TV-Star. Also er hat bei Love Island mitgespielt oder Love Island VIP.
0: Are You The One war dabei.
2: Ganz genau. Und ich muss gestehen, das ist jetzt nicht mein Format. Vielleicht bin ich auch nicht die Zielgruppe. Ich habe mir mal die ein oder andere Sache angeguckt.
0: Puh. Es gibt viel nackte Haut.
2: Viel nackte Haut.
0: Und es wird viel Alkohol getrunken.
2: Viel Gedisse untereinander. Ich weiß nicht, ob das alles gespielt ist. Und an ihn habe ich wirklich eine Menge Fragen.
0: Außerdem zu Gast Thomas Ijewski und Diana Stein.
2: Ja, das ist ein Pfarrer, ein evangelischer Pfarrer aus Freudenberg. Mega sympathisch, der jetzt seit 23 Jahren in Freudenberg sein Bestes gibt. Ein wirklich sehr, sehr empathischer Mensch. Und witzig ist, er wollte damals eigentlich Physik und Chemie oder Chemie studieren und konnte sich nicht entscheiden. Und am Ende ist er Theologe geworden.
0: Ja, ist klar.
2: Und mittlerweile...
0: Liegt auf der Hand.
2: Er liegt auf der Hand und seit 23 Jahren, wie gesagt, ist er dort und begleitet mittlerweile schon 3 Generationen hinweg Menschen, in Freud und Leid. Und da freue ich mich drauf.
0: Auf jeden Fall viel zu erzählen haben, da bin ich mir relativ sicher.
2: Nach 23 Jahren auf jeden Fall. Und dann die dritte im Bunde, Diana Stein. Sie hat, und da ziehe ich meinen Hut vor, ein Modegeschäft, Charisma, hier in Siegen in der Oberstadt, das sie mittlerweile seit 30 Jahren führt. Und sie ist auf Instagram richtig aktiv. Also hat über 36.000 Follower, einen eigenen Online-Shop. Und ich muss sagen, vor sowas ziehe ich wirklich meinen Hut, dann in der heutigen Zeit noch einen Einzelhandel zu haben.
0: Das ist in der Oberstadt. Oberstadt, ne?
2: Genau.
0: Ja.
2: Und da bin ich mal gespannt, wie ist so die Gewichtung? Einzelhandel und Online-Shop? Ist der Online-Shop mehr? Wie wichtig ist Instagram für sie?
0: Ja, und wie sieht sie auch die Zukunft der Oberstadt? Ne? Wir sprechen ja immer mal wieder drüber. Läden sterben und so weiter. Autofreie Innenstadt.
2: Ja.
0: Wie passt das zusammen? Ne?
2: Genau. Und eine Premiere haben wir, Anne Torno, mit der ich ja 13 Jahre lang moderiert hat nach insgesamt über 20 Jahren Radio Siegen ja verlassen und geht neue Wege. Und ich werde dann am Sonntag erstmals mit Lea Klein moderieren und die ist auch schon ganz aufgeregt.
0: Ja, das glaube ich. Hast du die schon angesteckt? Weil ich meine, du steckst ja auch wochenlange Vorbereitung in deine Sendung.
2: Ja, genau.
0: Mach die nicht ganz wild, ja, bitte.
2: Nein. Ich habe ihr gesagt, du musst dir vorstellen, das ist wie, als würden wir tanzen und ich führe dich ein bisschen.
0: Okay, schön. Ja. Also das Debüt von Lea an der Seite von Marco könnt ihr am Sonntag hören. 3 nach 10, 3 spannende Gäste. Leandro 15, Thomas Ijewski und Diana Stein sind dann zu Gast. Marco, dann viel Spaß. Ne?
2: Danke und dir ein schönes Wochenende.
0: Dankeschön, das werde ich hoffentlich haben und ihr hoffentlich auch. Viel Spaß.
2: Ciao, ciao.
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0: Spin Doctors, Two Princes, 8.46 Uhr haben wir es. Es ist Wochenende und dann geht es nochmal in die Vollen beim Siegener Open Air Kino. Heute Abend wird Vaiana gezeigt, morgen Abend Star Wars, The Mandalorian and Grogu und am Sonntag Der Astronaut. Drei wirklich spektakuläre Filme und für Vaiana hätte ich jetzt gleich noch Tickets für euch. Es ist die Realverfilmung des, der Disney-Comic-Verfilmung damals.
1: Dies ist der Ruf unserer Vorfahren, zu neuen Ufern aufzubrechen und unser Volk über den Ozean hinweg wieder zu vereinen.
0: Ich glaube, Dwayne The Rock Johnson spielt unter anderem mit, wie gesagt, ist die Realverfilmung des Disney-Films, 20.45 Uhr heute Abend. Vielleicht ja was mit den Kids. Eine komplette Wettergarantie können wir nicht geben, dass es trocken über die Bühne geht, aber ihr könntet dabei sein in unserer Hollywood-Schaukel mit Getränken und Popcorn 0271 23 und 5 mal die 2. Dann könnt ihr jetzt anrufen und Tickets bei mir abstauben, die wir verschenken. Vaiana heute Abend im Siegener Open-Air-Kino 0271 23 und 5 mal die 2. Jetzt habe ich hier noch Alicia Keys für euch mit Falling und danach noch Tate McRae und Greedy. Tate McRae, übrigens gute Freundin von Taylor Swift, war mir so noch gar nicht klar. War auf jeden Fall auch auf der Hochzeit.

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1: Mit Malte Albrecht. Guten Morgen. Bahnpendler in NRW müssen wieder mal umplanen. Eine der wichtigsten Bahnstrecken wird gesperrt. Zwischen Düsseldorf und Köln geht ab heute Abend 21 Uhr nichts mehr. Grund sind Bauarbeiten. Mirko Knappert aus dem News-Team. Sämtliche Züge werden umgeleitet oder durch Busse ersetzt.
2: Ja, so sieht es leider aus. Betroffen sind sowohl S- und Regionalbahnen wie der RE1 oder die S6, aber auch der Fernverkehr zwischen dem Düsseldorfer Hauptbahnhof und Köln-Mülheim. Hier wird in zwei Phasen gebaut. Die erste geht bis zum 4. September, also genau 2 Wochen lang. Danach startet dann auch schon der nächste Bauabschnitt. Der geht bis Anfang Dezember. Bis dahin bleibt die Strecke für S-Bahnen gesperrt.
1: Die Fern- und Regionalzüge fahren dann ab dem 4. September aber immerhin schon wieder. Und das alles, weil die Bahn ihre Infrastruktur auf Vordermann bringt.
2: Genau, während der Sperrung werden unter anderem rund um Langenfeld, Leverkusen und Köln kilometerweise neue Gleise verlegt und neue Weichen eingebaut. Außerdem bekommen in Düsseldorf 3 Eisenbahnbrücken ein Update, genauso wie ein Bahnsteig in Benrath. Alles fertig sein soll dann übrigens im Frühjahr nächsten Jahres. Noch ein Tipp für alle Pendler, wenn ihr in den nächsten Wochen zwischen Düsseldorf und Köln mit dem Zug fahren müsst oder wollt, schaut am besten vorher nochmal online nach, ob und wie eure Verbindung denn nun fährt.
1: Mirko Knappert, vielen Dank. Und das sind weitere Themen. Seit 2 Jahren gilt ein Grenzwert für Cannabis beim Autofahren. Laut einer aktuellen Umfrage der Versicherer bringt die Regelung nur bedingt etwas. In den vergangenen 12 Monaten setzte sich trotzdem jeder 5. Befragte bekifft ans Steuer. Die Versicherer fordern deshalb mehr Aufklärung über die Wirkung von Cannabis. Der Städtetag ist dafür, die Pflegeversicherung zu einer Vollversicherung auszubauen. So würden Menschen, die ihr Leben lang hart gearbeitet haben, nicht mehr wegen der Pflegekosten in die Sozialhilfe fallen, sagt der Städtetagspräsident Jung der NOZ. Er rechnet bei so einem Umbau mit einer Entlastung der kommunalen Haushalte in Milliardenhöhe. Peru ist von einem schweren Erdbeben erschüttert worden. Die Behörden melden erste Verletzte und mehr als 30 beschädigte Häuser. Von Toten ist bisher nicht die Rede. Das Beben hatte nach unterschiedlichen Angaben eine Stärke von 6,7 bis 7,2. Es war schon das 3. schwere Beben in der Region in nur 2 Monaten. Nicht nur bei uns ist es in den letzten Wochen zu trocken gewesen. Auch in Mittelamerika fährt der Panama-Kanal wegen des zu niedrigen Pegelstands den Verkehr runter. Ab September werden die buchbaren Durchfahrten schrittweise von 36 auf 32 Schiffe pro Tag reduziert. Das hat die Verwaltung der rund 80 Kilometer langen Wasserstraße mitgeteilt. Hintergrund sind deutlich geringere Niederschläge und das Klimaphänomen El Niño. Jeder Schleusenvorgang lässt nämlich wertvolles Süßwasser ins Meer abfließen und das wird anderweitig gebraucht. Und das waren die Nachrichten mit Malte Albrecht.
3: Dankeschön, Malte. Der aktuelle Radio Siegen Verkehrsservice. Da hatten wir vorhin eine Radarkontrolle. Mehr sind auch nicht dazugekommen bislang. Zwischen dem Seelbacher Weiher und Heisberg wird kontrolliert. Gute und sichere Fahrt überall. Heute Sonne und Wolken im Wechsel. Die Wolken behalten meistens die Oberhand. Gegen Abend kann es dann aber mal nass werden. So ab 21:30, 22 Uhr rum sollen wohl erste Gewitter gemeldet sein. Da kann es auch mal einen Blitz und Donner geben. Außerdem ja Regenfälle, die auch sich in die Nacht noch weiterhin verteilen. Dann kann es örtlich auch mal kräftiger schütten. Das ist wie gesagt dann die Frage, wo was runterkommt. Heute Temperaturen tagsüber so um die 20 Grad. Hat so ein bisschen was Frühherbstliches. Morgen früh geht's Wolken fangen und trüb in den Samstag. Ein bisschen Nieselregen vielleicht noch möglich hier und da. Später wird's dann freundlicher. Die Wolken lockern auch mal auf, lassen die Sonne durch. Und das Ganze bei 21 bis 22 Grad in der Spitze, wenn die Sonne durchkommt. Und am Sonntag wird es dann wieder so ein Mix wie heute, Sonne und Wolken, aber es sollte eigentlich die meiste Zeit trocken bleiben.
0: Das war das Wetter.
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3: Heute Abend Vaiana im Siegener Open Air Kino. Die Realverfilmung, die da gezeigt wird, die habe ich noch nicht gesehen. Die Zeichentrick-Version von damals fand ich sehr, sehr schön, muss ich sagen. Hat mir gut gefallen. Und wenn sie das halbwegs gut hingekriegt haben, könnte das ein lohnenswerter Abend sein. Ich darf jetzt noch einmal Tickets verschenken für die Hollywood-Schaukel inklusive Getränken und Popcorn. Und dann ziehe ich hier einen meiner Zettel. So, gewonnen hat Gardian Seitowski aus Neunkirchen. Gardian, herzlichen Glückwunsch. Du darfst heute Abend hin. ob mit Kids oder mit der Frau, das weiß ich jetzt gerade nicht. Ich wünsche auf jeden Fall viel Spaß. Ansonsten könnt ihr natürlich auch Tickets kaufen. Siegner-openairkino.de. 8:45 heute geht's los. Tickets kosten 9 Euro. Und das Siegner Open Air Kino geht ja auch in die Verlängerung. Nächste Woche wird nochmal ein bisschen was drangehangen. Auch das findet ihr alles online. Euch einen schönen guten Morgen mit mir, Tom Schirmer und den Backstreet Boys.

0: Benson Boone, hier bei Radio Siegen, 21. August schon. Höchste Zeit, jetzt mal über Weihnachten nachzudenken. In 3 Monaten beginnt sie schon, die Weihnachtszeit. Und da passt das thematisch ganz gut rein. Er hat als Produzent mit Künstlern wie Pur oder Monrose gearbeitet, war bei Popstars, ist als Musiker, Komponist und Musicalproduzent erfolgreich. Dieter Falk kommt mit seinen, ja, mittlerweile sehr legendären Weihnachtskonzerten wieder Anfang Dezember ins Apollo-Theater nach Siegen. In einer Woche startet der Vorverkauf. Sagen wir euch heute schon, weil die relativ schnell immer ausverkauft sind. Aber es fehlt noch eine Stimme. Der Künstler mit Siegerländer Wurzeln sucht eine Sängerin für die Konzerte am 2., 3. und 4. Dezember. Und dafür könnt ihr euch bewerben. Mit einem kurzen Video, hat der Kollegin Ann-Christine Schmidt erzählt.
1: Wie viel Erfahrung darf ich mitbringen als Weihnachtsengel?
2: Man sollte vielleicht schon mal vor Leuten gestanden haben und etwas vorgesungen haben. Aber es soll kein Profi sein. Also wir wollen wirklich Leute, die einfach Spaß am Singen haben, die eine tolle Stimme haben und die sich auch vor Leuten trauen, was zu singen. Das wäre schon ganz gut.
1: Kannst du schon ein bisschen teasern, was bringt ihr mit?
2: Ja, wir werden natürlich einige Songs, auch bekannte Weihnachtslieder mitbringen und da wird auf jeden Fall was dabei sein, wo dann unser Siegerländer Weihnachtsengel auch mitsingen kann. Und wahrscheinlich werde ich da noch einen Song mitnehmen aus meinem Weihnachtsmusical Bethlehem, was ja zuletzt in der Westfalenhalle lief, dass ich da einen Song auch gerade für unseren Siegerländer Weihnachtsengel dabei steuere.
1: Ich habe dich ja erlebt, auch beim letzten Weihnachtskonzert hier in Siegen. Und dich zu sehen am Klavier, wie dich das offensichtlich sehr erfüllt und dir Spaß macht. Und wenn dann das Apollo-Theater noch mitsingt, was gibt dir das?
2: Ah, das ist schon das Schönste. Ich muss sagen, die weihnachtlichen Konzerte hier im Apollo seit, ich glaube, 15 Jahren sind ein Highlight für mich, absolutes Highlight. Erstmal ist es nach Hause kommen, dann viele Menschen, die ich kenne, seit vielen Jahren kenne, die dann auch immer wieder zu den Konzerten kommen, im Chor mitsingen oder die ich dann nach dem Konzert im Foyer treffe. Und einfach so ein bisschen was auch, was ich zurückkriege als Künstler auf der Bühne vom Publikum hier, von meinen Siegerländern, das ist schon wirklich absolut ein Highlight für mich.
1: Wie viele Leute gehen da rein, wenn voll ist? Ich weiß gar nicht, die Kulisse sieht ja schon schön aus.
2: Ins Apollo passen so 550 Leute und in der Regel, wir machen ja 3 Weihnachtskonzerte am 2., 3. und 4. Dezember gleich. Also die sind in der Regel auch immer voll. Das ist immer eine tolle Stimmung, es ist so eine tolle, auch sehr enge Atmosphäre, man hat die Leute direkt vor der Nase.
1: So, und für unseren Weihnachtsengel, also stimmlich muss es passen, man muss Zeit haben, man muss Lust haben. Und was darf man noch mitbringen?
2: Es wäre natürlich toll, wenn man auch vielleicht die Ausstrahlung hat, die ein Engel, jetzt das heißt nicht, dass mein Engel gleich da rumschwebt.
1: Ach, warum
2: aber,
1: nicht? Ja, ja.
2: Aber schon, dass man eine positive Smile hat, ein Lächeln beim Singen, dass man nicht auch immer die Augen zumacht beim Singen. Probt schon mal vor dem liebe Weihnachtsengel aus dem Siegerland, probt schon mal vom Spiegel, dass er auch mit Augen auf singen könnt.
1: Das ist die Generation. Ja, ja. Die laufen so müde durchs Leben. Ja.
2: Also wenn ihr mir das Video dann schickt, dann nicht nur die Augen zuzuhaben. Das ist Ausstrahlung. Das nennt man so ein Teil des Gesamtpakets. Und ansonsten einfach Spaß beim Singen haben.
1: Ich denke, das wird eine sehr schöne Sache. Und wenn wir noch jemanden finden, der die Augenlider nicht auf Halbmast trägt und ganz viel Gefühl in der Stimme hat, und dann meldet euch gerne Kontakt über Apollo Theater. Ne?
2: info@apollosiegen.de. Stichwort Weihnachtsengel.
1: Über Apollo Theater, ne?
2: Info

0: Was haben wir denn hier Feines jetzt gleich in der Playlist? Die Musikredaktion tut mir hier einen großen Gefallen. Guru Josh Project mit der Infinity 2008 Version. Ha, da kommen große Zeiten in meine Erinnerung. Das waren meine Disco-Zeiten damals. Was hatten wir alles? Cosmos, Verano, Gaudi Max. Das war schön. Und da fällt mir nächste Woche das Stadtfest ein. 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

0: Kate Bush, Running Up That Hill im Radio Siegen Hit vor 10:30.
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0: Alle Infos vor dem Wochenende von Steffen Ziegler.
2: Guten Morgen. In Peru hat die Erde gebebt. Über die Stärke des Bebens gibt es derzeit noch unterschiedliche Angaben. Sie gehen hoch bis auf 7,2 auf der Richterskala. Über Tote ist noch nichts bekannt. Fußballprofi Said El Mala wechselt nicht ins Ausland und auch nicht innerhalb der Bundesliga. Er hat seinen Vertrag beim 1. FC Köln langfristig verlängert. Der 19-Jährige trägt ab sofort die Trikotnummer 10, die seit dem Abschied von Lukas Podolski quasi brachlag.
1: Und jetzt die Nachrichten von hier.
2: Den Pool befüllen, Rasen sprengen oder die Terrasse abspritzen, all das ist in Siegen-Wittgenstein wohl erstmal passé. Heute Nachmittag tagt der Kreisausschuss und der wird aller Voraussicht nach die Maßnahmen beschließen, über die wir bereits vor ein paar Tagen berichtet haben und die den Umgang mit unserem Trinkwasser regeln. Caroline Hartmann hat Einzelheiten dazu.
3: Grund ist die Dürre der letzten Wochen und Monate. Die Pegel der beiden Talsperren im Kreis sind dramatisch gesunken. Daran hat auch der jüngste Regen nichts geändert. Die Verbote sollen die Versorgung mit Trinkwasser langfristig sicherstellen. Wer im Garten Gemüse, Obst oder Kräuter oder etwas neu gepflanzt hat, der darf natürlich weiterhin wässern, allerdings erst abends und auf das Nötigste beschränkt. Auch auf Friedhöfen bleibt das Gießen erlaubt und ein kleines Kinderplanschbecken mit maximal 200 Litern darf ebenfalls weiterhin aufgestellt werden. Wer sich nicht an die neuen Regelungen hält, der riskiert bis zu 1.000 Euro Strafe.
2: Sollte der Ausschuss das Ganze heute beschließen, gelten die neuen Regeln bereits ab morgen und dann vorerst bis Anfang Oktober. Auf vielen Handys gibt es viel zu viele Apps. Das wird leicht unübersichtlich und raubt Speicherplatz. Bad Berleburg bündelt nun mit BLB Smart die Apps für die ehemalige Kreisstadt. Damit will sie viele Fliegen mit einer Klappe schlagen. Drei von ganz vielen Beispielen, wie die App im Alltag Kunden und Dienstleistern helfen könnte. Beim Bestellen im Restaurant zum Beispiel, was Personal einsparen würde. Beim Mieten eines Vereinsheims, was das Ehrenamt entlasten könnte. Oder auch beim Checken, warum die Müllabfuhr nicht gekommen ist, was weniger Leute am Telefon für Nachfragen binden könnte.
4: Wir beginnen nächste Woche am 27. August. Alle, die bis dahin sich registriert haben, die haben auch die Möglichkeit, an einer Verlosung teilzunehmen. Es gibt tolle Preise. Insofern werbe ich dafür, möglichst schnell sich zu registrieren.
2: Sagt Berleburgs Bürgermeister Volker Sonneborn. Ihr könnt die Smart-App von Bad Berleburg bereits runterladen. Scharf geschaltet wird sie am kommenden Donnerstag. Zweite Liga gegen erste Liga. Der TuS Ferndorf steht heute in der heimischen Stehlerwiese in Kreuztal gegen den TSV Hannover Burgdorf vor seinem ersten Pflichtspiel der neuen Saison. Es ist ein Spiel im DHB-Pokal und damit kein Test für die bevorstehende Zweitligasaison. TuS-Geschäftsführer Alexander Finke.
5: Es ist definitiv ein wichtiges Spiel für uns, wo wir weitere Spielpraxis sammeln und entsprechend unsere neu formierte Mannschaft Spielzeit gegen einen sehr starken Gegner erhält, an welchem wir entsprechend auch lernen können.
2: Das waren die Radiosiegen-Nachrichten von hier mit Steffen Ziegler.
0: Dankeschön, Steffen. Der aktuelle Radiosiegen-Verkehrsservice. Eine Radarkontrolle bekannt. Zwischen dem Seelbacher Weiher und Heißberg wird kontrolliert. Dann wünsche ich eine gute Fahrt überall. Es bleibt Wolkenfang. Heute tagsüber. Die Sonne hat ab und zu mal die Möglichkeit, hindurchzuschauen. Gegen Abend, so ab 22 Uhr rum, kann es vielleicht auch mal ein Gewitter oder Schauer geben. Zieht sich dann bis in die Nacht rein. Auch da örtlich Regenfälle möglich, auch mal kräftiger. Morgen startet dann neblig trüb und Wolkenfang. Ab und zu noch ein bisschen Fisselregen zum Tagesstart. Später ab Mittag, Nachmittag wird es auch mal etwas freundlicher. Die Sonne kommt raus. Das sind natürlich gute Voraussetzungen für so Veranstaltungen wie Henna tanzt in Anshausen oder auch die Kirmes in Willensdorf oder auch andere Dinge draußen, die ja stattfinden sollen. Das restliche Wochenende bleibt dann wahrscheinlich trocken. Es ist jetzt nicht sonderlich warm, aber auch nicht kalt. So um die 20 Grad Marke bewegen wir uns. Nächste Woche soll es wohl noch mal etwas wärmer werden.
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0: Ihr habt es gerade bei Steffen gehört. Heute beginnt der DFB-Pokal auch bei den Männern. Also eine Woche vor dem Bundesliga-Start. Muss man sich ja so langsam damit befassen, wenn man gerade kein aktives Abo hat. Schaffe ich mir eins an? Was kostet das? Wie viele brauche ich mittlerweile? 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

0: Ist ja schon wieder 2 Monate her, dass wir aus der WM ausgeschieden sind. Seitdem ja, war es auch mal ganz ruhig ohne Fußball. Muss ich auch sagen, war auch mal schön. Ja, aber jetzt wird es langsam wieder ernst. Heute Abend DFB-Pokal, nächste Woche wieder Bundesliga. 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Und jetzt gucken wir mal. Morgen Abend ist ja auch Supercup zwischen Dortmund und den Bayern. In einer Woche, wie gesagt, Bundesliga. Die Frage ist, welcher Sender überträgt denn jetzt eigentlich was? Welche Abos brauche ich? Welche kann ich kündigen? Kollege Thomas Bremser, ein Rundum-Sorglos-Paket gibt es ja leider nicht mehr für alle wichtigen Spiele.
1: Sky und DAZN teilen sich weiter die Rechte. Sky zeigt das Freitagsspiel, alle Samstags Einzelspiele um 15.30 Uhr. Und das Topspiel am Samstagabend. Und übrigens auch alle DFB-Pokalspiele. DAZN überträgt die Samstagskonferenz und alle Sonntagsspiele. Wer wirklich jedes Spiel live sehen will, braucht also 2 Abos. Sky bzw. Wow gibt es aktuell ab 30 Euro im Monat. Im Jahresabo DAZN für 35 Euro im Monat.
0: Ja, hochgerechnet sind knapp 800 Euro im Jahr. Ist eine stolze Summe. Das kannst du günstiger gucken. Natürlich in der Kneipe oder halt du hörst es im Radio und natürlich auch im Stadion. Bekomme ich das denn zu Hause irgendwie günstiger?
1: Wer nicht jedes Spiel unbedingt sehen will, kann statt DAZN Unlimited ein kleineres Paket buchen für 20 Euro im Monat. Das zeigt nur die Samstagskonferenz, aber keine Sonntagsspiele. Generell gilt, je länger ich mich binde, desto billiger wird's. 2 Jahre DAZN sind deutlich billiger, als wenn ich monatlich kündigen kann.
0: Ansonsten Augen aufhalten wegen Sparpaketen oder Sonderangeboten. Thomas, welche Spiele sind denn kostenlos komplett?
1: Sat.1 zeigt zum Beispiel das Eröffnungsspiel und die Relegation. Und auch RTL hat angekündigt, bis zu 10 Spiele im Free-TV zu zeigen, dank der Übernahme von Sky. Das fängt schon an am ersten Spieltag mit RB Leipzig gegen Borussia Mönchengladbach. Im DFB-Pokal zeigen ARD, ZDF und RTL zusammen etwa 15 Spiele pro Saison kostenlos. Darunter ausgewählte Partien der frühen Runden, Viertelfinals, Halbfinals und das Finale in Berlin.
0: Und kommen wir noch zu denen, die sich international qualifiziert haben, weil da brauchst du ja dann noch einen Anbieter.
1: In der Champions League zeigt DAZN diesmal fast alle Champions League-Spiele live. Nur ein Spiel pro Spieltag läuft bei Prime Video. Die Champions League ist in DAZN Unlimited-Paket enthalten. Wer es fürs ganze Jahr bucht, zahlt 35 Euro im Monat. Wer monatlich kündigen will, muss 45 zahlen. Die Rechte an Europa und Conference League liegen bei RTL. Fast alle Spiele laufen im Stream bei RTL Plus. Einige Partien zeigt RTL auch im Free TV. Ein RTL Plus Abo kostet aktuell ab 10 Euro im Monat.
0: Also, es ist nach wie vor ziemlich teuer alles. Dann doch lieber Regionalliga gucken, oder? Heute Abend Sportfreunde Heimspiel gegen die 2. von Borussia Mönchengladbach, 19 Uhr.

0: Michael Schulte, Waterfall. Ich mache mich jetzt gleich vom Acker in Richtung Wochenende. Kevin Zimmer übernimmt nach 10. Kevin, was machst du?
1: Wir lieben sie ja total. Unsere Haustiere, Hunde, Katzen, was immer ihr auch da so habt. Aber es gibt ja so Momente, da könnten wir sie verfluchen, weil sie, was weiß ich, uns das Sofa kaputt gebissen haben oder irgendetwas passiert ist. Wir erzählen euch gleich Geschichten von Haustieren, die ihre Besitzer wirklich zur Weißglut getrieben haben und wollen natürlich von euch auch Geschichten hören. Wo hat euer heißgeliebter Hund, eure heißgeliebte Katze euch wirklich mal richtig ordentlich geärgert und ihr würdet sie am liebsten, ne? Ruft an 0800 50 80 550. Freue mich auf eure Geschichten.
0: Viel Spaß mit Kevin. Ich sag schönes Wochenende. Tom Schirmer bin ich. Bis nächste Woche.

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1: Mit Malte Albrecht. Guten Morgen. Große Firmen aus der deutschen Wirtschaft und Branchenverbände fordern von der Bundesregierung, bei wichtigen Reformen sofort zu handeln. Von ihnen gibt es jetzt einen gemeinsamen Appell. Thorsten Adolfs aus dem News-Team, was steht da drin?
2: Ja, die Konzerne aus Bayern und Baden-Württemberg, darunter sind unter anderem BMW, Audi, Siemens und Porsche, machen richtig Druck auf die Politik. Sie fordern von der Regierung nach Angaben der Mediengruppe Bayern, die versprochenen Reformen sofort und ohne Abstriche umzusetzen. Der Hintergrund ist ernst, denn wegen der hohen Energiekosten und der schwierigen wirtschaftlichen Lage stehen viele Firmen gewaltig unter Druck. Damit Deutschland wettbewerbsfähig bleibt und Arbeitsplätze sichern kann, müssten die Rahmenbedingungen stimmen, heißt es.
1: Die Unzufriedenheit mit der Regierung ist ja nicht nur in der Wirtschaft groß, sondern auch bei den Bürgern und in den Parteien selbst. Es gibt dazu aktuelle Zahlen.
2: Ja, seit gestern wissen wir, dass Bundeskanzler Merz weiter an Rückhalt in der Bevölkerung verliert. Im ZDF-Politbarometer kommt der CDU-Chef bei der Frage, was halten Sie von? Auf einer Skala von plus 5 bis minus 5 auf einen Wert von minus 1,9. Das ist ein persönlicher Negativrekord für ihn. Auch die SPD steht heftig in der Kritik. Laut einer aktuellen YouGov-Umfrage halten über die Hälfte der Befragten die Parteichefs Baas und Klingbeil für die falsche Doppelspitze, um die Sozialdemokraten wieder auf Erfolgskurs zu bringen. Auch in den eigenen Reihen ist der Unmut groß, vor allem weil die Regierung die Rente mit 63 abschaffen will. Das sorgt für ordentlich Zündstoff an der Basis. Es gibt deshalb sogar schon Forderungen nach einem Sonderparteitag.
1: Dankeschön, Thorsten. Und jetzt weitere Nachrichten in der Zusammenfassung. Rohöl ist in dieser Woche noch einmal kräftig teurer geworden. Seit Montag ist der Preis für Rohöl der Nordseesorte Brent um mehr als 5% raufgegangen. Er liegt heute bei $93 je Barrel. Grund ist weiterhin die angespannte Lage im Iran-Krieg. Die Straße von Hormuz ist als wichtige Ölroute kaum nutzbar. Eine Lufthansa-Maschine auf dem Weg von Frankfurt nach Chicago musste außerplanmäßig in Glasgow landen. Grund war nach Angaben der Airline ein medizinischer Notfall an Bord. Weil die Crew durch die lange Bodenzeit in Schottland ihre Dienstzeiten überschritten hatte, fiel der Weiterflug aus und die Maschine kehrte nach Frankfurt zurück. Die Sozialausgaben sind im vergangenen Jahr um gut 6% gestiegen, auf insgesamt 21,5 Milliarden Euro. Das meldet das Statistische Bundesamt. Besonders stark stieg der Anteil der Hilfe zur Pflege. Größter Ausgabenposten blieb die Grundsicherung im Alter und bei Erwerbsminderung. Eine Bank zu überfallen ist grundsätzlich keine gute Idee, schon gar nicht den Überfall mit KI zu planen. Trotzdem hat ein 23-Jähriger aus dem US-Bundesstaat Nebraska genau das gemacht. Unter anderem hatte er ChatGPT gefragt, wie lange es denn dauert, bis die Polizei da ist. Wirklich clever hat sich der Mann aber nicht angestellt. Kameras filmten sein unmaskiertes Gesicht und auch sein Auto samt Kennzeichen. Auf seinem Handy fanden die Ermittler dann die Chatverläufe mit der KI. Inzwischen stand der Bankräuber vor Gericht. Der 23-Jährige muss für gut 10 Jahre ins Gefängnis. Und das waren die Nachrichten mit Malte Albrecht.
3: Das Wetter. Heute kriegen wir einige Wolken, immer wieder mal Regenschauer. Örtlich muss man auch mal mit Starkregen rechnen. Wir bekommen heute dazu Temperaturen bis 23 Grad. Ab und zu kommt aber auch mal die Sonne raus. Morgen wird es schon ein bisschen häufiger trocken bleiben, aber eben nicht ganz. Stand jetzt wird der Sonntag der beste Tag der Woche mit mehr Sonne und nur noch ein paar Wolken bis 22 Grad.
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3: Relativ entspannt noch auf den Straßen, deswegen jetzt alle Staus ab 5 Minuten Wartezeit. A1 Münster-Dortmund zwischen Kamenzentrum und Kreuz Dortmund-Unna 3 Kilometer, 7 Minuten on top. Die A3 Köln-Oberhausen zwischen Duisburg-Wedau und Oberhausen-Lierich 2 Kilometer, hier sind es 5 Minuten. Die A4 Köln-Aachen zwischen Kreuz Köln-Gremberg und Kreuz Köln-Süd 3 Kilometer, 5 Minuten. A44 Kassel-Dortmund zwischen Kreuzwerl und Unna-Ost 2 Kilometer, auch hier 5 Minuten on top. Und die A57 Krefeld-Köln zwischen Dreieck-Neuss-Süd und Köln-Chorweiler 5 Kilometer, allerdings müsst ihr da 29 Minuten Zeitverlust einplanen. Kommt gut an euer Ziel. Wir sind bei euch.
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3: Hallo, Kevin Zimmer hier. Habt ihr Haustiere? Dann habt ihr doch sicherlich eine Geschichte zu erzählen, was euer Haustier schon mal so gemacht hat, worüber ihr vielleicht sehr gelacht habt oder vielleicht erst gar nicht. Vielleicht wart ihr auch erst wütend. Und dann habt ihr gelacht. Ruft mich gerne an. 0800 50 80 550, kostenlos natürlich. Studio Hotline ist das. Gleich erzählen wir euch mal ein paar Geschichten, wo Haustiere die Besitzer sehr, sehr geärgert haben. Sehr.

0: Summer und Homewrecker hier bei uns. Sie sind treu, sie schenken uns Liebe. Wir haben sie so geil und sie sind so kuschelig. Sie können aber auch mal nerven und eklig sein. Unsere Haustiere in Baden-Württemberg ist jetzt eine Katzenhalterin verreist und in der Zeit hat die Hauskatze mal ebenso die Bude unter Wasser gesetzt. Kollege Sascha Fassbender.
1: Ja, von wegen Katzen sind wasserscheu. Die Katzenhalterin hat Kameras in ihrer Wohnung und hat über ihre Hände...
0: Sascha Fassbender.
1: Ja, von wegen Katzen sind wasserscheu.

0: hinterlistig sein. Mein absolutes Lieblingsbeispiel. Im englischen Blackpool ist die Polizei bei so einer ganz normalen, routinierten Durchsuchung auf einen Papagei aufmerksam geworden, denn er hat immer wieder 2 für 25 gesagt.
1: 2 für 25, 2 für 25.
2: Du bist ein Top-Papagei, wenn ich das sage.
0: Richtig, richtig. Er plapperte also Drogenangebote nach und zack, ein ganzer Drogenring aufgedeckt.
2: Ach so. Vielleicht habt ihr ja ein paar weniger kriminelle Beispiele. Da versorgst du dein Haustier mit Futter, Wasser und mit aller Liebe, die du hast. Und was macht das Haustier? Setzt deine Bude unter Wasser, wie die Katze da in Baden-Württemberg. Wann hat euer Haustier das letzte Mal richtig Mist bei euch gebaut? Sie muss jetzt nicht, was weiß ich, die Katze eure Bude unter Wasser gesetzt haben, aber vielleicht irgendwas anderes. Ruft uns mal kostenlos an, ihr habt doch bestimmt auch eine Geschichte.

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0: Es ist kurz nach 11:30.
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0: Mit Steffen Ziegler, musste ich kurz auf die Uhr gucken. Guten Morgen. Israel will neue Siedlungen im besetzten Westjordanland bauen. Deutschland und 6 weitere Länder fordern Israel nun gemeinsam auf, diese Pläne aufzugeben, denn sie verstießen gegen internationales Recht. Dass unsere deutschen Gasspeicher nur zur Hälfte gefüllt sind, findet das Bundeswirtschaftsministerium nicht weiter wild. Es sieht keinen Grund einzugreifen, nimmt die Händler aber in die Pflicht, nicht zu lange mit dem Einkauf von Gas zu warten. Das machen sie gerade, weil sie auf sinkende Preise hoffen. Die beiden großen Trinkwassertalsperren im Kreisgebiet sind, den Regenfällen der vergangenen Tage zum Trotz, noch immer bedenklich leer. Deshalb wird der Kreisausschuss heute mit hoher Wahrscheinlichkeit Maßnahmen beschließen, über die wir bereits vor ein paar Tagen hier bei Radio Siegen berichtet haben und die den Umgang mit unserem Trinkwasser regeln sollen. Was nicht unbedingt sein muss, wie Terrasse kärchern oder den Rasen sprengen, dürfte ab morgen für ein paar Wochen verboten werden. Der seit gestern in Siegen vermisste, frisch am Kopf operierte Patient aus dem Jung-Stilling-Krankenhaus ist in Essen aufgetaucht. Er hat dort offenbar bei einem Bekannten übernachtet, dessen Wohnung aber wieder verlassen, als er hörte, dass der Bekannte Kontakte zur Polizei hat. Er wird nun erneut gesucht. Der heutige Freitag begann mit Nebel über der Sieg und er bleibt oft auch irgendwie herbstlich kühl. Und am Nachmittag örtlich auch wieder nass. Morgen wird's ähnlich, nur noch kühler. Sonntag dann wieder freundlicher.
1: Das war das Wetter.
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0: 2 Radarkontrollen im aktuellen Radio Siegen Verkehrsservice. Wilnsdorf Richtung Autobahnzubringer und zwischen dem Seelbacher Weiher und Heisberg.
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0: Oasis und Wonderwall. Wir sammeln eure Geschichten, wo euch eure Haustiere schon mal zur Weißglut gebracht haben, weil wir gerade die Geschichte gehört haben aus Baden-Württemberg, wo die Katze eine Wohnung komplett unter Wasser gesetzt hat. Natascha ist dran an der 0850 80 550. Hallo Natascha, was hast du für eine Geschichte?
1: Ich habe eine Story von einer Kundin von mir.
0: Ja.
1: Mit Feuerwehreinsatz auch.
0: Oh Gott, also eine ganz große Geschichte auch noch.
1: Ja, ja. Ich sollte da hinkommen und die Katze versorgen, wenn die im Urlaub ist. Und ich kam da an, keine Katze da. Ich wusste Katze. Da hatte sie die am Tag vorher aus Versehen auf dem Balkon ausgesperrt.
0: Oh mein Gott.
1: Die Katze war halt draußen. Ich habe sie dann gefunden. Es ist auch nichts passiert. Es ist vierte Etage. Also, ne?
0: Ja.
1: Das Witzige an der Sache ist aber, dass irgendwann keiner weiß, wie das funktioniert hat, aber die Katze tatsächlich die Besitzerin selber auch auf demselben Balkon ausgesperrt hat.
0: Nein. Die Katze hat die Besitzerin ausgesperrt.
1: Ja. Ich weiß nicht, wie das funktioniert hat. Die Balkontür ist zu. Die kam nicht mehr rein.
0: Ja. Und
1: in
0: musst
1: der vierten Etage und die Feuerwehr musste kommen.
0: Ah, normalerweise muss doch die Feuerwehr kommen und irgendwelche Katzen von Bäumen holen, aber da musste die Besitzerin vom Balkon geholt werden. Wegen der Katze.
1: Ja, das ist Karma.
0: Ja, das ist Karma. Hat die Katze die Feuerwehr angerufen auch noch? Das wäre es noch gewesen, oder?
1: Das wäre es.
0: Ja. Eine traumhafte Geschichte. Vielen Dank dafür.
1: Gerne.
0: Bis dann, ciao.
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1: Mit Malte Albrecht, guten Tag.
2: Natürlich gibt es Luft nach oben bei den Umfragewerten, das sehen wir auch. Wir haben eben große Herausforderungen. Es braucht jetzt auch Mut, diese Reform anzugehen.
1: Kanzleramtsministerin Wagen war das heute Morgen im ZDF. Die Umfragewerte sind schlecht, trotzdem hält die Bundesregierung an ihrem Reformkurs fest. Die Reformpakete, zum Beispiel bei der Rente oder in der Pflege, seien schlichtweg notwendig, sagte Wagen. Und man brauche dafür einen langen Atem.
2: Diese Reformen führen auch dazu, dass es Einschnitte bei den Menschen gibt. Zunächst, da wird nicht unbedingt alles am ersten Tag besser werden, sondern das braucht ein Stück. Dafür braucht es Mut und dafür ist man dann nicht unbedingt auch beliebt. Aber darum geht es auch nicht, sondern es muss jetzt gehandelt werden.
1: Nächste Woche wollen Union und SPD mit Wirtschaftsvertretern im Schloss Neu-Hartenberg über die Wettbewerbsfähigkeit unseres Landes sprechen. Wagen kündigte an, dass die Regierung an vielen Stellschrauben drehen wird, um die Wirtschaft wieder auf Kurs zu bringen. Darunter sind die Lohnnebenkosten und die hohen Energiepreise. Außerdem soll es in Zukunft mehr Flexibilität bei den Arbeitszeiten geben. Und jetzt weitere Nachrichten, kurz und kompakt. In einem Wald bei Berlin haben Sicherheitsbehörden ein geheimes Waffenlager entdeckt. Das melden NDR, WDR und Süddeutsche Zeitung. Der Verfassungsschutz geht demnach davon aus, dass das Depot im Auftrag russischer Geheimdienste angelegt wurde. Die Bundesanwaltschaft ermittle in dem Fall, heißt es. Ein Tatverdächtiger sei in Rumänien festgenommen worden. Trotz des Handelsstreits mit den USA verzeichnet die deutsche Elektroindustrie Rekordexporte. Nach Zahlen des Branchenverbands sind die Ausfuhren im ersten Halbjahr um 9,3% auf rund 138,5 Milliarden Euro gestiegen. Ein starkes Geschäft in der Europäischen Union glich dabei den leichten Rückgang der Exporte in die USA aus. Nach einem Wohnhausbrand im Schweizer Kanton Graubünden werden 5 Menschen vermisst. Einsatzkräfte mussten das Dach mit einem Kran öffnen, weil das Treppenhaus eingestürzt war. 14 Menschen konnten sich retten, mehrere wurden verletzt, 2 davon schwer. Die Brandursache ist noch unklar. Die zweite und die dritte Fußball-Bundesliga sind schon in die Saison gestartet. Jetzt am Wochenende beginnt auch der DFB-Pokal. Damit starten dann auch die Clubs aus der ersten Liga in die neue Spielzeit. Zum Auftakt der ersten Pokalrunde heute Abend hoffen 2 Vereine aus NRW auf die große Überraschung. Aus der Sportredaktion Udo Kreuer.
3: Der SC St. Tönis ist einer von 3 Neulingen im aktuellen DFB-Pokal. Für sein größtes Spiel der Vereinsgeschichte gegen den Bundesligisten Eintracht Frankfurt muss der Oberligist jedoch umziehen. Weit haben es die Fans aber nicht, denn das Duell mit der Eintracht wird in Krefeld im Grotenburg-Stadion ausgetragen. Die Fans werden den Umzug verschmerzen, denn so können über 10.000 Zuschauer mit dabei sein. Der Drittligist Preußen Münster hat es mit dem Karlsruher SC aus Liga 2 zu tun. Ansonsten spielt noch Waldhof Mannheim gegen Kaiserslautern und Hansa Rostock erwartet den Pokalfinalisten des letzten DFB-Pokals, den VfB Stuttgart.
1: Und das waren die Nachrichten mit Malte Albrecht.
4: Das Wetter. Heute ziehen bei uns einige Wolken durch und immer wieder gibt es Regenschauer. Stellenweise kann auch mal örtlich was runterkommen, was ein bisschen stärker ist. Also Starkregen ist lokal drin. Temperaturen schaffen heute so 23 Grad. Zwischendurch zeigt sich aber auch mal kurz die Sonne. Morgen bleibt es dann schon etwas häufiger trocken. Komplett durch ist das Ganze aber noch nicht. Ein bisschen Regen ist noch dabei. Nach aktuellem Stand wird der Sonntag der beste Tag der Woche. Mehr Sonne, nur noch ein paar Wolken und bis 22 Grad.
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4: Und das sind die längsten Staus, alles ab 4 Minuten Zeitverlust. A1 Münster-Dortmund zwischen Kamener Kreuz und Unna 3 Kilometer, 10 Minuten mehr. A1 Köln-Euskirchen zwischen Hürth und Kreuz-Bliesheim 4 Kilometer, 6 Minuten. Die A3 Köln-Oberhausen zwischen Leverkusen-Opladen und Solingen 2 Kilometer, 4 Minuten. Die A4 Aachen-Köln zwischen Kreuz-Köln-West und Köln-Eiffeltor 2 Kilometer, 4 Minuten. Die A4 Köln-Aachen zwischen Kreuz-Köln-Gremberg und Kreuz-Köln-Süd 2 Kilometer, auch hier 4 Minuten. Und die A57 Krefeld-Köln zwischen Köln-Worringen und Köln-Korweiler 4 Kilometer, 20 Minuten on top.
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4: Hallo, hier ist Kevin Zimmer. Schönen Freitag. Wir sprechen ja heute über Haustiere, über die wir uns schon mal richtig geärgert haben. Wenn euer Haustier auch schon mal was gemacht hat, über das ihr euch geärgert habt, wollen wir das wissen? 0850 80 550. Dazu passt diese schöne Geschichte eines Flüchtigen aus England. Der war ein bisschen bekifft mit seinem E-Scooter unterwegs und nebenher lief sein Hund. Der ist dann in eine Polizeikontrolle gekommen und geflüchtet. Der Labrador kam aber nicht dem Herrchen hinterher. Dann hat der Polizist sich gedacht, ach ja, Mensch, ich guck mal, wohin der Hund so läuft. Und hat so den Polizisten zu dem Zuhause des Flüchtigen geführt. Ja? Von dem Hund verraten. Das ist bitter, oder? Erzählt uns eure Hunde- oder Katzengeschichte, wo euer Hund oder eure Katze euch schon mal enttäuscht hat.

0: Es ist Freitag und natürlich wissen Musikfans, was das bedeutet. Es gibt neue Musik wie jeden Freitag und wir lieben ja neue Musik. Sam Smith hat was Neues, ganz neues Album ist am Start seit heute. Den kennt ihr ja sonst von diesen Songs hier. Großartige Stimme, muss man einfach sagen. Das neue Album Hazel Eyes hat heute Release, wie es in der Fachsprache heißt. Und natürlich ist es eine ganz sanfte Platte, ruhige Songs, wie wir das von ihm erwarten. Ich würde fast sagen, das perfekte Album für alle Romantiker unter uns. Und ich bin ein großer Romantiker. Scheiß die Wand, dann bin ich ein Romantiker. War wohl auch so die Idee hinter dem Album, hat uns Sam dann persönlich im Interview verraten.
1: Es ist ein sehr romantisches Album. Es geht um meine Beziehung, es geht um Liebe. Es ist wahrscheinlich wirklich mein persönlichstes Album. Über meine aktuelle Beziehung zu schreiben, in der ich sehr glücklich bin und an der ich aber auch noch arbeite, damit zeige ich mich doch schon verletzlich.
0: Ich habe was von Verlobung gehört. Naja gut, da haken wir nochmal nach. Höhen und Tiefen der Liebe, alles mit dabei, zum Beispiel auch beim neuen Song.
1: Es geht darum, dass man, nachdem man jemanden verziehen hat und sich entscheidet, gemeinsam weiterzumachen und danach komplett und ehrlich zu committen, dass man dann quasi unzertrennlich ist. Nur ihr beide gegen die Welt, bisschen so im Bonnie und Clyde-Sinne.
0: So, und diese Single heißt Constant Compassion und die hören wir jetzt ganz neu hier bei uns. 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

0: Es ist kurz nach 11:30.
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0: Mit Steffen Ziegler. Guten Tag. Der Waldbrand in der Eifel ist komplett gelöscht. Die letzten Einsatzkräfte rücken gerade ab. Von der belgisch-deutschen Grenze gibt es wegen letzter unterirdischer Glutnester noch keine komplette Entwarnung. Sich nur auf die KI zu verlassen, kann einen sogar ins Gefängnis bringen. Ein 23-Jähriger wollte in den USA von ChatGPT Infos, wie man eine Bank überfällt. Die KI warnte ihn aber nicht vor, dass es gewöhnlich Kameras vor Ort gibt. Eine filmte ihn ohne Maske, eine andere sein Auto mit Kennzeichen. Der seit gestern in Siegen vermisste, frisch am Kopf operierte Patient aus dem Jungstilling-Krankenhaus ist in Essen aufgetaucht. Er hat dort offenbar bei einem Bekannten übernachtet, dessen Wohnung dann aber wieder verlassen, als er hörte, dass der Bekannte Kontakte zur Polizei hat. Er wird nun erneut gesucht, aber in Essen. Der TuS Ferndorf bestreitet heute Abend ab 19.30 Uhr sein erstes Pflichtspiel der neuen Saison. Mit 4 Neuzugängen im Kader geht es zu Hause in der Stehlerwiese in Kreuztal im DHB-Pokal gegen den Erstligisten TSV Hannover Burgdorf. Die Saison in der zweiten Liga beginnt für den TuS morgen in einer Woche. Ziel ist erneut der Klassenerhalt. Unser Wetter hier in Siegen-Wittgenstein bleibt grau, kühl und zum Teil auch nass. Heute wie morgen erwarten wir Höchstwerte von meist unter 20 Grad. Sonntag dürfte es wieder etwas freundlicher werden. Der aktuelle Radio Siegen Verkehrsservice. Von den Autobahnen nur zwei kleine Meldungen. A4 Richtung Köln vor der Wieltalbrücke steht ihr 4 Minuten. A45 Hagen Richtung Dortmund vor dem Westhofener Kreuz steht ihr ebenfalls 4 Minuten. Blitzer sind gemeldet aus Solbach-Buchen Richtung Mittelhees, aus der Ortsdurchfahrt Dreistiefenbach und aus Willensdorf Richtung Autobahnauffahrt.
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1: Ja, hallo, Kevin Zimmer hier. Wir haben euch ja heute schon die Geschichte von einer Katze in Offenburg erzählt, also in Baden-Württemberg, die in Abwesenheit von Frauchen irgendwie in die Küche kam und den Wasserhahn geöffnet hat. Zack, ganze Wohnung unter Wasser. Feuerwehr musste kommen. Wohnung lief wirklich voll. Ja, unter der Wohnung lief das Wasser sogar schon durch. Ja, in den Keller rein. Ach ja, Haustiere, ne? Habt ihr euch auch schon mal über Haustiere geärgert? Efi an der 0800 50 80 550?
2: Es geht um meine alte Hündin, das war ein kleiner Dackel.
1: Ja, die sind frech. Die sind ganz oft frech, diese kleinen Dackel.
2: Ja, es gibt Hunde und es gibt Dackel.
1: Ja, genau. Ja, so, was hat der Dackel gemacht?
2: Der Dackel hat also Folgendes gemacht. Ich hatte einen großen Garten, der war bepflanzt mit Kirschlorbeer. Und ich hatte unheimlich viele Schnecken im Garten, die mir also den ganzen Kirschlorbeer beschädigt haben. Und dann sagte meine Nachbarin, du, da gibt's ein ganz gutes Mittel. Nimm kleine Joghurt-Schächtelchen, befüll die mit Bier, dann gehen die Schnecken dran, saufen das und fallen da rein. So, das habe ich also bestimmt über eine Woche lang gemacht. Und mein Dackel ist also regelmäßig in den Garten gegangen. So. Kam rein. Ja, genau.
1: Ich ahne es.
2: Ja, genau. Ich habe es aber nicht geahnt. Mein Dackel kam rein, hat also immer wunderbar geschlafen. Also nicht nur geschlafen, sondern fest, also richtig geschnarcht wie so ein Zimmermann.
1: Ja.
2: So, dann kam also,
1: der kam ja halt versoffen aus der Kneipe wieder so ähnlich.
2: Ja,
1: ne?
2: Ich habe aber nicht daran gedacht. Jedenfalls war ich also ganz geschockt, weil ich also niemals daran gedacht hat, dass mein Hund das Bier säuft. Ne? Der Hund lebt leider nicht mehr, aber dafür habe ich einen anderen Hund.
1: Ja, alles klar. Ja? Kein Bier in den Garten stellen.
2: Ja.
1: Danke dir, bis dann. Ciao.
2: Ciao.
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1: Mit Malte Albrecht. Schönen guten Tag. Die Gasspeicher in Deutschland sind im Moment so niedrig gefüllt wie schon lange nicht mehr. Trotzdem warnt die Energiewirtschaft vor Panikmache. Sie sagt, die Lage sei zwar angespannt, Deutschland stehe aber deutlich sicherer da als noch vor ein paar Jahren. Thorsten Adolfs hat mehr zum Thema.
2: Die aktuelle Lage sei keinesfalls mit der schweren Gaskrise von 2022 vergleichbar. Das hat die Chefin des Bundesverbandes der Energie- und Wasserwirtschaft, Andrea, dem Deutschlandfunk gesagt. Damals sei Deutschland fast komplett von Pipeline-Gas abhängig gewesen. Heute gäbe es mit den neuen Terminals für Flüssigerdgas eine zweite wichtige Versorgungssäule. Dadurch sei die Infrastruktur viel robuster aufgestellt, um den Bedarf zu decken. Bei den aktuellen Marktbedingungen sei es für Unternehmen wirtschaftlich schwierig, Gas einzulagern, weil die Preise nicht mitspielen. So die Verbandschefin. Die Vorgabe von 70% Füllstand bleibe zwar das Ziel, aber der Zeitdruck nehme zu, sagt sie. Im Moment sind die Speicher erst zu rund 49% gefüllt. Dass der Staat, wie in der Vergangenheit, selbst Gas kauft, lehnen Experten ab. Sie sagen, das treibe die Preise dann zusätzlich in die Höhe. Sorgen, dass die Wohnung im Winter kalt bleibt, müsse sich niemand machen, heißt es. Davor seien Haushaltskunden vertraglich geschützt.
1: Und jetzt weitere Nachrichten im Überblick. Wegen Bauarbeiten wird die wichtige Bahnstrecke zwischen Düsseldorf und Köln ab heute Abend 21 Uhr für 2 Wochen gesperrt. Dort werden unter anderem Gleise und Brücken erneuert. Fern-, Regional- und S-Bahn-Züge werden umgeleitet oder durch Busse ersetzt. Außerdem sind an diesem Wochenende mehrere Autobahnen im Ruhrgebiet gesperrt. Betroffen sind Abschnitte auf der A2, A40 und A52. Der Ukrainer, der vorgestern in Kroatien im Zusammenhang mit den Nord Stream-Anschlägen festgenommen wurde, sitzt mittlerweile in Untersuchungshaft. Damit laufe das Verfahren zu seiner drohenden Auslieferung nach Deutschland an, berichten kroatische Medien. Der Mann soll 2022 als Taucher an den Anschlägen auf die Pipelines in der Ostsee beteiligt gewesen sein. Knapp jedem vierten Unternehmen in Deutschland fehlen im Moment Fachkräfte. Das zeigt eine aktuelle Umfrage des IFO-Instituts. Die Experten sagen, derzeit halte nur die schwache Konjunktur den Personalbedarf der Firmen noch in Grenzen. Sobald es mit der Wirtschaft wieder aufwärts gehe, nehme auch der Fachkräftemangel deutlich zu. Die Lage im Waldbrandgebiet im Hohenfenn entspannt sich zwar, trotzdem warnen die Behörden davor, das Areal zu betreten. Ein Aufenthalt in dem Naturschutzgebiet sei weiterhin gefährlich, heißt es. Brandherde im Boden könnten wieder aufflammen. Außerdem drohen herabstürzende Äste und gesundheitsschädliche Rauchgase. Rund 100 Feuerwehrleute, Zivilschutzkräfte und Polizisten waren auch in der Nacht im Einsatz. Eine Drohne mit Wärmebildkamera hilft, Glutnester aufzuspüren. Seit vergangenem Freitag sind rund 3000 Hektar Fläche verbrannt. Zwar ist das Feuer inzwischen unter Kontrolle, bis zur endgültigen Entwarnung kann es aber wohl noch Wochen oder sogar Monate dauern. Und das waren die Nachrichten mit Malte Albrecht.
3: Das Wetter. Heute ist der Himmel öfter wolkig. Dazu ziehen immer mal wieder Regenschauer durch. Vereinzelt ist auch noch mal Starkregen möglich. Temperaturen liegen heute so bei 23 Grad. Ab und an kommt aber auch mal die Sonne nachher raus. Morgen sieht es schon ein bisschen besser aus. Es bleibt häufiger trocken, aber eben noch nicht komplett. Wenn es so bleibt, wird der Sonntag der schönste Tag der Woche. Mit mehr Sonne, nur wenigen Wolken und Temperaturen bis 22 Grad.
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3: Und das sind die längsten Staus. Alles ab 10 Minuten Wartezeit. A1 Münster-Dortmund zwischen Kamener Kreuz und Unna 4 Kilometer, 13 Minuten plus. A3 Köln-Oberhausen zwischen Leverkusen-Opladen und Solingen 3 Kilometer, auch hier 10 Minuten mehr. Die A3 Köln-Oberhausen zwischen Duisburg-Weder und Oberhausen-Lierich 3 Kilometer, 11 Minuten seid ihr durch. Die 52 Essen-Düsseldorf zwischen Essen-Kettwig und Breitscheid 3 Kilometer, 16 Minuten mehr. Und die A57 Krefeld-Köln zwischen Köln-Worringen und Köln-Korweiler 3 Kilometer, 27 Minuten. Allen unterwegs, gute Fahrt mit uns.
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3: Hallo, wir haben euch ja heute die Geschichte erzählt von einer Katze, die, als die Besitzerin in Urlaub war, mal eben die Wohnung komplett unter Wasser gestellt hat, ja? Ja, Haustiere, wir lieben sie, aber manchmal machen sie halt so Sachen, da finden wir sie nicht mehr so toll. Der Hund von Manu, der Max, der hat Manu mal das Steak weggefressen, ne?
4: Bin in die Küche, komm 2 Minuten später wieder und denk,
3: wo ist mein Steak?
4: Was guckt der so unschuldig und leckt sich die Schnauze? Und habe ich gesehen, hat er sich das Riesensteak, hat er sich vom Teller genommen.
3: War es ein teures Steak? Natürlich.
4: Ja, natürlich.
3: Steaks sind immer da. Manu, ach Mensch, die gehen auch immer nur an das Beste ran, ne?
4: Ja, genau. Manu. Ich könnte aber froh sein, dass ich noch ein zweites Steak hatte. Und seitdem mache ich immer erstmal sein Essen fertig, ja, bevor ich mein Essen auf den Tisch stelle.
3: Ja, wir lernen ja daraus. Ne?
4: Genau, richtig.
3: Manu, ich danke dir. Alles Gute und liebe Grüße an Max.
4: Gerne. Ja, mach ich.
3: Bis dann, ciao.
4: Bis dann, ciao.

0: Shakira und Dai Dai. Formel 1 ist ja die Königsklasse des Rennsports. Dieses Wochenende wird in den Niederlanden gefahren, in Zandvoort. Ist für Hannes das Monaco der Nordsee übrigens.
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2: Formel 1, das sind doch eigentlich nur ein paar schnelle Autos, die im Kreis fahren und am Ende steht oben einer auf dem Treppchen. Oder ist das mehr? Das eigentliche Spektakel hast du ja neben der Rennstrecke. Yachten, dicke Karren am Arm, Uhren im Wert von Einfamilienhäusern. High-Society-Pärchen, wo du von außen betrachtet denkst, oh, die machen Vater-Tochter-Wochenende. Das ist die Monaco-Mania. Jetzt fahren die aber dieses Wochenende nicht in Monaco, sondern in Zandvoort. Ja, jetzt fragen sich viele, hä? Zandvoort ist eine Stadt? Ist das nicht ein Campingplatz hinterm Albert Heijn? Die fahren Rennen mit Wohnwagen oder was? Ich glaube, ich muss mal Aufklärungsarbeit machen. Die Niederlande sind ein souveräner Staat und nicht nur ein Outlet mit einem netten Sandstrand. Ich sag euch, da ist Rennsport in Reinkultur. Ohne Shishi, keine Champagner-Touristen, die mit einer Meute Paparazzi durch die Boxengasse spazieren. Nur echte Verrückte, Grachten statt Yachten. Es riecht nach Gummi und Benzin statt nach Chanel. Im Gesicht eine Frikandel statt Filler. Ja, und alles in Orange. Herrlich. Also immer dran denken, wenn man direkt vorne fährt, braucht man das Feld nicht von hinten aufräumen.
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2: Also immer dran denken, wenn man direkt vorne fährt, braucht man

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0: Es ist 12:30.
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0: Mit Max Schäpp. Schönen guten Tag. Vergangenes Jahr sind in der Nähe von Berlin zwei Pistolen in einem Versteck gefunden worden. Zunächst ist unklar gewesen, wer sie dort warum versteckt hat. Nach Medienrecherchen gibt es jetzt Hinweise darauf, die Waffen seien im Auftrag russischer Geheimdienste dort versteckt worden. Die ermittelnde Generalbundesanwaltschaft äußert sich dazu bisher nicht. Der Gasspeicherverband schlägt Alarm. Derzeit ist so wenig Gas in den Speichern wie nie zuvor, seit Beginn der Aufzeichnungen vor 15 Jahren. Wenn der Winter kalt werde, könne das Gas nicht reichen, so der Verband weiter. Eure Terrasse kärchern, den trockenen Rasen bewässern, solche Dinge könnten schon ab morgen verboten sein. Der Kreisausschuss Siegen-Wittgenstein entscheidet gleich ab 14 Uhr darüber. Den Ausgang hört ihr heute Nachmittag hier bei uns im Programm. Grund ist, dass wir Trinkwasser sparen müssen. Unsere beiden Talsperren sind wegen des wenigen Regens nämlich bedenklich leer. Daran haben auch die Schauer der letzten Tage nicht viel geändert. In Schönau bei Wenden ist heute Morgen ein leerer Zigarettenautomat gefunden worden und das rund einen Kilometer entfernt von seinem eigentlichen Standort. Geld und Zigaretten sind nicht mehr drin, die Polizei geht also von einem Diebstahl aus. Wer in Schönau in der Nacht etwas Auffälliges gesehen hat, soll sich bitte bei der Polizei wenden. Und das waren die Radio Siegen Nachrichten von hier mit Max Schäpp. Schauen wir aufs Wetter für Siegerland und Wittgenstein. Aktuell ist's noch trocken bei dichter Bewölkung. Ab dem Nachmittag ziehen dann aber Schauer und möglicherweise auch Gewitter auf. Heute werden es bis zu 18 Grad in Hemmschler, 20 in Niederhäuslingen. Das Wochenende startet morgen am Samstag dann noch wechselhaft mit Schauern. Möglicherweise auch dort Gewitter bei bis zu 22 Grad. Am Sonntag wird es aber freundlicher und es bleibt meist trocken.
1: Das war das Wetter.
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0: Und das ist der aktuelle Radio Siegen Verkehrsservice. Keine großartigen Staus oder Störungen haben wir, nur den üblichen Stau auf eurem Weg Richtung Köln. Die A4 Olpe-Köln zwischen Gummersbach und Bielstein, 1 Kilometer. Rund 5 Minuten müsst ihr hier mehr einplanen. Dann haben wir 2 Radarkontrollen. Einmal in der Ortsdurchfahrt Dreist-Tiefenbach und in Solbach-Buchen in Richtung Mittelhees. Ich wünsche euch eine gute und eine sichere Fahrt. Kommt gut an.

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0: Kann künstliche Intelligenz, kann KI eigentlich auch ins Gefängnis? In den USA hat ein Bankräuber seine Tat jetzt mit ChatGPT geplant. Kollege Sascha Fassbender. Es geht aber noch dreister, ne?
1: Ja, ja, dreist und rückblickend auch ein bisschen dumm. Er ist nämlich ohne Maske in die Bank rein, aber erstmal von Anfang an. Der 23-Jährige hat ChatGPT gefragt, sag mal, Chatty, wie lange braucht die Polizei eigentlich so zum Tatort? Aber er hat eben ChatGPT auch gefragt, wie er seine Pistole reparieren kann.
0: Ja, auf sowas antwortet ChatGPT? Das macht mir Sorgen jetzt.
1: Total, total. Zumal der Bankraub war auch erfolgreich. Also erstmal, er hat umgerechnet fast 8.000 Euro erbeutet, aber die Videoüberwachung hat das Ganze aufgezeichnet, also sein Gesicht dann eben und Kameras in der Nachbarschaft haben auch das Kennzeichen seines Fluchtwagens.
0: Ja, und das war's noch nicht, ne?
1: Nee, spontan hat der Mann die Kohle direkt in einem Einkaufszentrum ausgegeben.
0: Ja, vermutlich auch ohne Maske.
1: Richtig,
0: ja,
1: ohne natürlich. Maske, natürlich. Und dann muss die Polizei halt nur noch 1+1 gleich Täter rechnen. Bei der Festnahme hat der Täter seine Tat dann bestritten, hat der Polizei aber Zugriff auf seinem Handy gewährt und zack, die haben die Unterhaltung mit ChatGPT gefunden und der Täter war überführt. Rund 10 Jahre Knast.
0: Ja, schwierig. Jetzt hat die KI bei der Tat geholfen, aber auch irgendwie dabei geholfen, den Täter auszumachen. Ne?
1: Richtig, richtig, genau. Die KI kann, Stand jetzt, nicht wirklich bestraft werden. Es ist halt immer so der Nutzer, der bestraft werden kann. Aber jemand programmiert, wenn jemand eine gefährliche oder fehlerhafte KI programmiert, dann kann dieser jemand dafür schon verurteilt werden. So oder so, aktuell kann die KI noch keine Straftaten irgendwie selbst begehen.
0: Ja, ich habe ein bisschen das Gefühl, wir leben in einem Science-Fiction-Film. Hoffentlich stellt sich raus, dass das eine Komödie ist.
1: Ja, dann. Ja.

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1: Mit Jannik Böke. Schönen guten Tag. Zwei Waffen in einem Versteck in der Nähe von Berlin sorgen für Ermittlungen der Generalbundesanwaltschaft. Deutsche Sicherheitsbehörden sollen laut Medienberichten im vergangenen Jahr das Versteck entdeckt haben. Demnach gab es auch schon eine Festnahme und Hinweise auf Spuren nach Russland. Lena Bauer aus dem News-Team mit weiteren Infos zum Fall.
2: Durch Hinweise sind Beamte laut Medienberichten auf das Versteck im Wald aufmerksam geworden. Man habe daher zunächst die Waffen unbrauchbar gemacht und das Versteck beobachtet, aber ohne Erfolg. Nach Recherchen verschiedener Medienhäuser soll es Hinweise auf eine Verbindung zu russischen Geheimdiensten geben. Die Waffen könnten demnach für mögliche sogenannte kinetische Operationen, also etwa Attentate, hinterlegt worden sein. Sicherheitsbehörden seien davon überzeugt, dass die Waffen für Agenten hinterlegt wurden, die im Auftrag Russlands handeln, so die Berichte. Ein Verdächtiger soll inzwischen in Rumänien festgenommen worden sein. Offiziell bestätigt sind diese Medienberichte bisher nicht.
1: Weitere Meldungen jetzt im Überblick. Im nordhessischen Hof Geismar ist ein Auto durch die Fußgängerzone gerast und gegen die Hauswand eines Kaufhauses gefahren. Dabei hat der Wagen offenbar mehrere Personen erfasst, meldet das Polizeipräsidium. Mindestens ein Mensch soll heute Morgen verletzt worden sein. Laut Zeugen soll der Fahrer medizinische Probleme gehabt haben, unmittelbar bevor das Fahrzeug in die Fußgängerzone fuhr. Beim Füllen der deutschen Gasspeicher läuft die Zeit davon. Das Ziel, bis Anfang November einen Füllstand von 70-80% zu erreichen, wird nach Einschätzung der Energiewirtschaft zunehmend schwer erreichbar. Trotzdem sei die Lage nicht mit der Gaskrise des Jahres 2022 vergleichbar, weder bei der Mengenverfügbarkeit noch bei der Preisentwicklung, heißt es. Lettlands Behörden haben einen weiteren Tunnel entdeckt, durch den Migranten unterirdisch aus dem Nachbarland Belarus in das EU-Land gelangen konnten. Schon in der Vorwoche hatten die Behörden geheime Tunnel unter der Grenze entdeckt. Dafür sollen nach Einschätzung der Europäischen Grenzschutzagentur Frontex auch staatliche Stellen in dem autoritär regierten Belarus mitverantwortlich sein. Vater des Jahres wird der Mann aus Paphos wohl nicht mehr. Übereinstimmenden Medienberichten zufolge soll der alleinerziehende Vater für ein Fußballspiel von Zypern nach Albanien gereist sein und seine 11-jährige Tochter deshalb 2 Tage lang allein zu Hause gelassen haben. Nachbarn hatten gestern Abend die Polizei alarmiert, weil das Mädchen offenbar bereits seit dem Morgen allein in der Wohnung gewesen war. Polizisten fanden die 11-jährige dann zu Hause. Sie bestätigte, dass ihr Vater am Vortag zu einer Reise aufgebrochen war, um das Fußballspiel zwischen Dynamo Tirana und Paphos FC am Donnerstag zu verfolgen, das 1:1 ausging. Die Polizei schaltete die Sozialbehörden ein, die vorerst die Betreuung und den Schutz des Mädchens übernehmen. Gegen den Vater wird wegen des Verdachts auf Kindesvernachlässigung ermittelt. Und das waren die Nachrichten mit Jannik Böke.
3: Das Wetter. Für heute sind einige Wolken unterwegs und es muss immer mal wieder mit Regenschauern gerechnet werden. Örtlich kann auch mal kräftiger Regen dabei sein, also Starkregen, passt auf. Dazu gibt es Temperaturen von bis zu 23 Grad. Hin und wieder schafft es aber auch mal die Sonne kurz raus. Morgen wird es dann etwas trockener, auch wenn es noch nicht ganz reicht, komplett trocken zu bleiben. Stand jetzt sieht der Sonntag aber am besten aus. Mehr Sonne und ein paar Wolken, maximal 22 Grad am Sonntag.
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3: Und das sind die längsten Staus, jetzt alles ab 12 Minuten. Die A1 Köln-Euskirchen zwischen Hürth und Kreuz-Bliesheim 6 Kilometer, 12 Minuten. A3 Köln-Oberhausen zwischen Duisburg-Wedau und Oberhausen-Lerich 3 Kilometer, auch hier 12 Minuten. Die A40 Essen-Duisburg zwischen Essen-Zentrum und Mülheim-Heißen 3 Kilometer, 14 Minuten. Die 45 Hagen-Dortmund zwischen Kreuzhagen und Westhofener Kreuz 5 Kilometer, 17 Minuten on top. Auf der A57 Nimwegen-Köln zwischen Mörskapellen und Krefeld-Oppum habt ihr 4 Kilometer Stau, bedeutet für euch 28 Minuten. Bitte einplanen. Und die A57 Krefeld-Köln zwischen Köln-Worringen und Köln-Chorweiler. 2 Kilometer, allerdings steht hier 21 Minuten da drin. Allen unterwegs, gute Fahrt!
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3: Hallo, Kevin Zimmer hier. Uns begleiten ja heute eure Haustiere, vor allen Dingen in den Momenten, wo wir sie vielleicht nicht ganz so lieb haben. Eine Frau in Bavü hatte ein ähnliches Gefühl, als ihre Katze ihre Wohnung unter Wasser gesetzt hat, als sie nicht da war. Und wir erleben auch sowas. Jana an der 0850 80 550. Genie, eure Hündin, hat dich vor kurzem mal kurzfristig sehr geärgert, ne?
4: Die ist schon alt und wir haben einen Saugroboter und in der Nacht ist ihr dann ein kleines Malheur passiert und in der Nacht fährt auch der Saugroboter und hat dann alles schön verteilt. Wir sind morgens runter und das war eine kleine Überraschung.
3: Oh, ja. Es war abwaschbar.
4: Ja, definitiv. Aber den Saugroboter haben wir weggeschmissen.
3: Den Geruch hast du wahrscheinlich nicht mehr rausbekommen, oder?
4: Nee, also mein Mann hat es versucht, er hat gesagt, weißt du was, ich schmeiß das Ding weg und wir kaufen einen neuen.

0: Der Freitag mit Kevin Zimmer. Ich glaube, es ist eines der größten Musikprojekte der letzten Jahre für uns hier.
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0: Unsere Musikchefin Annick Manoukian war ja zusammen mit Iggy Kelly in Manchester und hat dort mit ihm zusammen an unserem diesjährigen offiziellen Lichtblicke-Song gearbeitet. Und jetzt Aufregung pur bei uns. Erste Demo ist fertig, Annick. Bist du zufrieden bisher?
2: Absolut. Ich finde es jetzt schon mega schön. Aber Eigenlob stinkt ja, ne? Und deswegen habe ich mir die Erlaubnis von Iggy geholt. Und wir dürfen jetzt schon mal hier zusammen in den Refrain reinhören. Also, aber wie gesagt, ne, es ist jetzt die allererste Demo-Version.
0: Ja, was? Jetzt bei mir in der Sendung? Ich bin ganz aufgeregt. Lass knacken.

0: Ich würde sagen, jetzt schon ein Hit. Und was sagt Iggy Kelly?
1: Der ist genauso happy wie ich, zum Glück. Und er sitzt ja auch direkt an der Quelle, was Musikkompetenz angeht. Seine Mutter ist ja Patricia Kelly von der Kelly Family. Und sie hat das Demo auch schon gehört.
2: Ich habe meiner Mutter erstmal den Song gezeigt und sie musste sogar fast weinen, weil sie, ja, emotional so abgeholt hat. Und das ist natürlich genau das, was wir auch mit dem Song bewirken wollen oder wollten, als wir den geschrieben haben. Ja, weil es natürlich nicht nur irgendein Pop-Song sein soll, sondern ein Song mit einer tieferen Message, mit einer tiefgründigen Bedeutung. Und das haben wir, glaube ich, ganz gut hinbekommen, weil ich habe es auch ein paar Freunden von mir gezeigt und die waren auch total emotional berührt. Und das ist natürlich echt mega schön zu hören, weil genau das wollten wir mit diesem Song und mit dem Schreiben von dem Song bewirken.
0: Ja, und wir sind erst aufgeregt hier. Ich sag mal so, der Song für unsere Aktion Lichtblicke. Und wir sind dabei, wie er entsteht. Wie geht's jetzt weiter?
1: Ja, ganz fertig mit Songschreiben sind wir noch nicht. Da müssen wir uns auf jeden Fall nochmal zusammentun.
2: Also erstmal hatten Annike und ich besprochen, dass wir auf jeden Fall noch eine Bridge schreiben wollen, um nochmal einen extra Part zu haben zum Song, der dann eingebaut wird. Und wir wollen auch eventuell noch ein paar Harmonien aufnehmen. Annike hat mich darauf aufmerksam gemacht, dass ein paar schöne Harmonien vor allem auch im Pre-Chorus schön noch passen könnten. Und das sehe ich genauso. Deswegen werden wir das auch nochmal in Angriff nehmen. Das ist jetzt erstmal der Plan.
0: So, also er ist noch nicht ganz fertig, der Song. Aber es ist ja nicht so, dass wir keine Musik von Iggy Kelly noch hätten.
3: Jetzt

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1: Wir nähern uns schon wieder Ende August. Höchste Zeit, mal an Weihnachten zu denken. In 3 Monaten beginnt schon die Weihnachtszeit. Oh, das ist krass schon wieder, ne? Heute in einer Woche startet der Vorverkauf für die Weihnachtskonzerte mit Dieter Falk im Siegener Apollo-Theater am 2., 3. und 4. Dezember. Und er sucht noch einen Weihnachtsengel.
2: Und das ist natürlich die Stimme. Wirklich, muss mir gut gefallen, die muss mir eine Pelle, eine Gänsehaut versetzen. Der Range dieser Stimme, also ob das tief oder hoch ist, erstmal zweitrangig. Also wenn die Stimme toll ist und mich wirklich berührt, dann ist es das.
1: Ich bin leider raus, ja. Ich sag mal, von der Stimme hat es nicht ganz gereicht. Optik hätte gepasst. Ja gut, und ich bin keine Frau, ja. Also Dieter Falk sucht einen Weihnachtsengel. Wenn ihr sagt, oh, das wäre was für mich, eine Mail an info@apollosiegen.de. Dann könnt ihr da vielleicht mit dabei sein bei diesen Konzerten. Die sind ja immer sehr, sehr beliebt. Außerdem hatte ich die Jungs von Henna Tanzt vom Techno- und House-Festival in Anshausen morgen zu Gast bei mir. Die haben ja wirklich was auf die Beine gestellt, haben ganz klein gestartet. Mittlerweile erwarten sie über 2000 Besucher oben am Sportplatz im Wald in Anshausen. Wirklich eine geile Location. Guckt euch das an, gibt noch Karten an der Tageskasse und das Interview bei uns online im Studioblog. Ich sag schönes Wochenende. Vielleicht sehen wir uns heute Abend im Leimbach-Stadion. Ansonsten hören wir uns am Montag wieder. Tom Schirmer ist mein Name. Bis denn.
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0: Es ist 2:30.
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0: Mit Max Schäpp. Schönen guten Tag. Im rund 200 Kilometer entfernten Hof Geismar in der Nähe von Kassel ist ein Auto in eine Fußgängerzone gerast. Ein 68-Jähriger hatte laut ersten Medienberichten einen medizinischen Notfall am Steuer, sei dann mit hoher Geschwindigkeit in die Fußgängerzone gefahren und habe dabei 8 Menschen verletzt, allerdings nicht lebensgefährlich. Der Mann knallte anschließend mit seinem Auto in ein Kaufhaus und kam dort zum Stehen. Unten drunter statt oben drüber. In Lettland ist ein weiterer Tunnel unter dem Grenzzaun zu Belarus entdeckt worden. Durch ihn konnten Migranten aus Belarus in die EU gelangen. Der Tunnel ist rund 20 Meter lang und mit Moos bedeckt gewesen. Das teilt der lettische Grenzschutz mit. Den Pool auf der Terrasse befüllen, eure Terrasse kärchern, den trockenen Rasen bewässern. Solche Dinge könnten bei uns schon ab morgen verboten sein. Grund ist, dass wir dringend Trinkwasser sparen müssen. Unsere beiden Talsperren sind nämlich immer noch bedenklich leer. Der Kreisausschuss entscheidet gleich ab 14 Uhr darüber. Den Ausgang hört ihr dann heute Nachmittag hier bei uns im Programm. Wer sich dann nicht an die Verbote hält, könnte bis zu 1.000 Euro Strafe zahlen. Heute Abend stehen bei uns 2 wichtige Begegnungen an. Der TuS Ferndorf versucht sich im deutschen Handballpokal an einer Sensation gegen Bundesligist Hannover Burgdorf. Und für den neuen Trainer der Sportfreunde Siegen, Volkan Uluc, geht es darum, den Zug wieder auf die Gleise zu bringen. Siegen ist bisher noch sieglos. Beide Partien sind Heimspiele, für beide gibt es noch Tickets. Das waren die Radio Siegen Nachrichten von hier mit Max Schäpp. Schauen wir aufs Wetter für Siegerland und Wittgenstein. Heute Nachmittag bleibt es wohl bewölkt, aber trocken bei bis zu 18 Grad in Balde, 20 in Kreuztal. Am Abend kann es dann regnen. Das Wochenende startet morgen am Samstag noch wechselhaft mit Schauern und möglicherweise auch Gewittern bei bis zu 22 Grad. Am Sonntag wird es dann freundlicher, die Sonne kommt raus und es bleibt meist trocken.
1: Das war das Wetter.
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0: Der aktuelle Radio Siegen Verkehrsservice. Da haben wir derzeit nur einen kleinen Stau, wie üblich, auf der A4 Olpe-Köln zwischen Gummersbach und Bielstein. 1 Kilometer, rund 6 Minuten kommen obendrauf. Dasselbe gilt für die Gegenrichtung. Ansonsten nur 2 Radarkontrollen. Danke euch fürs Durchgeben. B54 Siegen in Richtung Oberstdorf, außerdem Solbach-Buchen in Richtung Mittelhees. Ich wünsche euch eine gute und eine sichere Fahrt. Kommt gut an.
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0: gold. Hallo, Kevin Zimmer hier, schönen Freitag.
1: Wir sind seit 5 Jahren zusammen, wir sind eine Gruppe. Die Welt kennt uns seit 5 Jahren als Elevator Boys.
0: Ja, 5 Jungen stellen sich in einen Aufzug, dann geht die Tür auf und sie lächeln in die Kamera. Dank TikTok kann man mit sowas berühmt werden. Jetzt feiern die Elevator Boys also ihr 5-jähriges Jubiläum und das tun sie mit einer Filmpremiere bei Prime Video. Die 5 versuchen sich also erstmal als Schauspieler. Film- und Streaming-Experte Jörg Albrecht.
2: Ja, da sind sie nicht die ersten Influencer. Siehe Julian Bam oder auch die Lochis als Boygroup. Da haben sich die Elevator Boys ja auch schon musikalisch ausprobiert. Ich würde mal sagen, mit eher überschaubarem Erfolg. Und ich würde auch mal behaupten, dass auf die 5 jetzt auch nicht unbedingt der Oscar wartet. Zumindest nicht mit Back to the 90s, so heißt der Film, bei dem der Titel schon die Handlung verrät.
3: Was zur Hölle?
4: Ey, das ist jetzt aber ein Witz, oder?
5: Gibt's hier vielleicht noch andere Aufzüge, mit denen man Zeitreisen kann?
2: Eine Fahrt, natürlich in einem Aufzug, katapultiert die 5 30 Jahre zurück, mitten in die 90er, was gar nicht so unpassend ist, denn die 5 basteln an ihrer Karriere als Boyband 5G und die steckt gerade in einer kreativen Krise. Aber vielleicht gibt's die Inspiration ja im Jahrzehnt von Take That und den Backstreet Boys.
0: Okay, ich hab's verstanden, Zeitreisen-Story zu der, wie ich gehört habe, auch Gary Barlow von Take That einen Beitrag geleistet hat.
2: Das hat er, der Titelsong 1995, der ist von ihm, den hat er geschrieben und er wird jetzt von 5G, also den Elevator Boys, performt.
5: Bro, spürst du das nicht auch? Lass uns doch zusammen weitermachen.
2: Also mein Rat wäre, vielleicht weder als Sänger noch als Darsteller. Denn was die 5 bei ihrer jetzt nicht gerade übermäßig originellen Zeitreise abliefern, ist doch ganz schön hölzern. Zum Schauspielern gehört eben ein bisschen mehr, als seine hübsche Fresse in die Kamera zu halten.
0: Ja, ich wollte gerade sagen, irgendwie das, was die da sagen, das ist, klingt irgendwie so, ja, weiß ich auch nicht. Nicht so echt, ne? Back to the 90s gibt es also beim Prime Video zu sehen und in einer neuen Serie auf HBO Max treffen wir auf einen Superhelden, den Rain Reynolds einmal gespielt hat, ne?
2: Das war ein paar Jährchen vor Deadpool. Da hat es Ryan Reynolds schon als Green Lantern versucht, eine Figur aus den DC-Comics. Der Film war gar nicht gut. Kann man jetzt als Serie eigentlich nur besser machen. Titel dieser Serie ist Lanterns, denn von den Laternen gibt's hier mindestens schon 2.
6: Kommen wir zu einer neuen Lektion. Nimm den Ring. Und flieg?
7: Nur flieg?
6: Es tut mir leid. Flieg bitte.
2: Die alte Laterne, die ihren Job als Friedenswächter auf der Erde seit 30 Jahren macht, die soll jetzt einen jungen Nachfolger ausbilden. Kyle Chandler und Aaron Pierre als Lanterns zuzugucken. Das macht Spaß in einer Serie, die eher an Krimis wie die True Detective-Reihe erinnert, als an typische Superhelden-Action, was echt erfrischend ist.
0: Also 2 Serien, die ihr schauen könnt, oder zumindest 2 neue Möglichkeiten, die ihr schauen könnt. Die HBO Max-Serie Lanterns und Back to the 90s bei Prime Video. Jörg Albrecht hat beides gesehen und euch eine Einschätzung dazu gegeben. Vielen Dank.

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1: Mit Jannik Böke. Schönen guten Tag. In einer Fußgängerzone in Nordhessen hat ein Autofahrer mehrere Menschen verletzt. Der Mann fuhr heute Vormittag mit hoher Geschwindigkeit durch die Innenstadt von Hofgeismar und erfasste dabei mehrere Passanten. Lena Bauer aus dem News-Team mit weiteren Infos.
2: Nach Angaben der Polizei wurden insgesamt 8 Menschen verletzt. 4 von ihnen kamen vorsorglich ins Krankenhaus. Zeugen hatten demnach kurz vor dem Vorfall offenbar medizinische Probleme bei dem 68-jährigen Fahrer bemerkt. Als sie ihn ansprechen wollten, sei sein Auto plötzlich in die Fußgängerzone gefahren. Dort erfasste der Wagen mehrere Passanten, stieß mit Außenständen von Geschäften zusammen und prallte schließlich gegen ein Kaufhausgebäude. Passanten leisteten dem Fahrer erste Hilfe. Er kam in kritischem Zustand ins Krankenhaus. Die Polizei untersucht jetzt die genauen Hintergründe.
1: Weitere Meldungen jetzt in der Zusammenfassung. Die Sicherheitsbehörden haben Medienberichten zufolge in der Nähe von Berlin ein geheimes Waffenlager gefunden. Ein Tatverdächtiger sei vor einiger Zeit in Rumänien festgenommen worden. Dem Bericht zufolge könnte er das Waffenlager angelegt haben. Das Bundesamt für Verfassungsschutz geht davon aus, dass das Waffenlager im Auftrag russischer Geheimdienste angelegt wurde, heißt es weiter. Das Wetterphänomen El Niño wird diesmal so stark ausfallen wie seit mehr als einem Jahrhundert nicht mehr. Davon gehen britische Meteorologen aus. Vor allem in Regionen wie Südamerika und im Westpazifik sei mit schweren Dürren zu rechnen. El Niño sorgt weltweit für Veränderungen von Wind, Luftdruck und Regenfällen. Die Folge sind in einigen Erdregionen Dürren, in anderen dagegen Überflutungen. Trotz aktuell nur halb gefüllten Gasspeichern in Deutschland droht im Winter keine Versorgungsunsicherheit. Zu dieser Einschätzung kommen sowohl das Bundeswirtschaftsministerium, die EU-Kommission und auch Energieexperten. Allerdings könnten die Preise für Gas auch für Verbraucher deutlich steigen, da die Sperrung der Straße von Hormuz das weltweite Angebot an Flüssigerdgas reduziert hat. Wer hat Bernd das Brot versilbert? Eine rund 2 Meter große Skulptur des mürrischen Kastenbrotes in Erfurt ist jetzt silbern statt bunt bzw. brotfarben. Unbekannte haben laut Stadt in der Nacht die Skulptur großflächig mit Farbe besprüht. Ein handfester Fall von Sachbeschädigung, so die Verwaltung. Die Höhe des Schadens lasse sich aktuell noch nicht schätzen. Es werde aber geprüft, ob eine schonende Reinigung möglich oder eine größere Restaurierung nötig ist. Es ist nicht der erste Vandalismusfall rund um das Brot. 2010 war die Skulptur mit schwarzen Stiften beschmiert worden. Ein Jahr zuvor war sie für mehrere Tage verschwunden und später in Weimar wieder aufgetaucht. Die Bernd-das-Brot-Skulptur steht seit fast 20 Jahren neben dem Rathaus und gehört zu den meist fotografierten Wahrzeichen der Stadt. Und das waren die Nachrichten mit Jannik Böke.
3: Danke, Jannik. Der aktuelle Radio-Siegen-Verkehrsservice schließt sich an. Hier braucht ihr länger laut ADAC. A4 Köln Richtung Olpe zwischen Bielstein und Gummersbach. 1 Kilometer, 5 Minuten plus. Die Gegenrichtung A4 Olpe Köln zwischen Gummersbach und Bielstein. 1 Kilometer, 7 Minuten plus. A45 Hagen Dortmund zwischen Kreuzhagen und Westhofener Kreuz. 5 Kilometer stockend, 10 Minuten plus. Und A45 Hagen Gießen zwischen Meinerzhagen und Rotzhagen. 2 Kilometer Stau, 11 Minuten plus. 2 Blitze habt ihr uns gemeldet. B54 Siegen Richtung Wilnsdorf und Solbach-Buchen in der Straße im Gensterfeld in Richtung Buschhütten. Danke dafür. Allen unterwegs eine gute und sichere Fahrt. Wir schauen aufs Wetter für Siegerland und Wittgenstein. Der Nachmittag, der bleibt noch weitgehend trocken, aber zum Abend, da ziehen dann Schauer und auch einzelne Gewitter auf. Die Höchstwerte heute 17 bis 19 Grad. Das Wochenende wird wechselhafter. Samstag mit Schauern und 15 bis 18 Grad, Sonntag dann freundlicher und zum Montag hin dann wieder sonnig und deutlich wärmer.
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3: 4 Stunden Radio Siegen am Nachmittag mit mir, Simon Volkmann. Los geht's mit Sarah Larsen und Lush Life im besten Mix.

Savage Garden, To the Moon and Back bei Radio 7. Nochmal Gutes tun, kurz vorm Wochenende. Das geht heute noch bis 17 Uhr bei IKEA in Siegen auf dem großen Parkplatz. Da steht rechts am Eingang das Blutspendemobil vom Deutschen Roten Kreuz. Hier könnt ihr einfach vorbeikommen mit eurem Personalausweis und ganz unkompliziert Blut spenden. Gerade jetzt in den Sommerferien gibt's ja meist weniger Spenden als sonst. Heißt, jede Spende zählt und kann im Zweifel Leben retten. Kleiner Anreiz, wenn ihr da heute vorbeikommt, bekommt ihr als Gegenleistung einen Essensgutschein fürs IKEA-Restaurant und auch noch eine kleine Überraschung von IKEA. Also, noch bis 17 Uhr könnt ihr bei IKEA auf dem Siegener Heidenberg Blut spenden. Bitte, ganz wichtig, bringt euren Personalausweis mit und ihr müsst volljährig sein. So, also, die gute Tat zum Wochenende. Heute noch bis 17 Uhr das Blutspendemobil bei IKEA in Siegen vom Deutschen Roten Kreuz. Jetzt habe ich Tiffany Aris mit Vertigo für euch.

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0: Die Toten Hosen im Radio Siegen, Hit vor 3:30.
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0: Mit Kollegin Caroline Hartmann. Hallo Caro.
2: Guten Tag. Die Ausgaben für die Sozialhilfe sind im vergangenen Jahr bundesweit deutlich gestiegen. Sie lagen nach Angaben des Statistischen Bundesamtes bei insgesamt 21,5 Milliarden Euro. Das ist ein Plus von über 6%. Allein für die Pflege wurden demnach 6 Milliarden Euro fällig. Deutsche Firmen haben in den vergangenen Wochen offenbar hunderte Millionen Euro wegen zu viel gezahlter US-Zölle zurückerhalten. Das Magazin Wirtschaftswoche berichtet, dass nach der gerichtlich erzwungenen Rücknahme der Zölle von Präsident Trump mehr als 790 Millionen Euro erstattet wurden. Die Zahl gehe aus Finanzberichten der Konzerne hervor. In Siegen-Wittgenstein wird immer weniger Bauland verkauft. Das meldet das Statistische Landesamt. Demnach wechselte Bauland letztes Jahr rund 140 Mal den Besitzer. 2021 waren es noch mehr als doppelt so viele Verkäufe. Wer Bauland kauft, muss dafür heute aber deutlich tiefer in die Tasche greifen. Ein Quadratmeter kostet rund 93 Euro. 2021 waren es 9 Euro weniger. In Schönau bei Wenden ist heute Morgen ein leerer Zigarettenautomat gefunden worden und das rund 1 Kilometer entfernt von seinem eigentlichen Standort. Geld und Zigaretten sind nicht mehr drin. Die Polizei geht also von einem Diebstahl aus. Wer in Schönau in der Nacht etwas Auffälliges gesehen hat, soll sich bitte bei der Polizei melden. Das waren die Radio Siegen Nachrichten von hier mit Caroline Hartmann.
0: Danke, Caro. Und das ist der aktuelle Radio Siegen Verkehrsservice. Achtung bitte, auf der A4 Köln Richtung Olpe zwischen Gummersbach und Reichshofberg Neustadt. In beiden Richtungen Gefahr durch Personen auf der Fahrbahn. Ich wiederhole nochmal, A4 Köln Richtung Olpe zwischen Gummersbach und Reichshofberg Neustadt. In beiden Richtungen Gefahr durch Personen auf der Fahrbahn. Hier bitte ganz besonders vorsichtig fahren. Dann braucht ihr 9 Minuten länger in der Gegenrichtung. A4 Olpe-Köln zwischen Gummersbach und Bielstein 2 Kilometer Stau. A45 Hagen-Dortmund zwischen Kreuzhagen und Westhofener Kreuz 5 Kilometer Stau, 15 Minuten plus. Und ebenfalls nochmal 15 Minuten länger dauert es in der Gegenrichtung. Zwischen Meinerzhagen und Drohlzhagen 4 Kilometer sind es hier. Dann habt ihr uns einen Blitzer gemeldet. B54 Siegen Richtung Willensdorf auf Höhe Pfeffermühle. Vielen Dank dafür. Allen unterwegs eine gute und sichere Fahrt. Der Blick aufs Wetter für Siegerland und Wittgenstein. Dichte Wolken, die bestimmen jetzt den Nachmittag und zum Abend hin, dann müssen wir uns auch auf Schauer und Gewitter einstellen. Noch erreichen die Temperaturen aber frische 19 bis 20 Grad. Der Samstag, also morgen, bringt dann weitere Schauer bei 15 bis 18 Grad. Und der Sonntag, der wird freundlicher und der Montag startet dann wieder sonnig bei 19 bis 22 Grad.
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0: Die Kollegin Caroline Hartmann hat mir gerade noch einen Zettel hingelegt. Was heißt denn RK, Caro? Kannst du mir das?
3: Radarkontrolle.
0: Radarkontrolle. So, ich dachte, wir sagen Blitzer. So, also Radarkontrolle. Solbach, Buchen im Gensterfeld Richtung Beschütten. So, der stand eben nicht im System. Wisst ihr da auch noch Bescheid? So, ich hab jetzt Coolio für euch mit Gangsters Paradise.

0: Olivia Rodrigo mit Drop Dead, brandneu bei Radio Siegen. Was macht einen richtigen Mann aus? Diese Frage, die haben sich ja schon viele gestellt, unter anderem er hier.
1: Was ist denn mal?

0: Ja, Herbert Grönemeyer hat sich diese Frage vor einigen Jahren gestellt in seinem Song Männer und darauf ja auch viele Antworten in seinem Song gefunden. Immer wieder ist diese Frage aber auch Thema bei Social Media und da kommen wirklich teils echt gruselige Antworten raus, was das moderne Männerbild angeht, die ich selbst als Mann auf gar keinen Fall unterschreiben würde. Kollege und Poetry Slammer Tobias Beitzel übrigens auch nicht.
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2: Leute, ich bin ja nun in Wittgenstein aufgewachsen und kann aus eigener Erfahrung sagen, dass bei uns auf dem Land viele Männer wohnen, die von sich sagen würden, so richtig echte Kerle zu sein. So richtige Männer, so harte Typen, die also richtig erklären, was so ein richtiger Mann denn eigentlich ist, konnte mir irgendwie niemand. Männern ist es irgendwie immer sehr wichtig, dass alle wissen, dass sie Männer sind, aber Männlichkeit definieren können sie nicht. Und schnell angegriffen fühlen sie sich auch. Unsere Welt ist geprägt von verletzten männlichen Egos. Manche regieren Länder. Und andere blasen ihren Schwachsinn ins Internet. Der neueste Trend für verletzte Männer ist das sogenannte Lux-Maxing. Lux-Maxer sind im Wesentlichen traurige junge Männer, die zu Hause sitzen und sich fragen, warum Frauen eigentlich nichts mit ihnen zu tun haben wollen. Sie fangen dann an, in wissenschaftlichen Studien nachzulesen, was Frauen statistisch gesehen an Männern attraktiv finden, und dann versuchen sie, diese Merkmale zu maximieren. Dazu gehören dann sinnvolle Sachen wie Sport machen, aber auch komplette Fiebertraumaktivitäten, wie zum Beispiel das sogenannte Bone Smashing. Lux-Maxer wollen nämlich herausgefunden haben, dass Frauen Männer mit markanten Gesichtsknochen und Wangenknochen attraktiv finden und deshalb hauen sie sich täglich mit ihren Fingerknochen oder sogar mit kleinen Hämmern auf ihre Wangenknochen, damit diese anschwellen und sie attraktiver machen. Jungs! Da sind wir beim Thema Männlichkeit angekommen in 2026. Früher hat man sich auf Dorffesten gegenseitig auf die Fresse gehauen, um zu zeigen, was man für ein harter Kerl ist. Und heute sitzen Männer alleine zu Hause und hauen sich selbst ins Gesicht. Da muss man ja nichts mehr zu sagen. Aber jetzt mal Tzatziki bei das Gyros. Vielleicht lassen wir einfach jeden Mann selbst entscheiden, was Männlichkeit für ihn bedeutet. Ob er jetzt hart ist oder soft, ob er Männer liebt oder Frauen. Aber vor allem schlagen wir uns doch bitte selber nicht ins Gesicht. Kann sie keinem erzählen.
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Der Radiosiegen Verkehrsservice nochmal mit der A4 Köln-Olpe. Achtung, die Warnmeldung zwischen Gummersbach und Reichshofberg-Neustadt in beiden Richtungen. Gefahr durch Personen auf der Fahrbahn.

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1: Mit Jannik Böke. Schönen guten Tag. Über 20 Milliarden Euro für Soziales im Jahr 2025 und damit etwa 6% mehr als im Vorjahr. Das ist die Bilanz des Statistischen Bundesamts mit Blick auf die Ausgaben für Sozialhilfe in Deutschland. Es geht unter anderem um die Grundsicherung, Hilfe zur Pflege oder auch Hilfe zum Lebensunterhalt für Menschen, die nicht arbeiten können und keinen Anspruch auf zum Beispiel Bürgergeld haben. Lena Bauer aus dem News-Team mit weiteren Einzelheiten.
2: Mehr als die Hälfte des Geldes floss laut der Auswertung der Bundesstatistiker in die Grundsicherung im Alter und bei Erwerbsminderung. Das entspricht einem Plus von knapp 3% im Vergleich zum Vorjahr. Auch sind die Zahlen im Bereich Pflege gestiegen um gut 13% auf 6 Milliarden Euro. Sie machen inzwischen mehr als ein Viertel der gesamten Sozialhilfeausgaben aus, sagen die Statistiker. Diese Hilfe greift zum Beispiel, wenn Menschen ihre Pflegekosten nicht vollständig selbst bezahlen können. Für Unterstützung zum Lebensunterhalt kamen weitere 1,7 Milliarden Euro dazu. Bürgergeld und Leistungen der Eingliederungshilfe sind in diesen Zahlen nicht enthalten.
1: Mehr Meldungen jetzt, kurz und kompakt. Nach der Entdeckung eines geheimen Waffenlagers in der Nähe von Berlin ermittelt die Bundesanwaltschaft gegen einen Tatverdächtigen. Bundesinnenminister Dobrindt hat entsprechende Medienberichte in einer Pressekonferenz bestätigt. Der Verdächtige wurde schon vor einiger Zeit in Rumänien festgenommen. Eine Beteiligung fremder Mächte sei nicht auszuschließen, so Dobrindt. Fast ein halbes Jahr nach Kriegsbeginn hat der iranische Präsident für ein Ende der militärischen Eskalation geworben. Früher oder später müsse der Krieg beendet werden, sagte Pezeshkian laut der staatlichen Nachrichtenagentur IRNA auf einer Ärztekonferenz. Eine Kapitulation lehnte der iranische Präsident allerdings kategorisch ab. Im hessischen Hof Geismar ist ein Autofahrer nach einem medizinischen Notfall durch eine Fußgängerzone gerast. Dabei hat er mit seinem Auto mehrere Passanten erfasst. 8 Menschen wurden leicht verletzt, meldet die Polizei. Die Fahrt endete vor der Hauswand eines Kaufhauses. Der 68-jährige Fahrer kam nach notärztlicher Behandlung in ein Krankenhaus. Laut Beamten schwebte er in Lebensgefahr. Eigentlich sind Esel ja nicht als aggressive, sondern als störrische Tiere bekannt. Ein entlaufender Esel im Landkreis Cuxhaven muss allerdings einen richtig schlechten Tag gehabt haben. Das Tier war am Vormittag zusammen mit einem ebenfalls entlaufenen Pferd in einem Verkehrskreisel unterwegs, berichtet die Polizei. Ein 59 Jahre alter Mann und eine 58 Jahre alte Frau hielten demnach mit ihrem Wohnmobil an und wollten den Esel festhalten. Der hatte allerdings andere Pläne, stieg in das Wohnmobil ein, um anschließend die beiden Insassen zu treten und zu beißen. Eine Frau, die helfen wollte, wurde den Angaben zufolge ebenfalls vom Esel gebissen und schließlich zu Boden gestoßen. Erst mit Unterstützung des Halters gelang es, Pferd und Esel wieder einzufangen. Warum der Esel Freddy so aggressiv reagierte, war laut Polizei unklar. Und das waren die Nachrichten mit Jannik Böke.
3: Du liebes Bisschen, der arme Esel oder die armen Menschen. So, der aktuelle Radiosiegen Verkehrsservice, die A4 Köln-Olpe zwischen Engelskirchen und Gummersbach, 1 Kilometer Stau, 7 Minuten plus. Die Gegenrichtung A4 Olpe-Köln zwischen Gummersbach und Bielstein, 10 Minuten plus, 2 Kilometer Stau. Rüber auf die A45 Hagen Richtung Dortmund zwischen Kreuzhagen und Westhofener Kreuz, 7 Kilometer, 15 Minuten braucht ihr hier länger und in der Gegenrichtung Hagen-Gießen zwischen Lüdenscheid Süd und Rolshagen gibt es 5 Kilometer Stau. Länger braucht ihr auch am Raum Kreuztal auf der B517. Zwischen Krombach und Kreuztal braucht ihr 8 Minuten länger in beide Richtungen. Länger braucht ihr auch, wenn ihr über die Kalteiche fahrt, von Haiger in Richtung Willensdorf. Da sind es 4 Minuten plus. Und im weiteren Verlauf der B54 zwischen Siegen und Oberstdorf-Röttchen ebenfalls 3 Minuten, die da oben drauf kommen. 2 Blitze habt ihr uns noch gemeldet. Solbach-Buchen im Gensterfeld Richtung Buschütten und B54 Siegen Richtung Wilnsdorf, Höhe Pfeffermühle. Allen unterwegs eine gute und sichere Fahrt. Wir schauen aufs Wetter für Siegerland und Wittgenstein. Viele Wolken, aber bis zum Abend bleibt es jetzt noch trocken. Erst dann kommen Schauer und einzelne Gewitter dazu. Die Temperaturen heute maximal 20 Grad. Das Wochenende bleibt wechselhaft mit Schauern morgen am Samstag und etwas mehr Sonne dann am Sonntag. Zum Montag hin wird es dann freundlicher und wärmer.
0: Das war das Wetter.
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3: 15 Uhr ist durch. Ich habe jetzt Topic und Becky G mit Sorry Puppy für euch. Sorry.

0: So langsam geht die Sportsaison wieder los in Siegen-Wittgenstein. Die Sportfreunde Siegen, die sind ja schon fleißig dabei und heute Abend geht's dann auch im Handball endlich wieder los. Der TuS Ferndorf, der hat sein erstes Pflichtspiel in der neuen Saison, allerdings nicht in der zweiten Handball-Bundesliga, sondern im DHB-Pokal. Es ist Heimspiel und zu Gast in der Kreuztaler Stählerwiese ist Hannover Burgdorf aus der ersten Liga. Könnte also nicht ganz so einfach werden für die Siegerländer. Wenn ihr das Spiel sehen wollt, ich verlose jetzt zweimal zwei Tickets für heute Abend mit freundlicher Unterstützung von Krombacher. Ihr könnt mich jetzt gleich hier anrufen. 0271 23 5 mal die 2 nochmal 0271 23 5 mal die 2. Ich gehe jetzt gleich ans Telefon und solange spiele ich euch bei Radio Siegen brandneu bei uns Watch It Burn von Katy Perry.
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0: Es ist 3:30.
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0: Mit Kollegin Caroline Hartmann. Hallo Caro.
2: Guten Tag. Die Ausgaben für die Sozialhilfe sind im vergangenen Jahr bundesweit deutlich gestiegen. Sie lagen nach Angaben des Statistischen Bundesamtes bei insgesamt 21,5 Milliarden Euro. Das ist ein Plus von über 6%. Wir müssen in den kommenden Wochen deutlich sorgfältiger mit unserem Trinkwasser umgehen. Der Kreisausschuss hat vorhin eine entsprechende Verordnung beschlossen. Demnach ist es ab Montag bis Anfang Oktober zum Beispiel verboten, mit Trinkwasser einen Pool zu befüllen, den Rasen zu wässern oder die Terrasse abzuspritzen. Hintergrund sind die niedrigen Pegelstände unserer beiden Talsperren. Die Polizei hat den 26-Jährigen aus Siegen, der seit gestern vermisst wurde, gefunden. Das hat sie vorhin mitgeteilt. Der junge Mann hatte frische OP-Narben am Kopf. Es wurde vermutet, er könnte orientierungslos sein. Der Mann war aus dem Jungstilling-Krankenhaus verschwunden. Jetzt wurde er wohlbehalten in Essen angetroffen. In Siegen-Wittgenstein wird immer weniger Bauland verkauft. Das meldet das Statistische Landesamt. Demnach wechselte Bauland letztes Jahr rund 140 Mal den Besitzer. 2021 waren es noch mehr als doppelt so viele Verkäufe. Wer Bauland kauft, muss dafür heute aber deutlich tiefer in die Tasche greifen. Ein Quadratmeter kostet rund 93 Euro. 2021 waren es noch 9 Euro weniger. Das waren die Radio Siegen Nachrichten von hier mit Caroline Hartmann.
0: Danke, Caro. Der aktuelle Radio Siegen Verkehrsservice schließt sich an mit der A4 Köln Richtung Olpe zwischen Engelskirchen und Gummersbach. Ihr braucht 6 Minuten länger, 1 Kilometer Stau. In der Gegenrichtung sind es 9 Minuten plus, da gibt es 2 Kilometer Stau an derselben Stelle. A45 Hagen-Dortmund zwischen Kreuzhagen und Westhofener Kreuz, 5 Kilometer Stau, 15 Minuten plus. Und zwischen Lüdenscheid Süd und Drolshagen in Richtung Süden gibt es 5 Kilometer Stau. Länger braucht ihr auch auf der B517, wenn ihr von Krombach in Richtung Kreuztal fährt. Hier sind es 10 Minuten, die on top kommen. Und 4 Blitzer, die habt ihr uns gemeldet. HTS, Kreuztal Richtung Siegen, Geisweid, Hofbachstraße in beide Richtungen, Solbach-Buchen im Gensterfeld Richtung Buschütten und B54 Siegen Richtung Oberstdorf-Röttchen. Allen unterwegs eine gute und sichere Fahrt. Wir schauen aufs Wetter für Siegerland und Wittgenstein. Die Temperaturen, die haben jetzt so langsam ihren Höhepunkt heute erreicht, 17 bis 20 Grad. Gegen Abend, da ziehen dann Schauer und Gewitter auf und die Nacht zu Samstag, die kann teils unruhig werden. Das Wochenende bringt dann zumindest morgen wieder Schauer bei 15 bis 17 Grad. Der Sonntag, der wird freundlicher und der Montag, der startet dann sonnig und noch deutlich freundlicher.
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0: 3:30 ist durch, Simon Volkmann mein Name und ich habe jetzt Teddy Swims mit Lose Control für euch.

Cher mit Believe im besten Mix bei Radio Siegen. So, ich habe vor knapp einer halben Stunde Tickets für das erste Saisonspiel vom TuS Ferndorf verlost. Nicht für die zweite Handball-Bundesliga, sondern für den DHB-Pokal. Heute Abend 19.30 Uhr in der Kreuztaler Stählerwiese gegen Hannover Burgdorf aus der ersten Liga. Könnte nicht so ganz einfach werden für den TuS Ferndorf. Ich habe Tickets verlost, 2x2. Und ich bin mit euren Anrufen rausgegangen zu den beiden Kolleginnen Caroline Hartmann und Raya Gebauer. Und die haben für mich ausgelost. Und wir haben ausgelost. Björn Brücher hat einmal, zweimal zwei Tickets gewonnen. Glückwunsch dazu. Ich rufe euch nachher nochmal an. Eure Nummer habe ich ja. Und Carsten Boller, der hat ebenfalls gewonnen. Auch hier Glückwunsch. Und ja, heute Abend dann 19.30 Uhr. Viel Spaß in der Kreuztaler Stählerwiese. An Björn Brücher und Carsten Boller. Ihr habt zweimal zwei Tickets für den TuS Ferndorf heute Abend gewonnen. Und jetzt habe ich Alex Warren mit Ordinary für euch.

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1: Mit Jannik Böke. Schönen guten Tag. Nach dem Fund eines Waffenverstecks bei Berlin gehen jetzt die Ermittler davon aus, dass die Waffen samt Munition für einen Anschlag gedacht waren. Außerdem ermittelt die Staatsanwaltschaft wegen mutmaßlicher Agententätigkeit. Das hat Bundesinnenminister Dobrindt heute in einem Statement bestätigt.
2: Dieser Fall, der bettet sich ein in hybride Bedrohungsszenarien, ohne damit jetzt deutlich zu machen, dass es einen Zusammenhang zwischen diesem Fall und anderen aktuellen Vorfällen gibt. Aber hybride Bedrohungsszenarien, sie treffen uns auf unterschiedlichste Art und Weise.
1: Der Verdächtige befinde sich aktuell in Haft in Rumänien, so Dobrindt. Eine Beteiligung fremder Mächte sei nicht auszuschließen. Das laufende Verfahren würde aber dann weitere Erkenntnisse liefern. Und jetzt weitere Meldungen im Überblick. Die Ausgaben für Sozialhilfe sind in Deutschland erneut gestiegen. Diese Bilanz zieht das Statistische Bundesamt. Mehr als die Hälfte des Geldes floss laut der Auswertung der Bundesstatistiker in die Grundsicherung im Alter und bei Erwerbsminderung. Auch die Zahlen im Bereich Pflege sind um gut 13% auf 6 Milliarden Euro gestiegen. Kräftige Regenfälle, vor allem in Süddeutschland, haben dem Rhein nach seinen historischen Tiefstständen wieder etwas mehr Wasser gebracht. Für vollbeladene Binnenschiffer reicht der Rheinpegel aber noch nicht. Viele Rheinfähren haben den Betrieb dagegen wieder aufnehmen können. Bei einem Angriff mit einem Schwert sind in einer Schule in Schweden mehrere Menschen verletzt worden. Das haben schwedische Behörden bestätigt. Ihren Angaben zufolge wurde der Angreifer von der Polizei festgenommen. Schwedischen Medienberichten zufolge wurde er von der Polizei niedergeschossen. Weitere Einzelheiten liegen noch nicht vor. Die zweite und die dritte Liga sind schon in die Saison gestartet. Heute Abend beginnt auch der DFB-Pokal. Damit starten dann auch die Clubs aus der ersten Liga in die neue Spielzeit. Zum Auftakt der ersten Pokalrunde heute Abend hoffen zwei Vereine aus NRW auf die große Überraschung. Aus der Sportredaktion Udo Kreuer.
3: Der SC St. Tönis ist einer von drei Neulingen im aktuellen DFB-Pokal. Für sein größtes Spiel der Vereinsgeschichte gegen den Bundesligisten Eintracht Frankfurt muss der Oberligist jedoch umziehen. Weiter haben es die Fans aber nicht, denn das Duell mit der Eintracht wird in Krefeld im Grotenburg-Stadion ausgetragen. Die Fans werden den Umzug verschmerzen, denn so können über 10.000 Zuschauer mit dabei sein. Der Drittligist Preußen Münster hat es mit dem Karlsruher SC aus Liga 2 zu tun. Ansonsten spielt noch Waldhof Mannheim gegen Kaiserslautern und Hansa Rostock erwartet den Pokalfinalisten des letzten DFB-Pokals, den VfB Stuttgart.
1: Und das waren die Nachrichten mit Jannik Böke.
4: Danke, Jannik. Der aktuelle Radio Siegen Verkehrsservice schließt sich an. A4, Köln Richtung Olpe. Zwischen Engelskirchen und Gummersbach 2 Kilometer Stau, 9 Minuten plus. In der Gegenrichtung sind es ebenfalls 9 Minuten und 2 Kilometer Stau. A45 Hagen-Dortmund. Zwischen Kreuzhagen und Westhofener Kreuz 5 Kilometer Stau, 16 Minuten plus. Und in der Gegenrichtung sind es zwischen Lüdenscheid Süd und Drolshagen 4 Kilometer Stau. Dann habt ihr uns 3 Blitzer gemeldet. Danke dafür. HTS, Kreuztal Richtung Siegen zwischen Buschütten und Geisweid. Geisweid, Hofbachstraße in beide Richtungen und Sobach-Buchen im Ginsterfeld Richtung Buschütten. Allen unterwegs eine gute und sichere Fahrt. Wir schauen aufs Wetter für Siegerland und Wittgenstein. Die Temperaturen, die haben jetzt so langsam ihren Höchstwert heute erreicht. Es sind noch 18 bis 20 Grad. Zum Abend hin, da gibt's dann Schauer und Gewitter und die Nacht, die kann teils unruhig werden. Das Wochenende bringt dann 15 bis 17 Grad mit Schauern morgen am Samstag und mehr Sonne dann am Sonntag. Zum Montag hin wird es dann wieder freundlicher.
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4: Kennt ihr ihn noch hier?

Singer-Songwriter Ebbe aus Weidenau ist das. Wir hatten in der Vergangenheit schon zwei Songs von ihm hier vorgestellt bei Radio Siegen. Jetzt hat er eine neue Single am Start und die klingt etwas anders als seine bisherigen Songs. Ich hatte Ebbe die Woche zu Gast im Interview, hört ihr gleich hier bei mir. Nach Sandra mit Maria Magdalena und Mark Amber Belong Together habe ich noch vor euch.

0: Ebbe war das, Singer-Songwriter aus Weidenau. Und Ebbe hat jetzt eine neue Single am Start, die kommt heute raus. Zusammen durch die Nacht heißt sie. Ich hatte Ebbe diese Woche zu Gast im Interview und er hat mir verraten, worum genau es in dem Song geht.
1: Im Endeffekt geht es um eine lange Freundschaft irgendwo. Vielleicht auch, ja, in dem Fall zwischen Mann und Frau, wo man ja irgendwann mal das Gefühl hat, es könnte vielleicht mehr entstehen. Ja, genau. Und das halt so ein bisschen mit dem Sommergefühl verbunden, dass man, ja, dass es lange hell draußen ist, dass man zusammen durch die Nacht zieht, durch die Straßen, wenn es noch warm ist. Genau, das soll eigentlich so der Song widerspiegeln.
0: Um einen ganz bestimmten Menschen geht's aber nicht, hat mir Ebbe gesagt. Bisher waren seine Songs ja eher ruhig. Zusammen durch die Nacht ist das auf eine gewisse Art und Weise auch, hat aber trotzdem auch mehr Beat.
1: Sollte tatsächlich auch so sein, weil jetzt gerade auch mein letzter Song oder auch Erinnerungen waren ja eher so ein bisschen, ja nicht nur ein bisschen, waren melancholische Songs und ruhige Songs. Und ja, ich wollte mal einen machen, wo man mal ein bisschen sich zu bewegen kann, mitsingen kann. Genau, deswegen ist das schön, dass du das so sagst, weil genauso war es tatsächlich auch gewollt.
0: Ebbe hat den Song auch schon performt, erst vor wenigen Tagen hier bei uns in Siegen bei Straßenmusik unterm Krönchen.
1: Ich fand, der ist gut angekommen. Also in der Poststraße haben noch ein paar dazu getanzt, natürlich auch Freunde und Bekannte, die da waren. Ne? Aber ich würde sagen, der kommt ganz gut an. Das ist zumindest meine Hoffnung auch jetzt. Ne?
0: Also mir gefällt Zusammen durch die Nacht auch sehr gut. Ich glaube, ich hätte dazu auch getanzt tatsächlich. Wenn ihr Ebbe mal live sehen wollt, das geht Anfang September beim Wilde Wiese Fest in der Eifel. Das ist ein Festival für Familien und Kinder. Oder ihr kauft euch den Song oder streamt ihn ab heute überall, wo ihr das halt eben gerne so macht. Oder die dritte Möglichkeit, ihr hört jetzt einfach zu, denn ich spiele euch Zusammen durch die Nacht jetzt hier bei Radio Siegen. Und, kleiner Tipp noch, schaut euch das Musikvideo auf YouTube dazu an. Da sieht man Henna und Frieda. So, jetzt aber. Hier ist Zusammen durch die Nacht von Ebbe.

0: One Republic im besten Mix.
1: Wir müssen jetzt gemeinsam eine Kraftanstrengung wagen und in den kommenden 6 Wochen bis Anfang Oktober möglichst wenig Trinkwasser verbrauchen. Das ist unser Ziel.
0: Sagt Landrat Andreas Müller.
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0: Denn die Talsperren in Siegen-Wittgenstein sind trotz des Regens der letzten Tage noch immer nicht voll genug. Der Kreisausschuss, der hat heute getagt und deshalb schärfere Regeln für den Umgang mit Trinkwasser beschlossen. Schärfere Regeln, die uns alle im Alltag betreffen. Die Details dazu gleich um 16:30 in den Radio Siegen-Nachrichten von hier mit Kollegin Caroline Hartmann.

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1: Es ist 16:30.
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1: Mit Kollegin Caroline Hartmann. Hallo Caro.
3: Guten Tag. Die Ausgaben für die Sozialhilfe sind im vergangenen Jahr bundesweit deutlich gestiegen. Sie lagen nach Angaben des Statistischen Bundesamtes bei insgesamt 21,5 Milliarden Euro. Das ist ein Plus von über 6%. In Schweden hat ein Angreifer mit einem Schwert mehrere Menschen verletzt. Der Mann drang am Nachmittag in der Stadt Fagersta, etwa 170 Kilometer nordwestlich von Stockholm, in eine Schule ein. Inzwischen ist er in Polizeigewahrsam.
2: Und jetzt die Nachrichten von hier.
3: Unsere beiden Talsperren haben weiterhin deutlich zu wenig Wasser. Daran hat auch der Regen der letzten Tage nichts verändert. Daher gibt es ab Montag Verbote. Das hat der Kreisausschuss vorhin mit großer Mehrheit beschlossen. Wir haben mit Landrat Andreas Müller darüber gesprochen.
4: Der Appell ist ja schon länger in der Welt und jetzt wird eben tatsächlich mit Verboten gearbeitet werden müssen. Das heißt also zum Beispiel das private neue Pool befüllen. Ich weiß, ganz viele sind schon gefüllt, aber das neue Füllen bitte unterlassen. Alles, was nicht gewässert werden muss, nicht mehr wässern. Auch jetzt nicht anfangen, Fassaden zu reinigen, die PV-Anlage, das Hof oder gar das Auto zu waschen. All das ist ab Montag untersagt. Nachzulesen natürlich auf unserer Homepage www.siegen-wittgenstein.de.
3: Eine genaue Übersicht, was verboten und was noch erlaubt ist, haben auch wir euch auf radiosiegen.de und in der Radio Siegen App zusammengefasst. Wer sich nicht an die Verbote hält und erwischt wird, zahlt übrigens bis zu 1.000 Euro Strafe. Die Erschließung des neuen Gewerbegebiets Martinshardt II in Siegen wird teurer als geplant. Das geht aus einer Vorlage für den Siegener Wirtschaftsförderungsausschuss Anfang September hervor. Die geplanten Baukosten lagen bislang bei 20 Millionen Euro. Nun sind sie auf 22 Millionen gestiegen. Als Grund führt die Stadt unter anderem allgemein gestiegene Baukosten an. Das zusätzliche Geld kann die Verwaltung aber aufbringen, weil sie an anderer Stelle in diesem Jahr gespart hat. Das neue Gewerbegebiet soll in den Hang über dem Summit gebaut werden. Dafür sollen die Kuppe des Berges abgetragen und der Hang terrassiert werden. Dieses Jahr soll Baurecht geschaffen werden. Danach wird dann die Erschließung ausgeschrieben und Baustart könnte 2028 sein. Laut Stadt ist das Interesse an den Gewerbeflächen riesig. Weil er gleich mehrere Straftaten begangen hat, hat die Polizei gestern in Weidenau einen jungen Mann festgenommen. Gegen 15.30 Uhr wurden die Beamten zunächst zu einem Streit an den Busbahnhof gerufen, in den der 30-Jährige involviert war. Die Polizei konnte schlichten, der Mann bekam einen Platzverweis. Schon eine Stunde später wurden die Beamten schon wieder gerufen. Diesmal hatte der Mann eine Frau begrapscht und versucht, sie mit einer Flasche zu schlagen. Weil er aggressiv war und die Beamten beleidigte, nahmen sie ihn in Gewahrsam. Das wollte der 30-Jährige nicht hinnehmen. Er leistete Widerstand. Genutzt hat es ihm nichts. Die Beamten nahmen ihn mit zur Wache. Ihn erwarten nun gleich mehrere Strafanzeigen. Das waren die Radio Siegen Nachrichten von hier mit Caroline Hartmann.
1: Es gibt Menschen, die sind unbelehrbar, oder?
3: Ist so.
1: Offensichtlich, so.
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1: So, da wollte ich natürlich nicht dazwischen quatschen. Gift ja Geld, ne? So, A4, Köln-Olpe zwischen Engelskirchen und Gummersbach. 1 Kilometer Stau, 6 Minuten plus. Die Gegenrichtung, Olpe-Köln zwischen Gummersbach und Bielstein, 2 Kilometer, 8 Minuten obendrauf. A45, Hagen-Dortmund zwischen Kreuzhagen und Westhofener Kreuz, 5 Kilometer, 11 Minuten on top. Und die Gegenrichtung, Hagen-Gießen zwischen Drolshagen und Freudenberg, 4 Kilometer stockend, 6 Minuten plus. 3 Blitzer habt ihr uns gemeldet, danke dafür. HTS, Kreuztal Richtung Siegen zwischen Buschütten und Geisweid. Geisweid, Hofbachstraße in beide Richtungen und Solbach-Buchen im Gensterfeld Richtung Buschütten. Allen unterwegs eine gute und sichere Fahrt. Wir schauen aufs Wetter für Siegerland und Wittgenstein. Der Nachmittag klingt jetzt bewölkt aus und wenn es dann Richtung Abend geht, dann müssen wir mit Schauern und einzelnen Gewittern rechnen. Die Höchsttemperaturen heute Nachmittag bis 20 Grad. Am Samstag dann wechselhafter mit 15 bis 17 Grad. Sonntag wiederum dann freundlicher und zum Montag, da wird's noch sonniger und noch wärmer.
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1: 16:30 ist durch. Ich bin Simon Volkmann und hab jetzt Show Me Love für euch.

0: Die Toten Hosen, brandneu bei Radio Siegen im besten Mix. Na, habt ihr schon alle Weihnachtsgeschenke? Ich weiß, ist noch ein bisschen früh eigentlich im Jahr. Letztes Jahr hatte ich tatsächlich schon ein Weihnachtsgeschenk bereits im Januar gekauft. Das war Rekord für mich. Jetzt gerade so aktuell habe ich noch gar keinen Plan. Vielleicht gibt's auch einfach mal nichts dieses Jahr, nimmt man sich ja jedes Jahr vor. Spätestens, wenn aber bald bereits die ersten Spekulatius wieder überall zu bekommen sind, bei 35 Grad am besten auch noch, dann, ach, auch keine Ahnung. Ach, Weihnachten ist einfach noch ewig hin. Aber war trotzdem Thema heute Morgen bei Kollege Tom Schirmer.
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2: Wir nähern uns schon wieder Ende August. Höchste Zeit, mal an Weihnachten zu denken. In 3 Monaten beginnt schon die Weihnachtszeit. Oh, das ist krass schon wieder, ne? Heute in einer Woche startet der Vorverkauf für die Weihnachtskonzerte mit Dieter Falk im Siegener Apollo-Theater am 2., 3. und 4. Dezember. Und er sucht noch einen Weihnachtsengel.
3: Und das ist natürlich die Stimme. Wirklich, muss mir gut gefallen, die muss mir eine Pelle, eine Gänsehaut versetzen. Der Range dieser Stimme, also ob das tief oder hoch ist, erstmal zweitrangig. Also wenn die Stimme toll ist und mich wirklich berührt, dann ist es das.
2: Ich bin leider raus, ja. Ich sag mal, von der Stimme hat es nicht ganz gereicht. Optik hätte gepasst. Ja gut, und ich bin keine Frau, ja. Also Dieter Falk sucht einen Weihnachtsengel. Wenn ihr sagt, oh, das wäre was für mich, eine Mail an info@apollosiegen.de. Dann könnt ihr da vielleicht mit dabei sein bei diesen Konzerten. Die sind ja immer sehr, sehr beliebt. Außerdem hatte ich die Jungs von Henna Tanzt vom Techno- und House-Festival in Anshausen morgen zu Gast bei mir. Die haben ja wirklich was auf die Beine gestellt, haben ganz klein gestartet. Mittlerweile erwarten sie über 2000 Besucher oben am Sportplatz im Wald in Anshausen. Wirklich eine geile Location. Guckt euch das an, gibt noch Karten an der Tageskasse und das Interview bei uns online im Studioblog. Ich sag schönes Wochenende. Vielleicht sehen wir uns heute Abend im Leinbachstadion. Ansonsten hören wir uns am Montag wieder. Tom Schirmer ist mein Name. Bis denn.
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Somber mit Homewrecker bei Radio Siegen. Eigentlich sollte am Wochenende das Flugplatzfest vom Luftsportverein Hünsborn, das ist bei unseren Nachbarn im Kreis Olpe, stattfinden. Doch das Festival, das wurde jetzt abgesagt und das hat Gründe, wie der Verein einer lokalen Zeitung gesagt hat. Und zwar, es gab ja den tödlichen Segelflugzeugabsturz Anfang Sommer auf der Autobahn. Und aus Pietätsgründen sozusagen hat der Luftsportverein Hünsborn das Festival jetzt abgesagt und das, obwohl es eigentlich schon geplant war. Wenn ihr da also am Wochenende hin wolltet, ist nicht möglich. Aus Pietätsgründen wurde das Fest abgesagt, nachdem im Anfang Sommer ein Segelflieger tödlich auf der Autobahn verunglückt war. Habt ihr gehört bei Radio Siegen. Let's get it started in here.

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1: Mit Jannik Böke. Schönen guten Tag. An einer Schule in Schweden hat ein Angreifer mehrere Menschen mit einem Schwert verletzt. Das haben die Behörden in Schweden mitgeteilt. Für die Bevölkerung bestehe inzwischen keine Gefahr mehr. Lena Bauer aus dem News-Team mit mehr Infos dazu, was rund um den Vorfall schon bekannt ist.
2: Laut Polizei gab es gegen 14 Uhr eine Alarmierung. Daraufhin seien zahlreiche Einsatzkräfte zur Schule in einer Kleinstadt nordwestlich von Stockholm ausgerückt. Die Polizei habe die weiterführende Schule durchsucht und umliegende Schulen seien vorsorglich geräumt und abgeriegelt worden. Medienberichten zufolge haben Einsatzkräfte den Angreifer mit einem Schuss ins Bein gestoppt. Zu seinem Motiv oder weiteren Hintergründen gibt es bisher keine Angaben. Weiter unklar ist auch, wie viele Menschen genau verletzt wurden und wie schwer.
1: Für diese Minuten ist auch eine Pressekonferenz angesetzt. Wir behalten das Thema für euch im Blick. Jetzt weitere Meldungen im Überblick. Nach dem Fund zweier Waffen in einem Waldversteck nahe Berlin wird auch mit Blick auf mögliche Verbindungen zu anderen Staaten ermittelt. Bundesinnenminister Dobrindt hat heute deutlich gemacht, dass eine Beteiligung fremder Mächte in diesem Fall nicht auszuschließen sei. Das laufende Verfahren werde weitere Erkenntnisse in dieser Hinsicht liefern können, so Dobrindt. China hat den von den USA angekündigten Wirtschaftskrieg gegen Teheran als unangemessen zurückgewiesen. Sanktionen und Druck werden nicht dazu beitragen, das Problem zu lösen, so ein Sprecher des chinesischen Außenministeriums. China gilt als einer der wichtigsten Handelspartner des Iran. Bundeskanzler Merz wird nach seinem Sommerurlaub morgen erstmals wieder öffentlich auftreten. Das hat ein Regierungssprecher angekündigt. Geplant ist eine Reise nach Hürtgenwald, um sich vor Ort bei den Einsatzkräften zu bedanken, heißt es. Über eine Woche lang hatten die Flammen in der Eifel gewütet. Seit gestern ist der Waldbrand gelöscht. US-Präsident Trump setzt vorübergehend Zölle auf Rinderhack aus, um die Verbraucherpreise zu senken. Das hat er auf seiner Online-Plattform Truth Social angekündigt. Die Zollbefreiung gelte für die Einfuhr von 300.000 Tonnen Rindfleisch in den kommenden 90 Tagen, erklärte Trump. Das importierte Fleisch solle zu einem Preis von 25% unterhalb des aktuellen Marktpreises in den Handel kommen. Dazu, wer dies zugesichert habe und woher das Fleisch kommen soll, machte Trump zunächst keine Angaben. In den USA stehen im November die Zwischenwahlen zum Kongress an. Die gestiegenen Preise, zum Beispiel für Lebensmittel, sind eines der wichtigsten Anliegen der US-Wähler. Der Landwirtschaftssektor begründet die Preissteigerungen unter anderem mit dem Klima, weil wiederkehrende Dürren die Weiden ausdörren. Und das waren die Nachrichten mit Jannik Böke.
3: Danke, Jannik. Der aktuelle Radio Siegen Verkehrsservice schließt sich an mit einem Unfall auf der HTS-Auffahrt Weidenau Richtung Siegen. Deswegen gibt es hier aktuell Behinderungen. Dann dauert es hier länger laut ADAC auf der A4 Köln Richtung Olpe zwischen Bielstein und Gummersbach 1 Kilometer 5 Minuten plus. Die Gegenrichtung A4 Olpe Köln zwischen Gummersbach und Bielstein 1 Kilometer 7 Minuten plus. Und A45 Hagen Dortmund zwischen Kreuzhagen und Westhofener Kreuz 5 Kilometer stockend 9 Minuten plus. Zwei Blitze habt ihr uns gemeldet, danke dafür. HTS Kreuztal Richtung Siegen zwischen Buschütten und Geisweid und Geisweid Hofbachstraße in beide Richtungen. Allen unterwegs eine gute und sichere Fahrt. Wir schauen aufs Wetter für Siegerland und Wittgenstein. Der Tag, der klingt jetzt bewölkt aus. Die Temperaturen, die sinken im Laufe des Abends auf maximal 19 Grad. Zum Abend kommen dann Schauer und Gewitter dazu und die Nacht, die kann teils richtig unruhig werden. Morgen dann 15 bis 17 Grad mit Regen und am Sonntag dann wieder mehr Sonne. Und am Montag, da wird's noch freundlicher als am Sonntag und auch nochmal deutlich wärmer.
0: Das war das Wetter.
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3: 17 Uhr ist durch. Letzte Stunde für mich. Radio Siegen am Nachmittag. Ich bin Simon Volkmann und das ist Bibi Rexha mit den Religion für euch.

0: Mark Cohn, Walking in Memphis bei Radio Siegen. Kennt ihr das Neinhorn? Vermutlich nicht, ne? Vielleicht, wenn ihr Kinder habt. Das ist eine Kinderbuchfigur, nämlich von Marc-Uwe Kling. Den kennt ihr bestimmt von den Känguru-Chroniken. Das Neinhorn ist ein junges Einhorn, das ganz besonders gut Nein sagen kann. Marc-Uwe Kling und der Verlag, die haben jetzt auch ganz doll Nein gesagt zusammen. Und zwar zu OpenAI, also dem Konzern hinter ChatGPT. Der hat das Buch nämlich angeblich benutzt, um seine KI, also um ChatGPT, damit zu trainieren. Marc-Uwe Kling und der Carlsen Verlag, die finden das doof und klagen deshalb aktuell vor Gericht. Einfach mal Nein sagen, auch zu so einem großen Konzern wie OpenAI. Mal schauen, ob das Erfolg hat. Wir bleiben da für euch dran. Wie sieht's denn eigentlich bei euch so aus? Könnt ihr gut Nein sagen? Das wollte Kollegin Mia Vorneberg von euch in der Siegener Innenstadt wissen.
1: Wie oft kommt es vor, dass sie Ja sagen, obwohl sie eigentlich lieber Nein sagen würden?
2: Zu viel. Ich war Kinderkrankenschwester. Kommt vielleicht vom Beruf, dass man ganz schlecht Nein sagen kann.
1: Wie gut können Sie zu Ihrer Frau Nein sagen, wenn die gern was haben möchte?
3: Kann ich auch öfters. Danach ist schon mal stille Messe, aber sonst geht das.
1: In welchen Situationen passiert Ihnen das ganz oft?
4: Die unangenehm sind. Zum Beispiel bei der Arbeit. Länger arbeiten.
1: Was denken Sie, woran das liegt?
4: Ich denke einen Großteil daran, dass man erstmal seine Arbeit sowieso braucht, dass es teilweise an der Erziehung liegt und dass man Nein sagen wirklich lernen muss.
2: Das ist meine Natur wahrscheinlich.
1: Ist auf einer Skala von 1 bis 10?
2: 8. Ich will nicht so gemein rüberkommen, glaube ich.
5: Ja, wir müssen es mehr machen, aber man lernt, selbst im Alter lernt man noch.
4: Ich arbeite schon Jahre dran und es gelingt mir immer noch nicht in allen Situationen.
6: Ich bin eher der Neinsager.
1: Sie sind ein Neinsager, können Sie gut Nein sagen?
6: Ja, kann ich sehr gut. Bringt die Arbeit mit sich.
1: Was machen Sie denn?
6: Ich bin EDVler, da muss man auch schon mal Nein sagen.
1: Was macht man da?
6: Computer aufstellen, einrichten, Drucker. Wenn die Kunden dann fragen, geht das, dann muss ich auch oft sagen Nein.
0: Das erklärt einiges, deshalb kackt mir also dauernd das Internet ab.
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0: Shabuzi mit der Bar-Song im besten Mix.
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0: Rund 2 Millionen Euro mehr ist eine ganze Stange Geld. Das Gewerbegebiet Martinshardt 2, das ja gerade erschlossen wird in Siegen, wird wohl um diese Summe teurer. Mehr dazu gleich um 17:30 in den Radio Siegen Nachrichten von hier bei Kollegin Caroline Hartmann.

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0: Es ist 5:30.
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0: Ein letztes Mal, wir zwei diese Woche. Kollegin Caroline Hartmann ist da.
2: Guten Tag. In Schweden hat ein Angreifer an einer Schule mehrere Menschen mit einem Schwert verletzt. Laut den Behörden der Stadt Fagersta wurde der Mann festgenommen und befindet sich in Polizeigewahrsam. Er war mit einem Schwert bewaffnet in das Gebäude eingedrungen. Wegen des niedrigen Wasserstands der Donau drosselt jetzt auch Bulgarien die Leistung seines einzigen Atomkraftwerks. Der Schritt diene dazu, den sicheren Betrieb zu gewährleisten, erklärte das Energieministerium. Die beiden Reaktoren liefern ein Drittel des bulgarischen Stroms.
1: Und jetzt die Nachrichten von hier.
2: Wir müssen in den kommenden Wochen deutlich sorgfältiger mit Trinkwasser umgehen. Der Kreisausschuss hat vorhin eine entsprechende Verordnung beschlossen. Demnach ist es bis Anfang Oktober zum Beispiel verboten, mit Trinkwasser einen Pool zu befüllen und den Rasen zu wässern. Hintergrund sind die niedrigen Pegelstände unserer Talsperren. Um die Versorgung mit Trinkwasser langfristig sicherzustellen, soll jetzt Wasser gespart werden. Erlaubt bleibt zum Beispiel das Bewässern von Gemüsebeeten und Neuanpflanzungen. Leicht gemacht habe man sich das Ganze nicht, sagte uns Landrat Andreas Müller.
3: Natürlich wird darüber diskutiert, ob es Härten gibt, die zumutbar sind. Zum Beispiel soll man Kinderplanschbecken bis 200 Litern erlauben oder verbieten. Der Kreisausschuss hat sich jetzt für ein Verbot ausgesprochen. Was ist eigentlich mit Sportanlagen? Sollen die grundsätzlich weiter gewässert werden dürfen? Also der Rasenplatz oder der Tennisplatz, die Reitanlage? Man hat sich jetzt dazu entschieden, nein, grundsätzlich sollen die nicht bewässert, also auch in den kommenden Wochen, wenn es trocken bleibt, wohl auch nicht genutzt werden dürfen. Für einzelne Veranstaltungen kann man natürlich Ausnahmen beantragen.
2: Die Regeln gelten ab Montag. Eine genaue Übersicht, was verboten und was noch erlaubt ist, haben wir euch auf radiosiegen.de und in der Radio Siegen App zusammengefasst. Die Erschließung des neuen Gewerbegebiets Martinshardt II im Siegener Leimbachtal wird teurer als geplant. Das geht aus einer Vorlage für den Siegener Wirtschaftsförderungsausschuss Anfang September hervor. Die geplanten Baukosten lagen bislang bei 20 Millionen Euro. Nun sind sie auf 22 Millionen gestiegen. Als Grund führt die Stadt unter anderem allgemein gestiegene Baukosten an. Das zusätzliche Geld kann die Verwaltung aber aufbringen, weil sie an anderer Stelle in diesem Jahr gespart hat. Das neue Gewerbegebiet soll in den Hang über dem Summit gebaut werden. Dafür sollen die Kuppe des Berges abgetragen und der Hang terrassiert werden. Dieses Jahr soll Baurecht geschaffen werden. Danach wird die Erschließung ausgeschrieben. Baustart könnte dann 2028 sein. Laut Stadt ist das Interesse an den Gewerbeflächen riesig. Weil er gleich mehrere Straftaten begangen hat, hat die Polizei gestern in Weidenau einen jungen Mann festgenommen. Gegen 15.30 Uhr wurden die Beamten zunächst zu einem Streit an den Busbahnhof gerufen, in den der 30-Jährige involviert war. Die Polizei konnte schlichten, der Mann bekam einen Platzverweis. Eine Stunde später wurden die Beamten schon wieder gerufen. Diesmal hatte der Mann eine Frau begrapscht und versucht, sie mit einer Flasche zu schlagen. Weil er sehr aggressiv war und die Beamten beleidigte, nahmen sie ihn in Gewahrsam. Das wollte der 30-Jährige nicht hinnehmen. Er leistete erbitterten Widerstand. Genutzt hat es ihm nichts. Die Beamten nahmen ihn trotzdem mit zur Wache. Ihn erwarten jetzt gleich mehrere Strafanzeigen. Das waren die Radio Siegen Nachrichten von hier mit Caroline Hartmann.
0: Danke, Caro. Der aktuelle Radio Siegen Verkehrsservice mit der A4 Köln Richtung Olpe zwischen Engelskirchen und Gummersbach 1 Kilometer 4 Minuten plus. Die Gegenrichtung Olpe Köln zwischen Gummersbach und Bielstein 1 Kilometer Stau 6 Minuten plus. Und A45 Hagen Dortmund zwischen Kreuzhagen und Westhofener Kreuz 6 Kilometer Stau 19 Minuten plus. Dann hat uns Melina noch einen Blitzer gemeldet und zwar B54 zwischen Siegen und Oberstdorf-Röttchen. Danke Melina dafür. Unterwegs eine gute und sichere Fahrt. Der Blick aufs Wetter für Siegerland und Wittgenstein. Der Abend, da bekommen wir jetzt immer mehr Wolken und die ersten Schauer und Gewitter sind im Anmarsch. In der Nacht kühlt es dann ab auf 14 bis 16 Grad. Der Samstag wird wechselhaft mit 15 bis 17 Grad. Am Sonntag, da geht es dann wieder freundlicher zu und der Montag, der startet noch sonniger und deutlich wärmer.
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0: Letzte halbe Stunde für mich diese Woche. Ich habe jetzt Holly Humberstone für euch, To Love Somebody. Ich bin Simon Volkmann. Hallo.

0: Ace of Base, das Sein bei Radio Siegen.
1: Wir sind jetzt seit 5 Jahren zusammen, wir sind eine Gruppe. Die Welt kennt uns seit 5 Jahren als Elevator Boys.
0: 5 Jungs stellen sich in einen Aufzug, dann geht die Tür auf und sie lächeln in die Kamera. Dank TikTok kann man mit sowas berühmt werden heutzutage. Jetzt feiern die Elevator Boys ihr 5-jähriges Jubiläum und das tun sie mit einer Filmpremiere bei Prime Video. Die 5 versuchen sich erstmals als Schauspieler, Film- und Streaming-Experte Jörg Albrecht.
2: Ja, da sind sie nicht die ersten Influencer, siehe Julian Bam oder auch die Lochis. Als Boygroup, da haben sich die Elevator Boys ja auch schon musikalisch ausprobiert. Ich würde mal sagen, mit eher überschaubarem Erfolg. Und ich würde auch mal behaupten, dass auf die 5 jetzt auch nicht unbedingt der Oscar wartet. Zumindest nicht mit Back to the 90s, so heißt der Film, bei dem der Titel schon die Handlung verrät.
3: Was zur Hölle?
4: Ey, das ist jetzt aber ein Witz, oder?
5: Gibt's hier vielleicht noch andere Aufzüge, mit denen man Zeitreisen kann?
2: Eine Fahrt, natürlich in einem Aufzug, katapultiert die 5 30 Jahre zurück, mitten in die 90er. Was gar nicht so unpassend ist, denn die 5 basteln an ihrer Karriere als Boyband 5G. Und die steckt gerade in einer kreativen Krise. Aber vielleicht gibt's die Inspiration ja im Jahrzehnt von Take That und den Backstreet Boys.
0: Mhm, also eine Zeitreise, zu der, wie ich gehört habe, auch Gary Barlow von Take That einen Beitrag geleistet hat, ne?
2: Das hat er. Der Titelsong 1995, der ist von ihm, den hat er geschrieben und er wird jetzt von 5G, also den Elevator Boys, performt.
5: Bro, spürst du das nicht auch? Lass uns doch zusammen weitermachen.
2: Also mein Rat wäre, vielleicht weder als Sänger noch als Darsteller. Denn was die 5 bei ihrer jetzt nicht gerade übermäßig originellen Zeitreise abliefern, ist doch ganz schön hölzern. Zum Schauspielern gehört eben ein bisschen mehr, als seine hübsche Fresse in die Kamera zu halten.
0: Ich merke schon, Jörg Albrecht ist nicht begeistert von Back to the 90s. Die HBO-Serie Lanterns und Back to the 90s bei Prime Video, beides könnt ihr von eurer Wohnzimmercouch aus gucken. Danke, Jörg.

Sandro Steen und Adel Tawil mit Stadt bei Radio Siegen im besten Mix. Gleich ab 18 Uhr übernimmt der Kollege Finn Weiden und er stellt euch das neue Album von Sam Smith vor hier bei Radio Siegen. Da sind wir ganz gespannt drauf. Für mich war es eine anstrengende Woche, meine erste Moderationswoche. Ich bin froh, es jetzt gleich geschafft zu haben. Ab 18 Uhr Feierabend und dann geht's endlich ins Wochenende. Ich wünsche euch ein schönes Wochenende. Mein Name ist Simon Volkmann. Nächste Woche hören wir uns in den Frühnachrichten hier bei Radio Siegen. Schönes Wochenende euch.

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1: Mit Jannik Böke. Schönen guten Abend. Bahnpendler in NRW müssen mal wieder umplanen. Eine der wichtigsten Bahnstrecken wird gleich gesperrt. Zwischen Düsseldorf und Köln geht ab 21 Uhr nichts mehr. Grund sind Bauarbeiten. Mirko Knappert aus dem News-Team. Sämtliche Züge werden umgeleitet oder durch Busse ersetzt.
2: Ja, so sieht es leider aus. Betroffen sind sowohl S- und Regionalbahnen wie der RE1 oder die S6, aber auch der Fernverkehr zwischen dem Düsseldorfer Hauptbahnhof und Köln-Mülheim. Hier wird in zwei Phasen gebaut. Die erste geht bis zum 4. September, also genau 2 Wochen lang. Danach startet dann auch schon der nächste Bauabschnitt. Der geht bis Anfang Dezember. Bis dahin bleibt die Strecke für S-Bahnen gesperrt.
1: Die Fern- und Regionalzüge fahren dann ab dem 4. September immerhin schon wieder. Und das alles, weil die Bahn ihre Infrastruktur auf Vordermann bringt.
2: Genau, während der Sperrung werden unter anderem rund um Langenfeld, Leverkusen und Köln kilometerweise neue Gleise verlegt und neue Weichen eingebaut. Außerdem bekommen in Düsseldorf 3 Eisenbahnbrücken ein Update, genauso wie ein Bahnsteig in Benrath. Alles fertig sein soll dann übrigens im Frühjahr nächsten Jahres. Noch ein Tipp für alle Pendler: Wenn ihr in den nächsten Wochen zwischen Düsseldorf und Köln mit dem Zug fahren müsst oder wollt, schaut am besten vorher nochmal online nach, ob und wie eure Verbindung denn nun fährt.
1: Danke Mirko für die Infos. Jetzt weitere Meldungen im Überblick. Hessens Innenminister sieht in der Autofahrt durch die Fußgängerzone mit mehreren Verletzten im nordhessischen Hof Geismar keine vorsätzliche Tat. Nach allen ihm vorliegenden Informationen ist von einem tragischen Unfall geschehen, infolge eines medizinischen Notfalls auszugehen. Das erklärte der Minister. Nach derzeitigem Stand wurden 8 Menschen bei dem Vorfall verletzt. In Schweden hat ein Angreifer an einer Schule nordwestlich von Stockholm mehrere Menschen mit einem Schwert verletzt. Das haben die Behörden in Schweden bestätigt. Die Polizei hat den mutmaßlichen Täter festgenommen. Genaue Angaben zur Anzahl der Verletzten gab es noch nicht. Nach dem wegweisenden Urteil des obersten Gerichts der USA haben deutsche Firmen hunderte Millionen Euro wegen zu viel gezahlten Zöllen zurückbekommen. Das berichtet unter anderem die Wirtschaftswoche. Demnach seien börsennotierten deutschen Unternehmen rund 790 Millionen Euro erstattet worden. Das oberste Gericht der USA hatte Mitte Februar Zölle auf Basis eines Notstandsgesetzes für rechtswidrig erklärt. Die niederländische Datenschutzbehörde hat Uber wegen Verstößen gegen europäische Datenschutzregeln eine Rekordbuße von 825 Millionen Euro auferlegt. Das Unternehmen habe von 2020 bis 2022 Konten von Fahrern automatisch gesperrt, ohne ihnen dies mitzuteilen. Solche einschneidenden Entscheidungen sind nach EU-Recht nicht erlaubt, wenn sie vollautomatisch getroffen werden, heißt es von der Behörde. Außerdem habe Uber das Recht der Fahrer auf Auskunft verletzt. Bei der Geldbuße handelt es sich um eine der höchsten, die auf der Grundlage des europäischen Datenschutzrechts verhängt wurden. Uber will Medienberichten zufolge Berufung gegen die Entscheidung einlegen. Und das waren die Nachrichten mit Jannik Böke.
3: Das Wetter.
4: Ja, viele Wolken begleiten uns jetzt am Abend hier in NRW. Dazu kann gerade am späteren Abend auch mal der ein oder andere Schauer mit dabei sein. Das Ganze bei Höchstwerten in den nächsten Stunden zwischen 18 und 22 Grad. Morgen am Samstag geht's dann wechselhaft weiter. Wir bekommen einen Mix aus Sonne und Wolken. Auch da ist dann immer hin und wieder ein Regenschauer möglich. Das dann bei maximal 20 Grad morgen.
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4: 2 längere Staus habe ich für euch. Wir starten mit der A30 Bad Oeynhausen Richtung Rheine. Zwischen dem Kreuz Osnabrück Süd und Osnabrück Hellern 4 Kilometer 25 Minuten und die A45 Hagen Richtung Dortmund zwischen dem Kreuz Hagen und dem Westhofener Kreuz 7 Kilometer Stau, hier mal gute 20 Minuten mehr einrechnen.
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4: So, und dann kommt mal alle ganz entspannt zu Hause an. Wir starten rein in diesen Freitagabend, machen uns jetzt ganz entspannte Stunden zusammen. Los geht's mit Sascha, If You Believe. Oh, eine etwas ruhigere Nummer. Ich glaube, das ist jetzt genau das Richtige nach so einer stressigen Woche. Am Mikrofon ist Finn Weiden. Hi zusammen.

0: doch eine richtig coole Nummer zum Start ins Wochenende. Kamrad mit Love Sober hier bei uns. Gleich haben wir es 6:15 und es ist Freitag. Ja, damit auch hallo an alle Musikfans unter euch. Ihr wisst, was das bedeutet, ne? Freitag heißt immer neue Musik und zwar heute von ihm hier. Sam Smith und er kommt direkt mal mit einem ganzen Album um die Ecke. Hazel Eyes, heute ganz frisch rausgekommen. Eine ganz sanfte, nahbare Platte, die einen ja wirklich so ein bisschen in Gefühlen schwelgen lässt. Ruhige Songs, so ein bisschen warm, die aber alle auch ihren eigenen Charakter haben. Mal etwas mehr Soul oder R&B oder auch eine Prise Folk und Country. Ich würde fast sagen, das perfekte Album für alle Romantiker unter uns. War wohl auch die Idee, hat uns Sam dann persönlich im Interview erzählt.
1: This album is a very romantic album.
2: Es ist ein sehr romantisches Album. Es geht um meine Beziehung. Es geht um Liebe. Es ist wahrscheinlich wirklich mein persönlichstes Album. Über meine aktuelle Beziehung zu schreiben, in der ich sehr glücklich bin und an der ich aber auch noch arbeite, damit zeige ich mich doch schon verletzlich.
0: Ja, Höhen und Tiefen der Liebe, alles mit dabei. Zum Beispiel auch in der Single Constant Companion.
2: Es geht darum, dass man, nachdem man jemanden verziehen hat und sich entscheidet, gemeinsam weiterzumachen und danach komplett und ehrlich zu committen, dass man dann quasi unzertrennlich ist. Nur ihr beide gegen die Welt, bisschen so im Bonnie und Clyde-Sinne.
0: Ja, und den Release vom Album feiert Sam übrigens heute mit einem Taco. Ja, so war zumindest der Stand im Interview. Denn Sam tourt gerade durch Mexiko und performt dort unter anderem das neue Album Hazel Eyes. Also heute ganz frisch rausgekommen und hier jetzt direkt schon für euch im Radio Sam Smith, jetzt mit Constant Companion.
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0: Es ist 6:30.
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0: Mit Caroline Hartmann, guten Abend. Bundesinnenminister Dobrindt hat den Fund eines geheimen Waffendepots in der Nähe von Berlin bestätigt. In dem Versteck im Wald seien zwei Handfeuerwaffen und Munition hinterlegt worden, sagte Dobrindt. Sie stünden sicherlich im Zusammenhang mit der Planung von Anschlägen. Ein Verdächtiger wurde festgenommen. In Schweden hat ein Angreifer mit einem Schwert mindestens zwei Menschen schwer verletzt. Der Mann drang am Nachmittag in der Stadt Fagersta, nordwestlich von Stockholm, in eine Schule ein. Inzwischen ist er in Polizeigewahrsam. Die Hintergründe sind noch völlig offen. Der Kreisausschuss hat heute Nachmittag eine neue Trinkwasserverordnung beschlossen. Es ist jetzt zum Beispiel verboten, mit Trinkwasser einen Pool zu befüllen oder den Rasen zu wässern. Hintergrund sind die niedrigen Pegelstände der Talsperren. Die Regeln gelten ab Montag und vorerst bis Anfang Oktober. Eine Übersicht, was jetzt verboten und was noch erlaubt ist, gibt es auf radiosiegen.de und auch in unserer Radiosiegen-App. Die Erschließung des neuen Gewerbegebiets Martinshardt II im Siegener Leimbachtal wird teurer als geplant. Das geht aus einer Vorlage für den Siegener Wirtschaftsförderungsausschuss Anfang September hervor. Die geplanten Baukosten lagen bislang bei etwa 20 Millionen Euro. Nun sind sie auf 22 Millionen gestiegen. Als Grund führt die Stadt unter anderem allgemein gestiegene Baukosten an. Das waren die Radio Siegen Nachrichten von hier mit Caroline Hartmann. Wir schauen aufs Wetter. Heute Abend bleiben die Wolken meistens dicht und später fällt zwischendurch auch Regen. So geht's dann auch in der Nacht weiter. Der Samstag zeigt sich ebenfalls überwiegend grau. Die Sonne ist vereinzelt mal dabei, aber auch Regen ist möglich bei maximal 18 Grad. Der Sonntag gestaltet sich dann etwas freundlicher. Sonne und Wolken wechseln sich ab. Das Ganze erneut bei höchstens 18 Grad. Der aktuelle Radio Siegen Verkehrsservice mit einer Meldung von der A45 Hagen Richtung Dortmund. Zwischen dem Kreuz Hagen und dem Westhofener Kreuz gibt es derzeit 4 Kilometer Stau. Ihr braucht hier etwa eine Viertelstunde länger. Ansonsten im Moment keine Meldung bekannt. Gute und sichere Fahrt.

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0: ist euer Start ins Wochenende mit Silbermond. Leichtes Gepäck hier bei uns.
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0: Ja, und wir sehen gerade alle die Bilder von den Wäldern, die in den letzten Tagen in NRW und in Belgien gebrannt haben. An einigen Stellen wird sogar noch nach sogenannten Glutnestern gesucht. Wir haben es ja auch gerochen, über die letzten Tage war in vielen Teilen von NRW auch immer noch dieser Brandgeruch zu riechen. Alleine in Belgien sind inzwischen mehr als 3000 Hektar Wald verbrannt. Einfach nur noch schwarz und toter jetzt aktuell. Wie geht's jetzt weiter mit den Wäldern? Was passiert nach so einem Waldbrand? Darüber haben wir mit Försterin Carla Paul gesprochen.
2: Dann erstellen Försterinnen und Förster Entwicklungskonzepte für diese Flächen. Das heißt, wir prüfen auf solchen Flächen, ob sich dort von allein eine natürliche Verjüngung einstellen kann. Also schafft die Natur es, dass sich Kräuter, Sträucher und insbesondere Bäume von alleine ansamen können? Oder müssen die Forstbetriebe nachhelfen? Genau dann müssen wir eingreifen und Bäume künstlich auf die Flächen bringen.
0: Ja, und das muss über Jahrzehnte geplant werden und vor allem müssen das Bäume sein, die auch gut zum Standort passen.
2: Als Försterinnen und Förster müssen wir uns vorstellen können, wie der Wald dann in 70 bis 80 Jahren auf solchen Flächen aussehen soll. Unser Ziel ist es immer, 3 bis 5 verschiedene Baumarten zu etablieren, denn wir wollen langfristig einen resilienten Mischwald erzielen.
0: Ja, und resilient heißt, der Wald muss widerstandsfähig sein, zum Beispiel eben gegenüber Waldbränden, aber auch anderen Auswirkungen des Klimawandels. Und dafür sorgt die Forstwirtschaft mit den Plänen dann, in denen zum Beispiel mehrere verschiedene Baumarten dort angepflanzt werden.
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1: Mit Jannik Böke. Schönen guten Abend. Mit Blick auf die Gasvorräte sieht die Bundesnetzagentur aktuell keinen Grund für Alarm. Zwar seien die Speicher so niedrig gefüllt wie noch nie zu dieser Jahreszeit. Behördenchef Müller sagt aber, auf dem Weltmarkt sei ausreichend Gas verfügbar. Mehr zum Thema von Lena Bauer aus dem Newsteam.
2: Kritisch sieht Müller inzwischen vor allem die gesetzlichen Vorgaben für die Speicher. Anfang November sollen sie im Schnitt zu 70% gefüllt sein. Aus seiner Sicht kann genau das inzwischen falsche Anreize setzen. Händler könnten darauf spekulieren, dass am Ende doch der Staat einspringt und Gas einkauft. Im Moment sind die Speicher laut offiziellen Angaben nur gut zur Hälfte gefüllt. Vor einem Jahr waren es gut 67%. Als Grund vermutet sind die hohen Preise wegen des Iran-Kriegs. Für Unternehmen lohnt es sich deshalb aktuell weniger Gas für den Winter einzulagern. Einen Gasmangel erwartet das Wirtschaftsministerium nach aktuellem Stand, eigenen Angaben nach, trotzdem nicht. Für Verbraucher könnten die hohen Einkaufspreise aber noch Folgen haben. Die Verbraucherzentrale NRW rechnet damit, dass Gas auf breiter Basis teurer werden könnte.
1: Weitere Themen jetzt im Überblick. Bundeskanzler Merz wird nach seinem Sommerurlaub morgen erstmals wieder öffentlich auftreten. Das hat ein Regierungssprecher angekündigt. Geplant ist eine Reise nach Hürtgenwald, um sich vor Ort bei den Einsatzkräften zu bedanken, heißt es. Über eine Woche lang hatten die Flammen hier in der Eifel gewütet. Seit gestern ist der Waldbrand gelöscht. Kräftige Regenfälle, vor allem in Süddeutschland, haben dem Rhein nach seinen historischen Tiefstständen wieder etwas mehr Wasser gebracht. Für vollbeladene Binnenschiffe reicht der Rheinpegel noch nicht. Viele Rheinfähren haben den Betrieb allerdings wieder aufnehmen können. Nach dem Fund eines Waffenlagers in einem Wald bei Berlin gehen die Sicherheitsbehörden von einem geplanten Anschlag aus. Das hat Bundesinnenminister Dobrindt heute in Berlin bestätigt. Nach Informationen der Nachrichtenagentur AFP steht ein Ukrainer in Rumänien unter Verdacht, für das Waffenlager verantwortlich zu sein. Er soll im Auftrag Russlands Sabotageakte geplant haben. Eigentlich sind Esel ja nicht als aggressive, sondern als störrische Tiere bekannt. Ein entlaufender Esel im Landkreis Cuxhaven muss allerdings einen richtig schlechten Tag gehabt haben. Das Tier war am Vormittag zusammen mit einem ebenfalls entlaufenen Pferd in einem Verkehrskreisel unterwegs, berichtet die Polizei. Ein 59 Jahre alter Mann und eine 58 Jahre alte Frau hielten demnach mit ihrem Wohnmobil an und wollten den Esel festhalten. Der hatte allerdings ganz andere Pläne, stieg in das Wohnmobil ein, um anschließend die beiden Insassen zu treten und zu beißen. Eine Frau, die helfen wollte, wurde den Angaben zufolge ebenfalls vom Esel gebissen und getreten und schließlich zu Boden gestoßen. Erst mit Unterstützung des Halters gelang es, Pferd und Esel wieder einzufangen. Warum der Esel Freddy so aggressiv reagierte, war laut Polizei unklar. Und das waren die Nachrichten mit Jannik Böke.
3: Das Wetter.
4: Ja, viele Wolken begleiten uns jetzt am Abend hier in NRW. Dazu kann gerade am späteren Abend auch mal der ein oder andere Schauer mit dabei sein. Das Ganze bei Höchstwerten in den nächsten Stunden zwischen 18 und 22 Grad. Morgen am Samstag geht's dann wechselhaft weiter. Wir bekommen einen Mix aus Sonne und Wolken. Auch da ist dann immer hin und wieder ein Regenschauer möglich. Das dann bei maximal 20 Grad morgen.
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4: Mit diesen Meldungen die A30 Osnabrück Richtung Bad Oeynhausen, zwischen Osnabrück-Nahne und Nadbergen, 2 Kilometer, eine Viertelstunde plus. Dann die A59 Duisburg Richtung Dienstlaken, zwischen Duisburg-Düssern und Duisburg-Meiderich, 2 Kilometer, 10 Minuten plus. Und jetzt nochmal die A59 Richtung Duisburg, jetzt zwischen dem Kreuz Duisburg-Nord und dem Kreuz Duisburg. 1 Kilometer, hier kommen 30 Minuten für euch obendrauf.
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4: Ich habe gerade mal so überlegt, ist ja mal wieder so die erste Woche gewesen, wo es auch mal wieder ordentlich geschüttet hat draußen, ne? War ja sehr regnerisch diese Woche. Ich meine, Regen kannten wir ja, wenn wir mal so auf die letzten Wochen zurückblicken, eigentlich nur noch aus Erzählungen von unseren Großeltern, oder? Ja, ich weiß auch nicht. Diese Woche war ja wirklich ordentlich was an Regen mit dabei. Ich hoffe, ihr hattet trotzdem tolle Tage und jetzt starten wir gemeinsam ins Wochenende, wo auch immer mal wieder die Sonne rauskommt. Jetzt am Abend ja auch einige trockene Momente mit dabei. Also macht das Beste draus. Wir sind bei euch mit den Hits hier im besten Mix. Los geht's mit Miley Cyrus und Flowers. Finn Weiden ist hier. Hi zusammen. 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

0: Boah, ich habe seit Wochen so einen Ohrwurm von dieser Nummer. Und jetzt muss ich den Song schon wieder hören. Mann! The Bowser ist das mit Magnetic, aber auch eine richtig coole Nummer hier bei uns.
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0: Ja, da versorgst du dein Haustier mit Futter, Wasser und mit aller Liebe. Jeden Tag aufs Neue, ihr kennt das, aber kaum bist du mal nicht zu Hause, steht plötzlich die ganze Bude unter Wasser. Ja, ist in Baden-Württemberg so passiert. Eine Katze hat da die ganze Wohnung unter Wasser gesetzt, während Frauchen im Urlaub war. Ja, sie hat es irgendwie geschafft, den Wasserhahn aufzudrehen. Sogar bis in den Keller ist das Wasser gelaufen. Ja, da überlegst du dir auch zweimal, ob du nochmal dir Urlaub nimmst. Ja, es geht aber noch schneller. Manuel hat sich bei uns gemeldet und erzählt, seine Katze hat es geschafft, die Wohnung in Brand zu setzen, während er kurz im Supermarkt war.
2: Wir waren kurz einkaufen. Wo wir wieder kamen, haben wir schon den Rauchmelder gehört. Schnell nach oben gerannt, dann war er doch bei uns gewesen, hat die Katze unser Herd angemacht. Die Platten, die da drauf waren, die Sicherheitsplatten, sind explodiert. Die Scherben lagen überall in der Küche. Die Holzplatte, die drauf lag, war angekurkelt. Gott sei Dank ist nie mehr passiert.
0: Ja. Aber auch schöne Hundegeschichten haben wir von euch gehört. Manu wollte sich einen schönen Abend mit einem leckeren Steak machen, hat sich alles schön hergerichtet im Wohnzimmer. Da guckt Hund Maxi mit seinen süßen, großen Knopfaugen an. Die schreien doch, ich will auch, ne? Sie dann natürlich als liebendes Frauchen. Na klar, ich hol dir eben ein paar Leckerlis.
3: Bin in die Küche, komm 2 Minuten später wieder und denk, was guckt der so unschuldig und leckt sich die Schnauze und habe ich gesehen, hat er sich das Riesensteak, hat er sich vom Teller genommen. Seitdem mache ich immer erstmal sein Essen fertig, bevor ich mein Essen auf den Tisch stelle.
0: Ja, und Elvis Dackel hat eine andere, ich nenne es mal kulinarische Vorliebe. Die hat im Garten eine große Schneckenplage gehabt, hat dann die Nachbarin gefragt, was kann ich denn dagegen machen?
4: Und dann sagte meine Nachbarin, du, da gibt's ein ganz gutes Mittel. Nimm kleine Joghurtschächtelchen, befüll die mit Bier. Dann gehen die Schnecken dran, saufen das und fallen da rein. Das habe ich also bestimmt über eine Woche lang gemacht. Mein Dackel kam rein. Hat also immer wunderbar geschlafen, also nicht nur geschlafen, sondern fest, also richtig geschnarcht wie so ein Zimmermann.
0: Ja, der hat die Kneipe im eigenen Garten gut besucht. Schöne Tiergeschichten waren das für euch. Perfekt zum Start ins Wochenende. Madness jetzt hier mit Our House. Schönen Abend euch.
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1: Wir nähern uns schon wieder Ende August. Höchste Zeit, mal an Weihnachten zu denken. In 3 Monaten beginnt schon die Weihnachtszeit. Oh, das ist krass schon wieder, ne? Heute in einer Woche startet der Vorverkauf für die Weihnachtskonzerte mit Dieter Falk im Siegener Apollo-Theater am 2., 3. und 4. Dezember. Und er sucht noch einen Weihnachtsengel.
2: Und das ist natürlich die Stimme. Wirklich, muss mir gut gefallen, die muss mir eine Pelle, eine Gänsehaut versetzen. Der Range dieser Stimme, also ob das tief oder hoch ist, erstmal zweitrangig. Also wenn die Stimme toll ist und mich wirklich berührt, dann ist es das.
1: Ich bin leider raus, ja. Ich sag mal, von der Stimme hat es nicht ganz gereicht. Optik hätte gepasst. Ja gut, und ich bin keine Frau, ja. Also Dieter Falk sucht einen Weihnachtsengel. Wenn ihr sagt, oh, das wäre was für mich, eine Mail an info@apollosiegen.de. Dann könnt ihr da vielleicht mit dabei sein bei diesen Konzerten. Die sind ja immer sehr, sehr beliebt. Außerdem hatte ich die Jungs von Henna Tanzt vom Techno- und House-Festival in Anshausen morgen zu Gast bei mir. Die haben ja wirklich was auf die Beine gestellt, haben ganz klein gestartet. Mittlerweile erwarten sie über 2000 Besucher oben am Sportplatz im Wald in Anshausen. Wirklich eine geile Location. Guckt euch das an, gibt noch Karten an der Tageskasse und das Interview bei uns online im Studioblog. Ich sag schönes Wochenende. Vielleicht sehen wir uns heute Abend im Leimbach-Stadion. Ansonsten hören wir uns am Montag wieder. Tom Schirmer ist mein Name. Bis denn.
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0: Und für euch habe ich jetzt eine richtig schöne Nummer von den Ärzten, habe ich auch lange nicht mehr gehört. Zu spät heißt der Song. Spiele ich euch jetzt für euren Start ins Wochenende. Hi zusammen, am Mikrofon ist Finn Weiden.
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0: Langsam schalten wir den Party-Modus an diesem Freitagabend. Ellie Goulding und Calvin Harris sind das mit Outside hier bei uns. Gleich haben wir es 7:15. So, wie sieht's aus? Die meisten von euch sind ja jetzt zum Ende der 5. Sommerferienwoche schon wieder aus dem Urlaub zurück oder kommen gerade zurück. Habt ihr euer Traumurlaubsfoto 2026 mitgebracht? Ja, habt ihr schon gepostet bei Insta oder auch in eurem WhatsApp-Status? Wenn nicht, Atze hat in seinem aktuellen Podcast den Hotspot fürs Urlaubsfoto 2026 mal für uns unter die Lupe genommen.
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3: Ja, nee, ist klar.
4: Hier in den Dolomiten zum Beispiel ist gerade die Hölle los.
3: Wo in den Dolomiten?
4: Ja, hier in Südtirol, an den Drei Zinnen, da wo Markus Lanz herkommt. Die Dinger stehen quasi bei ihm im Vorgarten. Da ist gerade mehr Gedränge als vom Apple Store, wenn das neue iPhone 20 rauskommt. Warum? Ja, weil eine amerikanische Influencerin ein Video von sich hochgeladen hat, wie sie da vor der Almhütte in Krapfen beißt. So, und jetzt fahren alle dahin und wollen auch alle so ein Krapfenfoto mit den Drei Zinnen machen. Richtet euch schon mal darauf ein, dass ihr bei Instagram jetzt viele Menschen sehen werdet, die sich irgendwelche Krapfen ins Gesicht stecken. Und ich lehne mich mal weit aus dem Fenster. Die wenigsten werden dabei so gut aussehen wie diese Influencerin. Oder Markus Lanz. Er sieht immer gut aus. Es gibt übrigens zwei große Gewinner bei diesem Chaos in den Dolomiten. Zum einen die Tiroler Bäckerinnung, ja, ne, wegen der vielen Krapfen, und der örtliche Abschleppdienst, der die ganzen Karren wieder ins Tal schleppen muss. Ja, wenn der Opel bei Höhenluft die Flügel streckt. Einer hat aber wirklich den Vogel abgeschossen da in den Dolomiten. Der Bauer, dem die Wiese gehört, über die alle zu den Drei Zinnen laufen. Und da merkst du den Unterschied. In Deutschland würde der Bauer ein Betreten-Verbotenschild aufstellen und sich in der Bildzeitung auskotzen. Der Tiroler Bauer bestellt einfach ein Drehkreuz vom Skilift, ne, und mit so einem Automaten dran und kassiert für jeden, der über seine Wiese läuft. 5 €. Ich will jetzt nicht schon wieder alle bekloppt sagen, aber doch, alle bekloppt.
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1: Ich bin Thomas Brock. Knapp ein Jahr nach dem Waffenfund bei Berlin hat Bundesinnenminister Dobrindt heute neue Einzelheiten zu dem Fall vorgestellt. Demnach laufen Ermittlungen gegen einen Mann, der in Rumänien in Haft sitzt. Er soll mit den Pistolen einen Anschlag geplant haben. Während Dobrindt sich mit Anschuldigungen zurückhält, macht der Grünen-Fraktionsvize von Notz Russland verantwortlich.
2: Russland würde sich Deutschland gegenüber immer aggressiver und feindseliger verhalten und das schon seit Monaten, sagt der Grünen-Politiker. Deswegen brauche es entschlossene Reaktionen, aber die Bundesregierung hätte kein Konzept. Ob der russische Geheimdienst wirklich etwas mit den versteckten Waffen zu tun hat, ist aber bisher nicht belegt. Bundesinnenminister Alexander Dobrindt sagt, die Ermittlungen zu dem Fall laufen. Eine Beteiligung fremder Mächte sei aber nicht auszuschließen. Fiona Reinhardt, Nachrichtenredaktion.
1: Schock und Aufregung im nordhessischen Hof Geismar. Ein Autofahrer raste dort heute mit hoher Geschwindigkeit durch die Fußgängerzone und verletzte mehrere Menschen. Wie zuvor die Polizei machte auch Hessens Innenminister Poseck deutlich, dass er keine vorsätzliche Tat sehe. Es sei wohl von einem tragischen Unfall infolge eines medizinischen Notfalls auszugehen. Bei dem Vorfall sind 8 Menschen verletzt worden, aber wohl keiner von ihnen schwer. Immer wieder lodern in Griechenland riesige Brände. Viele werden vorsätzlich oder fahrlässig gelegt, auch von Urlaubern. Seit Jahresbeginn wurden mehr als 300 Personen deshalb festgenommen.
3: Die meisten Festnahmen gehen auf Fahrlässigkeit zurück. Nur in 34 Fällen geht die Feuerwehr von Brandstiftung aus. Wie schnell aus Leichtsinn ein Waldbrand entstehen kann, zeigt ein Fall von vergangener Woche auf Kreta. Ein Urlauber grillte mit Holzkohle nur wenige Dutzend Meter von einem Wald entfernt. Kurz darauf brach dort ein Feuer aus. Aus Athen, Takis Zafos.
1: Der argentinische Fußballnationalspieler Paredes ist wegen seiner Tätigkeit nach dem verlorenen WM-Finale gegen Spanien zu einer Sperre von 10 Spielen und einer Geldstrafe in Höhe von 90.000 US-Dollar verurteilt worden. Das teilte der Weltverband FIFA mit. Neben Paredes wurden auch dessen Teamkollegen Molina und Almada mit Sperren und Geldstrafen belegt. Paredes hatte nach Spielende bei Rangeleien unter anderem Spaniens Gavi mit der Hand im Gesicht getroffen und ihn zu Boden geschubst. Das waren die Nachrichten mit Thomas Brockt.
4: Das Wetter. Ja, viele Wolken begleiten uns jetzt am Abend hier in NRW. Dazu kann gerade am späteren Abend auch mal der ein oder andere Schauer mit dabei sein. Das Ganze bei Höchstwerten in den nächsten Stunden zwischen 18 und 22 Grad. Morgen am Samstag geht's dann wechselhaft weiter. Wir bekommen einen Mix aus Sonne und Wolken. Auch da ist dann immer hin und wieder ein Regenschauer möglich. Das dann bei maximal 20 Grad morgen.
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4: Der Blick auf die Straßen mit diesen Meldungen. Die A61 Koblenz Richtung Mönchengladbach zwischen Bergheim und Bettburg. Hier läuft aktuell ein Feuerwehreinsatz. Die Autobahn ist ja aktuell vollgesperrt. Das Ganze aufgrund von Rauchbildung. Hier brennt in der Nähe eine Lagerhalle. Dann die A1 Osnabrück Richtung Münster. Zwischen dem Kreuz Lotte Osnabrück und Lengerich. 2 Kilometer, eine Viertelstunde plus. A59 Dienstlaken Richtung Duisburg. Zwischen dem Kreuz Duisburg Nord und dem Kreuz Duisburg. 1 Kilometer, 30 Minuten plus. Und die A61 Koblenz Richtung Mönchengladbach. Zwischen Bergheim Süd und Bergheim. 1 Kilometer Stau hier durch die Sperrung. Aktuell ein Rückstau von gut 30 Minuten. Umfahrt die Stelle bitte so gut es geht. Kommt gut an.
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4: Und rein geht's ins Wochenende. Hi zusammen. Für euch habe ich gleich ja eine richtig schöne Nummer aus den 90ern von Inner Circle, Bad Boys. Spiele ich euch gleich. Vorher jetzt noch Musik von Michael Schulte, 5 AM. Finn Weiden ist hier. Schönen Abend euch.

0: Inner Circle, Bad Boys, hier bei uns. Willkommen im Wochenende. Gleich haben wir es 20.15 Uhr und gestern Nachmittag haben wir bei uns darüber gesprochen, dass viele Menschen in Deutschland zu wenig schlafen. Ja, und heute geht's um den nächsten Klassiker. Der Wecker klingelt, man haut auf das Teil drauf und dreht sich direkt nochmal um. Ja, nur noch 5 Minuten, ja, kennen wir doch alle. Und vielleicht nochmal 5 und nochmal 5. Kollege Robert Jans, wie viele von uns sind denn diese sogenannten Snoozer?
1: Ja, doch einige. Also ich mache das tatsächlich auch. Also ich muss mich auch schuldig bekennen. Ich habe auch mal eine Studie rausgekramt von der Harvard Medical School. Die haben Daten von mehr als 21.000 Nutzern einer Schlaf-App ausgewertet. Über 3 Millionen Nächte insgesamt, also schon eine krasse Datenmenge. Das Ergebnis: in fast 60% der aufgezeichneten Nächte wurde die gefürchtete Snooze-Taste genutzt. Wichtig aber, das waren Nutzer einer Schlaf-App, also keine repräsentative Umfrage jetzt für ganz Deutschland.
0: Ja, aber ich bekenne mich auch dazu. Also ich hau auch immer nochmal drauf, nochmal 5 Minuten. Ich stelle mir auch immer 6 verschiedene Wecker, immer so im Abstand von 5 Minuten, dass man dann irgendwann doch aufsteht und ein schlechtes Gewissen bekommt, jetzt musst du auch aufstehen. Aber Robert, ist denn dieses ständige, auch 5 Minuten noch jetzt ungesund oder nicht?
1: Ja, da ist die Forschung tatsächlich nicht ganz eindeutig. Schlafmediziner warnen, kurz vor dem Aufstehen sind wir oft noch in so einer wichtigen Traumphase. Wenn der Wecker dann alle 5 oder 10 Minuten wieder klingelt, wird dieser Schlaf halt immer wieder zerhackt. Und deshalb wäre für ungestörten Schlaf eigentlich besser, den Wecker möglichst spät zu stellen und beim ersten Klingeln dann wirklich aufzustehen.
0: Jetzt wissen wir aber beide, das ist gar nicht so einfach, ne?
1: Ja, und ganz verteufeln muss man diese Snooze-Taste jetzt auch nicht. So ein paar Minuten länger dösen ist nicht automatisch ungesund und kann für manche sogar sinnvoll sein, dann eben langsam wach zu werden. Snoozer wurden für eine Studie nämlich auch mal in einem Schlaflabor beobachtet und bei Stimmung oder Cortisol, also dem Stresshormon, gab es da auch keine klaren Nachteile. Und Fazit der Forscher da: man kann ruhigen Gewissens snoozen, wenn man die Dauer von 30 Minuten nicht überschreitet.
0: Also, 2-mal snoozen ist noch kein medizinischer Notfall. Das haben wir soweit geklärt. Robert, danke dir für die Infos.
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0: der ganz entspannte Start ins Wochenende mit Natalie Imbruglia, Torn. Hier ist Finn Weiden. Schön, dass ihr mit dabei seid an diesem Freitagabend. Ja, und es wird ernst, ja. Fußballfans, die freuen sich, dass der Ball endlich wieder rollt nach der Sommerpause. Ja, jetzt am Abend im DFB-Pokal und im Supercup zwischen Borussia Dortmund und Bayern München. Und in einer Woche startet dann auch die Bundesliga wieder. Und da ist ja jedes Mal die Frage, welche Sender übertragen das eigentlich? Welche Abos brauche ich da jetzt? Welche kann ich kündigen? Kollege Thomas Bremser, ein Rundum-Sorglos-Paket gibt es ja leider nicht für alle wichtigen Spiele.
1: Sky und DAZN teilen sich weiter die Rechte. Sky zeigt das Freitagsspiel, alle samstags Einzelspiel um 15.30 Uhr und das Topspiel am Samstagabend. Und übrigens auch alle DFB-Pokalspiele. DAZN überträgt die Samstagskonferenz und alle Sonntagsspiele. Wer wirklich jedes Spiel live sehen will, braucht also zwei Abos. Sky bzw. Wow gibt es aktuell ab 30 Euro im Monat, im Jahresabo DAZN für 35 Euro im Monat.
0: Ja gut, das sind ja knapp 800 Euro im Jahr. Schon eine stolze Summe. Kannst du ja, glaube ich, günstiger in der Kneipe gucken und teilweise auch im Stadion. Bekomme ich das zu Hause irgendwie günstiger hin?
1: Wer nicht jedes Spiel unbedingt sehen will, kann statt DAZN Unlimited ein kleineres Paket buchen für 20 Euro im Monat. Das zeigt nur die Samstagskonferenz, aber keine Sonntagsspiele. Generell gilt, je länger ich mich binde, desto billiger wird's. 2 Jahre DAZN sind deutlich billiger, als wenn ich monatlich kündigen kann.
0: Ja, Fußball im Fernsehen ist und bleibt weiter ein teurer Spaß mit mehreren Streaming-Abos, wenn man alle Spiele sehen will. Deswegen mein Tipp weiter, Stadion oder eben die Kneipe.
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1: Ich bin Thomas Brockt. Noch nie seit Beginn der Aufzeichnungen vor 15 Jahren war Mitte August so wenig Gas in den deutschen Gasspeichern wie dieses Jahr. Das liegt offenbar am Iran-Krieg und an der Einkaufsstrategie der Händler. Die Bundesnetzagentur kritisiert jetzt aber auch die gesetzlichen Vorgaben zum Füllstand.
2: In Deutschland gilt im Moment, zu bestimmten Daten müssen die Gasspeicher zu einem bestimmten Teil gefüllt sein. Etwa am 1. November durchschnittlich 70%. Wird diese Vorgabe nicht erreicht, kauft unter Umständen der Staat Gas zum Einspeichern ein. So wie 2022 nach Ausbruch des Ukraine-Krieges. Diese Regeln sorgen für Fehlanreize, kritisiert Bundesnetzagenturchef Klaus Müller. Denn die Händler, denen Gas gerade wegen des Iran-Krieges zu teuer ist, könnten gegen den Staat wetten und darauf spekulieren, dass am Ende der Staat die leeren Gasspeicher füllt. Ronny Torau, Redaktion.
1: Knapp ein Jahr nach dem Waffenfund in einem Wald bei Berlin hat Innenminister Dobrindt heute neue Details zu dem Fall vorgestellt. Demnach laufen Ermittlungen gegen einen Mann, der in Rumänien in Haft sitzt. Er soll mit den Pistolen einen Anschlag geplant haben. Medienberichten zufolge gibt es Hinweise, dass die Waffen im Auftrag russischer Geheimdienste hinterlegt wurden. Dobrindt erwähnte Russland nicht. Eine Beteiligung fremder Mächte sei aber nicht auszuschließen, sagte er. Wirtschaftsverbände und Vertreter namhafter bayerischer und baden-württembergischer Unternehmen haben sich in einem Brandbrief an Bundeskanzler Merz gewandt. Sie fordern schnelle Sozialreformen in Deutschland. Die hohen Energiekosten, der internationale Wettbewerb und ein sich wandelndes wirtschaftliches Umfeld würden viele Betriebe spürbar belasten.
3: Die Unterzeichner des Briefs fordern unter anderem, dass der Anteil der Sozialbeiträge an den Arbeitskosten gesenkt wird. Die Arbeitskosten in Deutschland müssten wieder auf ein Niveau gebracht werden, das international wettbewerbsfähig ist. Insgesamt 17 Unterschriften hat der Brief. Besonders stark vertreten ist hier die Autobranche mit Unternehmen wie Audi, BMW oder Porsche. Doch es gibt auch andere Stimmen aus der Branche. Der Vorstandschef von Siemens Healthineers betonte noch am Montag im dpa-Interview, er finde nicht, dass die Regierung für das Wirtschaftswachstum verantwortlich ist. Fiona Reinhardt, Nachrichtenredaktion.
1: Eintracht Frankfurt hat sich im DFB-Pokal mit einem Kantersieg souverän für die zweite Runde qualifiziert. Der Bundesligist gewann beim Fünftligisten SC St. Tönis mit 11:0. Ebenfalls weiter ist Zweitligist Karlsruher SC durch ein 2:1 bei Drittligist Preußen Münster. Das waren die Nachrichten mit Thomas Brockt.
4: Das Wetter. Ja, viele Wolken begleiten uns jetzt am Abend hier in NRW. Dazu kann gerade am späteren Abend auch mal der ein oder andere Schauer mit dabei sein. Das Ganze bei Höchstwerten in den nächsten Stunden zwischen 18 und 22 Grad. Morgen am Samstag geht's dann wechselhaft weiter. Wir bekommen einen Mix aus Sonne und Wolken. Auch da ist dann immer hin und wieder ein Regenschauer möglich. Das dann bei maximal 20 Grad morgen.
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4: Kurz nach 9 der Blick auf die Straßen mit dem Hinweis weiterhin von der A61 Koblenz Richtung Mönchengladbach. Zwischen Bergheim und Bedburg gibt es eine Sichtbehinderung durch Rauch. Hier läuft ein Feuerwehreinsatz in einer naheliegenden Lagerhalle, die aktuell in Flammen steht. Die Autobahn ist hier aktuell voll gesperrt. Dann die A1 Osnabrück Richtung Münster. Zwischen dem Kreuz Lotte Osnabrück und Längerich 3 Kilometer 25 Minuten plus. A2 Dortmund Hannover zwischen Lünen Süd und Kamenberg-Hamen 2 Kilometer eine Viertelstunde plus und die A2 Hannover Richtung Dortmund zwischen Hamm-Uhrentrop und Hamm 1 Kilometer. Auch hier kommen noch mal 15 Minuten für euch obendrauf.
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4: Hallihallo am Freitagabend, gleich für euch ganz frische Musik von Nico Santos, Why Don't You Stay? Und los geht's mit ein bisschen Stimmung und Power von Ava Max, das ist Salt. Finn Weiden ist hier, hi zusammen.

0: Olivia Dean. Mit So Easy für euren Start ins Wochenende. Halt zusammen. 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Und wir schauen rüber auf die Formel 1, ist ja quasi die Königsklasse des Rennsports. Dieses Wochenende geht's an einen Ort, bei dem du theoretisch morgens am Strand liegen und nachmittags Formel 1 gucken kannst. Zandvoort bei unseren Nachbarn in den Niederlanden. Die Strecke liegt wirklich direkt hinter den Dünen an der Nordsee. Und wenn da die Formel 1 unterwegs ist, ist in dem kleinen Küstenort natürlich kompletter Ausnahmezustand. Zehntausende Fans, überall orange und mittendrin eine Strecke, die Hannes ja ziemlich passend beschreibt, das Monaco der Nordsee.
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2: Formel 1. Das sind doch eigentlich nur ein paar schnelle Autos, die im Kreis fahren und am Ende steht oben einer auf dem Treppchen. Oder ist das mehr? Das eigentliche Spektakel hast du ja neben der Rennstrecke. Yachten, dicke Karren am Arm, Uhren im Wert von Einfamilienhäusern, High-Society-Pärchen, wo du von außen betrachtet denkst, oh, die machen Vater-Tochter-Wochenende. Das ist die Monaco-Mania. Jetzt fahren die aber dieses Wochenende nicht in Monaco, sondern in Zandvoort. Ja, jetzt fragen sich viele, hä? Zandvoort ist eine Stadt? Ist das nicht ein Campingplatz hinterm Albert Heijn? Die fahren Rennen mit Wohnwagen oder was? Ich glaube, ich muss mal Aufklärungsarbeit machen. Die Niederlande sind ein souveräner Staat und nicht nur ein Outlet mit einem netten Sandstrand. Ich sag euch, da ist Rennsport in Reinkultur. Ohne Shishi, keine Champagner-Touristen, die mit einer Meute Paparazzi durch die Boxengasse spazieren. Nur echte Verrückte, Grachten statt Yachten. Es riecht nach Gummi und Benzin statt nach Chanel. Im Gesicht eine Frikandel statt Filler. Ja, und alles in Orange. Herrlich. Also immer dran denken, wenn man direkt vorne fährt, braucht man das Feld nicht von hinten aufräumen.
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Ja, das Sommerfeeling ist ja in dieser Woche irgendwie so ein bisschen weg, aber macht gar nichts, gar kein Problem. Wir holen euch das Sommerfeeling hier ins Radio. Für euch habe ich jetzt eine relativ neue Nummer, eine Mischung aus Latin Pop und Hausmusik. Passt perfekt in diesen Freitagabend, finde ich. Hier ist Topic mit Sorry Puppy. Finn Weiden hier, hi zusammen.

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0: ist Malik Harris mit Dreamer hier bei uns. Ja, und wir müssen gar nicht vom Wochenende träumen. Wir sind ja schon mittendrin. Einen schönen Freitag wünsche ich euch. Für euch habe ich jetzt Musik von DJ Gotcha. Der Song hier von ihr ist nämlich gerade total im Hype. Mi Chico.
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0: DJ Gotcha, Sängerin Melody, hat den Song eigentlich schon Anfang des Jahres veröffentlicht. Jetzt hat sie sich aber einfach mal, ja, Jason Derulo mit ins Boot geholt. Und wie so oft bei Songs mit Jason Derulo geht auch Mi Chico jetzt bei TikTok und Instagram total viral.
2: It's going crazy.
3: Der Song geht gerade total steil, absolut wahnsinnig. Sowas habe ich seit meinem Lied Savage Love nicht mehr erlebt und das ist einfach aufregend. Man weiß ja nie, welcher Song so richtig durchstarten wird, aber es scheint, als würden die Leute genau den Song richtig lieben. Für mich ist das super aufregend und ich habe so sehr gehofft, dass die Leute ihn mögen werden, weil ich ihn einfach selbst so sehr liebe.
0: Ja, hat geklappt. Alleine auf TikTok gibt es mittlerweile über 500.000 Clips zu dem Song. Und zwar unter dem Hashtag MeChicoChallenge. Da tanzen die Leute eine ganz bestimmte Choreo zu dem Song. Sogar Jason Derulo selbst tanzt bei etlichen von diesen Videos mit. Und bei Spotify hat das Lied jetzt schon knapp 20 Millionen Streams. Ist echt ein Riesenphänomen und aber echt eine coole Nummer. Hier sind für euch jetzt DJ Gotcha, Melody und Jason Derulo mit MeChico.

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1: Ich bin David Riemer. Knapp ein Jahr nach dem Waffenfund bei Berlin hat Bundesinnenminister Dobrindt neue Details zu dem Fall vorgestellt. Demnach laufen Ermittlungen gegen einen Mann, der in Rumänien in Haft sitzt. Er soll mit den Pistolen einen Anschlag geplant haben. Während Dobrindt sich mit Anschuldigungen zurückhält, macht der Grünen-Fraktionsvize von Notz Russland verantwortlich.
2: Russland würde sich Deutschland gegenüber immer aggressiver und feindseliger verhalten und das schon seit Monaten, sagt der Grünen-Politiker. Deswegen brauche es entschlossene Reaktionen, aber die Bundesregierung hätte kein Konzept. Ob der russische Geheimdienst wirklich etwas mit den versteckten Waffen zu tun hat, ist aber bisher nicht belegt. Bundesinnenminister Alexander Dobrindt sagt, die Ermittlungen zu dem Fall laufen. Eine Beteiligung fremder Mächte sei aber nicht auszuschließen. So hatte Dobrindt es auch bei dem Drohnenvorfall vor etwa 2 Wochen in Leipzig formuliert. Fiona Reinhardt, Nachrichtenredaktion.
1: Die streng gesetzlichen Vorgaben zum Füllstand der deutschen Gasspeicher sind aus Sicht der Bundesnetzagentur überholt. Sie hätten sich zwar bewährt in der Krise nach dem russischen Einmarsch in die Ukraine, aber inzwischen drohten die Fehlanreize zu überwiegen, sagt der Behördenchef Müller der Zeit. Die Gasspeicher sind zurzeit so gering gefüllt wie noch nie seit Beginn der Aufzeichnungen 2011. Fußballnationalspieler Jamal Musiala wird nach seinen jüngsten Zusammenbrüchen auf dem Platz morgen nicht im Supercup für den FC Bayern auflaufen. Das verkündete Trainer Kompany. Musiala werde individuell trainieren und solle sich auf seine Behandlung fokussieren.
3: Schon die ganze letzte Saison habe der Verein von der Erkrankung gewusst, sagt Sportvorstand Max Eberl. Dank der Medikamente habe Musiala aber keine Aussetzer gehabt. Doch zuletzt hatte er die Medikation umgestellt, wegen der Nebenwirkungen sei der Bayern-Profi zusammengesackt. Jetzt gehe es darum, ihn wieder richtig einzustellen. Musiala dürfte beim Saisonstart in einer Woche wieder dabei sein. Thomas Bremser, Sportredaktion.
1: Zum DFB-Pokal. Tumultartige Szenen, ein Platzsturm und Polizisten mit Pferden auf dem Rasen haben das Last-Minute-Weiterkommen des 1. FC Kaiserslautern in der ersten Pokalrunde beim SV Waldhof Mannheim überschattet. Beim 1:0-Erfolg nach Verlängerung mussten Einsatzkräfte der Polizei und berittene Polizisten nach Abpfiff der regulären Spielzeit eingreifen, um die Situation im Südwestderby wieder unter Kontrolle zu bringen. Zeitweise drohte ein Spielabbruch. Die weiteren Ergebnisse: St. Tönis, Eintracht Frankfurt 0:11 und Preußen-Münster, Karlsruher SC 1:2. Und das waren die Nachrichten mit David Riemer.
4: Das Wetter. Ja, viele Wolken begleiten uns jetzt am Abend hier in NRW. Dazu kann gerade am späteren Abend auch mal der ein oder andere Schauer mit dabei sein. Das Ganze bei Höchstwerten in den nächsten Stunden zwischen 18 und 22 Grad. Morgen am Samstag geht's dann wechselhaft weiter. Wir bekommen einen Mix aus Sonne und Wolken. Auch da ist dann immer hin und wieder ein Regenschauer möglich. Das dann bei maximal 20 Grad morgen.
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4: Der Blick auf die Straßen und wir starten mit einem Feuerwehreinsatz auf der A61 Koblenz Richtung Mönchengladbach zwischen Bergheim und Bettburg. Hier ist aktuell eine Sichtbehinderung durch Rauch. In Bergheim brennt aktuell eine Lagerhalle. Der Rauch zieht darüber auf die Autobahn. Alle, die in Bergheim aktuell sind, bitte die Fenster und Türen geschlossen halten und auch die Lüftungsanlagen abstellen. Dann die A2 Dortmund Richtung Hannover zwischen Lünen Süd und Kamenberg-Hamen. 1 Kilometer, 10 Minuten plus. A2 Hannover-Dortmund zwischen Hamm-Uhentrop und Böhnen. 1 Kilometer kostet euch 20 Minuten. Und die A40 Dortmund Richtung Essen zwischen Bochum-Werne und Bochum-Harpen. 1 Kilometer. Auch hier kommen 20 Minuten für euch obendrauf.
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4: So, und ins Wochenende geht's mit dem Mike. Er hat seine Mechaniker-Kumpels mitgebracht. Mike and the Mechanics hier für euch. Over my shoulder. Das sind die 90er für euer Start ins Wochenende. Finn Weiden ist hier. Hi zusammen.

Ja, der Mann liefert im Moment richtig ab. Alex Warren, erst Ordinary und jetzt die aktuelle Nummer Fever Dream hier bei uns. Schönen Abend wünsche ich euch. Wir starten gemeinsam in dieses Wochenende und jetzt eine Nummer. Ja, wir können mal ein bisschen aufstehen. Vielleicht ein bisschen mal die Dance-Moves bei uns rauslassen. Ist ja schließlich Freitagabend und Wochenende. Für euch habe ich jetzt Tayo Cruz und Kylie Minogue mit Higher. Ich bin Finn Weiden. Rein geht's ins Wochenende. Hi zusammen.

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So, willkommen im Wochenende. Wir machen uns einen schönen Freitagabend hier zusammen. Für euch jetzt eine Nummer mit ein bisschen mehr Power. Passt auch gut rein in diesen Abend. Kommt von Kato. Das ist Turn the Lights Off. Finn Weiden ist hier. Hi.

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0: Das ist Pink mit Runaway hier bei uns. Gleich haben wir es 10:45. Schönen Abend euch. So, 5 Jungs stellen sich in einen Aufzug, dann geht die Tür auf und sie lächeln in die Kamera. Ja, dank TikTok kann man mit sowas berühmt werden. Ihr kennt ja die Elevator Boys bestimmt alle. Jetzt feiern sie ihr 5-jähriges Jubiläum und das tun sie mit einer Filmpremiere bei Prime Video. Die 5 versuchen sich also erstmals als Schauspieler, sagt Film- und Streaming-Experte Jörg Albrecht. Hi.
1: Ja, da sind sie nicht die ersten Influencer. Siehe Julian Bam oder auch die Lochis als Boygroup. Da haben sich die Elevator Boys ja auch schon musikalisch ausprobiert. Ich würde mal sagen, mit eher überschaubarem Erfolg. Und ich würde auch mal behaupten, dass auf die 5 jetzt auch nicht unbedingt der Oscar wartet. Zumindest nicht mit Back to the 90s, so heißt der Film, bei dem der Titel schon die Handlung verrät.
2: Was zur Hölle?
3: Ey, das ist jetzt aber ein Witz, oder?
4: Gibt es hier vielleicht auch andere Aufzüge, mit denen man Zeitreisen kann?
1: Eine Fahrt, natürlich in einem Aufzug, katapultiert die 5 30 Jahre zurück, mitten in die 90er. Was gar nicht so unpassend ist, denn die 5 basteln an ihrer Karriere als Boyband 5G. Und die steckt gerade in einer kreativen Krise. Aber vielleicht gibt's die Inspiration ja im Jahrzehnt von Take That und den Backstreet Boys.
0: Also eine Zeitreisen-Story, zu der, wie ich gehört habe, auch Gary Barlow von Take That einen Beitrag geleistet hat, ne?
1: Das hat er. Der Titelsong 1995, der ist von ihm, den hat er geschrieben und er wird jetzt von 5G, also den Elevator Boys, performt.
4: Bro, spürst du das nicht auch? Lass uns doch zusammen weitermachen.
1: Also mein Rat wäre, vielleicht weder als Sänger noch als Darsteller. Denn was die 5 bei ihrer jetzt nicht gerade übermäßig originellen Zeitreise abliefern, ist doch ganz schön hölzern. Zum Schauspielern gehört eben ein bisschen mehr, als seine hübsche Fresse in die Kamera zu halten.
0: Okay, deutlich gesagt, danke dir Jörg für die Einschätzung. Back to the 90s. Der neue Film mit den Elevator Boys läuft jetzt bei Prime Video. Könnt ihr also auch von eurer Wohnzimmercouch aus gucken. Danke dir Jörg.
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0: bin David Riemer. Noch nie seit Beginn der Aufzeichnungen vor 15 Jahren war Mitte August so wenig Gas in den deutschen Gasspeichern wie dieses Jahr. Das liegt offenbar am Iran-Krieg und an der Einkaufsstrategie der Händler. Die Bundesnetzagentur kritisiert jetzt allerdings auch die gesetzlichen Vorgaben zum Füllstand.
1: In Deutschland gilt im Moment, zu bestimmten Daten müssen die Gasspeicher zu einem bestimmten Teil gefüllt sein, etwa am 1. November durchschnittlich 70%. Wird diese Vorgabe nicht erreicht, kauft unter Umständen der Staat Gas zum Einspeichern ein, so wie 2022 nach Ausbruch des Ukraine-Krieges. Diese Regeln sorgen für Fehlanreize, kritisiert Bundesnetzagenturchef Klaus Müller. Onni Tochau, Nachrichtenredaktion.
0: Die deutschen Sicherheitsbehörden vermuten, dass zwei im vergangenen Jahr nahe Berlin gefundene Waffen samt Munition für Anschläge genutzt werden sollten. Außerdem ermittelt die Staatsanwaltschaft wegen mutmaßlicher Agententätigkeit. Das hat Innenminister Dobrindt bestätigt. Entgegen erster Vermutungen nannte Dobrindt Russland dabei nicht direkt und stellt derzeit auch keinen direkten Bezug zum Drohnenvorfall am Flughafen Leipzig her. Er sagte,
2: ist eine Beteiligung fremder Mächte auch in diesem Fall auszuschließen? Nein, aber das laufende Verfahren wird dies dann deutlich machen.
0: Derzeit laufen Ermittlungen gegen einen Mann, der in Rumänien in Haft sitzt. Er soll mit den Pistolen einen Anschlag geplant haben. Gut 15 Monate nach dessen Amtsantritt verliert die deutsche Wirtschaft die Geduld mit Bundeskanzler Merz. Versprechen einlösen, jetzt handeln, heißt es in einem Brandbrief, in dem Wirtschaftsverbände und Vertreter namhafter Unternehmen schnelle Sozialreformen in Deutschland verlangen. Hohe Energiekosten, internationaler Wettbewerb und ein in sich wandelndes wirtschaftliches Umfeld belasteten viele Betriebe spürbar, heißt es in dem Schreiben. Zum Fußball. Eintracht Frankfurt hat sich im DFB-Pokal souverän für die zweite Runde qualifiziert. Der Bundesligist gewann beim Fünftligisten SC St. Tönis mit 11:0. Ebenfalls in der nächsten Runde ist Zweitligist Karlsruher SC durch ein 2:1 bei Drittligist Preußen Münster. Tumultartige Szenen haben das Weiterkommen des 1. FC Kaiserslautern beim SV Waldhof Mannheim überschattet. Polizei und berittene Polizisten mussten eingreifen, zeitweise drohte ein Spielabbruch. Schließlich gewann Kaiserslautern 1:0 nach Verlängerung. Und das waren die Nachrichten mit David Riemer.
3: Das Wetter. Ja, viele Wolken begleiten uns jetzt am Abend hier in NRW. Dazu kann gerade am späteren Abend auch mal der ein oder andere Schauer mit dabei sein. Das Ganze bei Höchstwerten in den nächsten Stunden zwischen 18 und 22 Grad. Morgen am Samstag geht's dann wechselhaft weiter. Wir bekommen einen Mix aus Sonne und Wolken. Auch da ist dann immer hin und wieder ein Regenschauer möglich. Das dann bei maximal 20 Grad morgen.
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3: Der Blick auf die Straßen um kurz nach 11. Wir starten mit einem Hinweis von der A555. Köln Richtung Bonn, zwischen Godorf und Wesseling. Hier ist Aquaplan in Gefahr. Fahrt ihr bitte ganz besonders vorsichtig. Und ein Stau auf der A2 Hannover Richtung Dortmund, zwischen Hamm-Uhrentrop und Böhnen. 1 Kilometer Stau, hier gute 20 Minuten mehr einrechnen. Kommt gut an.
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3: Und entspannt geht's durch die Nacht. Für euch jetzt mit Musik von Somba. Das ist Homewrecker. Für eure Fahrt auf der Autobahn oder auch entspannt auf der Couch. Finn Weiden ist hier. Schönen Freitagabend euch. Hi zusammen.

0: Wir pfeifen uns durch das Wochenende mit Roxette und Joyride. Ich würde ja gerne mitpfeifen, kann ich aber nicht.
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0: Ja. Es gibt ja noch diese Sommer, an die erinnert man sich auch Jahre später noch, ne? Nicht unbedingt, weil da jeden Tag irgendwas Spektakuläres passiert ist, nein, sondern weil sich alles einfach, ja, wie beschreibe ich es am besten, irgendwie leicht angefühlt hat. Lange Abende, ständig unterwegs, viel zu wenig Schlaf und trotzdem komplett zufrieden. Und genau dieses Gefühl packt Loi jetzt in ihren neuen Song. Sie sagt selbst, die Bühne ist für sie der Ort, an dem sie sich am lebendigsten fühlt. Und nach ihrem internationalen Erfolg mit Gold geht es jetzt wieder genau in diese Richtung. Groß, euphorisch, ja, und es klingt immer direkt nach Sommer. Dafür hat sie sich David Puentes dazu geholt und der Titel macht eigentlich schon ziemlich klar, wohin die Reise geht. Golden Summer, ja. Ist wieder das Wort Gold mit drin, das scheint sie sehr zu mögen. Ein Song für Sonnenuntergänge, Festivalnächte und diesen einen Sommer, bei dem du irgendwann sagst, weißt du noch damals? Und genau das Feeling habe ich jetzt für euch. Loi und David Puentes mit Golden Summer hier für euch.
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Eine schöne Nacht euch, ich bin Finn Weiden. Eine ganz entspannte Nummer habe ich jetzt für euch von Lady Gaga und Bradley Cooper. Das ist Shallow. Hi zusammen.

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0: Der Song darf auf keiner Party-Playlist fehlen. Britney Spears mit Baby One More Time. Rein geht's ins Wochenende an diesem Freitagabend. Der Finn ist hier, Finn Weiden. Hi zusammen. Ja, auch wenn das Wetter aktuell so ein bisschen wechselhafter ist, noch haben ja die Freibäder auf. 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Ja, ich nicht. Aber wenn ihr das seid, ist ja gut. Im Herbst sieht das ein bisschen anders aus. 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
3: 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Jedes dritte schulpflichtige Kind in Deutschland kann nicht schwimmen. Das ist der Wahnsinn. Mit 6 Jahren können die nicht schwimmen, das gibt's doch gar nicht. Die kriegen alles hin mit 6 Jahren heutzutage. Die programmieren in eine Fritzbox mit 12 Endgeräten. 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Die stechen dir ein Tattoo mit dem Logo von Real Madrid in 3 Minuten. Ne? Die schneiden den Film auf TikTok, dass Scorsese nächste Woche anruft und sagt, wie hast du das gemacht? Das ist, aber wehe, wehe, die müssen mal im stehtiefen Wasser nach einem Gummiring tauchen. Ne? Die saufen ab. 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Und zumindest nicht für Kinder. Aber das geht doch nicht! Was?
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1: Ich bin David Riemer. Die streng gesetzlichen Vorgaben zum Füllstand der deutschen Gasspeicher sind aus Sicht der Bundesnetzagentur überholt. Sie hätten sich zwar bewährt in der Krise nach dem russischen Einmarsch in die Ukraine, aber inzwischen drohten die Fehlanreize zu überwiegen, sagte Behördenchef Müller der Zeit. Die Gasspeicher sind im Moment so gering gefüllt wie noch nie seit Beginn der Aufzeichnungen 2011. Wirtschaftsverbände und Vertreter namhafter bayerischer und baden-württembergischer Unternehmen haben sich in einem Brandbrief an Bundeskanzler Merz gewandt. Sie fordern schnelle Sozialreformen in Deutschland. Die hohen Energiekosten, der internationale Wettbewerb und ein in sich wandelndes wirtschaftliches Umfeld würden viele Betriebe spürbar belasten, steht in dem Schreiben.
2: Die Unterzeichner des Briefs fordern unter anderem, dass der Anteil der Sozialbeiträge an den Arbeitskosten gesenkt wird. Die Arbeitskosten in Deutschland müssten wieder auf ein Niveau gebracht werden, das international wettbewerbsfähig ist. Insgesamt 17 Unterschriften hat der Brief. Besonders stark vertreten ist hier die Autobranche mit Unternehmen wie Audi, BMW oder Porsche. Fiona Reinhardt, Nachrichtenredaktion.
1: Die Ausgaben für Sozialhilfe sind im vergangenen Jahr um rund 6% gestiegen. Insgesamt zahlten die Sozialhilfeträger 21,5 Milliarden Euro aus. Das teilte das Statistische Bundesamt mit.
3: Gestiegen sind vor allem die Kosten für die Pflege. Rund 6 Milliarden Euro wurden für die sogenannte Hilfe zur Pflege locker gemacht. Der größte Anteil an den Gesamtausgaben, der geht allerdings an eine andere Gruppe. An Menschen, die Hilfe bei der Erwerbsminderung bekommen und vor allem an diejenigen, die mit der gesetzlichen Rente nicht über die Runden kommen. Und die Bundesregierung, die will mit ihrem Reformpaket die Sozialausgaben begrenzen, auch auf Druck der Wirtschaft. Claudia Wächter, Nachrichtenredaktion.
1: Zum Fußball. Neuverpflichtung Jenan Pejcinovic hat den VfB Stuttgart in die zweite Runde des DFB-Pokals geschossen. Er erzielte bei seinem Pflichtspieldebüt für den VfB 3 Tore zum 4:0-Erfolg beim Drittligisten Hansa Rostock. Tumultartige Szenen haben das Weiterkommen des 1. FC Kaiserslautern beim SV Waldhof Mannheim überschattet. Polizei und berittene Polizisten mussten eingreifen, zeitweise drohte ein Spielabbruch. Kaiserslautern gewann schließlich 1:0 nach Verlängerung. Die weiteren Ergebnisse: SC St. Tönis, Eintracht Frankfurt 0:11 und Preußen Münster, Karlsruher SC 1:2.
4: Das Wetter. Das ist eine Nacht, die immer noch bewölkt ist, so wie die letzten Nächte auch. Hier und da kann sogar mal ein Gewitter drin sein, Regenschauer natürlich auch. Nachher wird es dann häufiger trocken bleiben im Tagesverlauf. Nicht ganz. Auch da sind Regenschauer weiter möglich, aber nicht so häufig wie in den letzten Tagen noch. Stand jetzt wird der Sonntag der beste Tag der Woche mit mehr Sonne und noch ein paar Wolken bis 22 Grad.
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5: A40 Dortmund-Essen zwischen Kreuz Bochum und Bochum-Harpen. Dichter Verkehr, 7 Minuten Zeitverlust. Wir wünschen allen unterwegs gute Fahrt.
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4: Und so schnell sind wir schon mal drin im Wochenende. Der Samstag gerade taufrisch sozusagen, neu frisch in der Auslage dieser Samstag. Und wir begleiten ihn mit Musik jetzt von Lola Young und Messi. Ich bin Kevin Zimmer, schöne Nacht euch.

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0: Kann künstliche Intelligenz, kann KI eigentlich auch ins Gefängnis? In den USA hat ein Bankräuber seine Tat jetzt mit ChatGPT geplant. Kollege Sascha Fassbender. Es geht aber noch dreister, ne?
1: Ja, ja, dreist und rückblickend auch ein bisschen dumm. Er ist nämlich ohne Maske in die Bank rein, aber erstmal von Anfang an. Der 23-Jährige hat ChatGPT gefragt, sag mal, Chatty, wie lange braucht die Polizei eigentlich so zum Tatort? Aber er hat eben ChatGPT auch gefragt, wie er seine Pistole reparieren kann.
0: Ja, auf sowas antwortet ChatGPT? Das macht mir Sorgen jetzt.
1: Total,
0: Mensch.
1: Total. Zumal der Bankraub war auch erfolgreich. Also erstmal, er hat umgerechnet fast 8.000 Euro erbeutet, aber die Videoüberwachung hat das Ganze aufgezeichnet, also sein Gesicht dann eben und Kameras in der Nachbarschaft haben auch das Kennzeichen seines Fluchtwagens.
0: Ja, und das war's noch nicht, ne?
1: Nee, spontan hat der Mann die Kohle direkt in einem Einkaufszentrum ausgegeben.
0: Ja, vermutlich auch ohne Maske.
1: Richtig,
0: ja,
1: ohne Maske, natürlich. Und da muss die Polizei halt nur noch 1+1 gleich Täter rechnen. Bei der Festnahme hat der Täter seine Tat dann bestritten, hat der Polizei aber Zugriff auf seinem Handy gewährt und zack, die haben die Unterhaltung mit ChatGPT gefunden und der Täter war überführt. Rund 10 Jahre Knast.
0: Ja. Schwierig. Jetzt hat die KI bei der Tat geholfen, aber auch irgendwie dabei geholfen, den Täter auszumachen. Ne?
1: Richtig, richtig, genau. Die KI kann, Stand jetzt, nicht wirklich bestraft werden. Es ist halt immer so der Nutzer, der bestraft werden kann. Aber jemand programmiert, wenn jemand eine gefährliche oder fehlerhafte KI programmiert, dann kann dieser jemand dafür schon verurteilt werden. So oder so, aktuell kann die KI noch keine Straftaten irgendwie selbst begehen.
0: Ja, ich habe ein bisschen das Gefühl, wir leben in einem Science-Fiction-Film. Hoffentlich stellt sich raus, dass das eine Komödie ist.
1: Ja,
0: dann.
1: Ja.

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0: Benson Boone. Beautiful Things. Ich würde sogar so weit gehen, dass ich sagen würde, das ist einer der besten Songs der letzten Jahre, die neu rausgekommen sind. Benson Boone und Beautiful Things. Großartige Nummer. So, wir kommen zum Chef.
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3: Ja, nee, ist klar.
4: Hier in den Dolomiten zum Beispiel ist gerade die Hölle los. Wo in den Dolomiten? Ja, hier in Südtirol, an den Drei Zinnen, da wo Markus Lanz herkommt. Die Dinger stehen quasi bei ihm im Vorgarten. Da ist gerade mehr Gedränge als vom Apple Store, wenn ein neuer iPhone 20 rauskommt. Warum? Ja, weil eine amerikanische Influencerin ein Video von sich hochgeladen hat, wie sie da vor der Almhütte in Krapfen beißt. So, und jetzt fahren alle dahin und wollen auch alle so ein Krapfenfoto mit den Drei Zinnen machen. Richtet euch schon mal drauf ein, dass ihr bei Instagram jetzt viele Menschen sehen werdet, die sich irgendwelche Krapfen ins Gesicht stecken. Und ich lehne mich mal weit aus dem Fenster. Die wenigsten werden dabei so gut aussehen wie diese Influencerin. Oder Markus Lanz. Er sieht immer gut aus. Es gibt übrigens zwei große Gewinner bei diesem Chaos in den Dolomiten. Zum einen die Tiroler Bäckerinnung, ja, ne, wegen der vielen Krapfen, und der örtliche Abschleppdienst, der die ganzen Karren wieder ins Tal schleppen muss. Ja, wenn der Opel bei Höhenluft die Flügel streckt. Einer hat aber wirklich den Vogel abgeschossen da in den Dolomiten. Der Bauer, dem die Wiese gehört, über die alle zu den Drei Zinnen laufen. Und da merkst du den Unterschied. In Deutschland würde der Bauer ein Betreten-Verbotenschild aufstellen und sich in der Bildzeitung auskotzen. Der Tiroler Bauer bestellt einfach ein Drehkreuz vom Skilift und mit so einem Automaten dran und kassiert für jeden, der über seine Wiese läuft. 5 €. Ich will jetzt nicht schon wieder alle bekloppt sagen, aber doch, alle bekloppt.
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1: Ich bin David Riemer. Noch nie seit Beginn der Aufzeichnungen vor 15 Jahren war Mitte August so wenig Gas in den deutschen Gasspeichern wie dieses Jahr. Das liegt offenbar am Iran-Krieg und an der Einkaufsstrategie der Händler. Die Bundesnetzagentur kritisiert jetzt allerdings auch die gesetzlichen Vorgaben zum Füllstand.
2: In Deutschland gilt im Moment, zu bestimmten Daten müssen die Gasspeicher zu einem bestimmten Teil gefüllt sein, etwa am 1. November durchschnittlich 70%. Wird diese Vorgabe nicht erreicht, kauft unter Umständen der Staat Gas zum Einspeichern ein, so wie 2022 nach Ausbruch des Ukraine-Krieges. Diese Regeln sorgen für Fehlanreize, kritisiert Bundesnetzagenturchef Klaus Müller. Onni Tochau, Nachrichtenredaktion.
1: Die deutschen Sicherheitsbehörden vermuten, dass zwei im vergangenen Jahr nahe Berlin gefundene Waffen samt Munition für Anschläge genutzt werden sollten. Außerdem ermittelt die Staatsanwaltschaft wegen mutmaßlicher Agententätigkeit. Das hat Innenminister Dobrindt bestätigt. Entgegen erster Vermutungen nannte Dobrindt Russland dabei nicht direkt und stellt derzeit auch keinen direkten Bezug zum Drohnenvorfall am Flughafen Leipzig her. Er sagte,
3: ist eine Beteiligung fremder Mächte auch in diesem Fall auszuschließen? Nein, aber das laufende Verfahren wird dies dann deutlich machen.
1: Derzeit laufen Ermittlungen gegen einen Mann, der in Rumänien in Haft sitzt. Er soll mit den Pistolen einen Anschlag geplant haben. Gut 15 Monate nach dessen Amtsantritt verliert die deutsche Wirtschaft die Geduld mit Bundeskanzler Merz. Versprechen einlösen, jetzt handeln, heißt es in einem Brandbrief, in dem Wirtschaftsverbände und Vertreter namhafter Unternehmen schnelle Sozialreformen in Deutschland verlangen. Hohe Energiekosten, internationaler Wettbewerb und ein in sich wandelndes wirtschaftliches Umfeld belasteten viele Betriebe spürbar, heißt es in dem Schreiben. Zum Fußball. Neuverpflichtung Jenan Pečinović hat den VfB Stuttgart in die zweite Runde des DFB-Pokals geschossen. Er erzielte bei seinem Pflichtspieldebüt für den VfB 3 Tore zum 4:0-Erfolg beim Drittligisten Hansa Rostock. Tumultartige Szenen haben das Weiterkommen des 1. FC Kaiserslautern beim SV Waldhof Mannheim überschattet. Polizei und berittene Polizisten mussten eingreifen, zeitweise droht ein Spielabbruch. Kaiserslautern gewann schließlich 1:0 nach Verlängerung. Die weiteren Ergebnisse: SC St. Tönis, Eintracht Frankfurt 0:11 und Preußen Münster, Karlsruhe SC 1:2.
4: Das Wetter. Ja, das ist eine wolkige Nacht derzeit. Hier und da vielleicht ein bisschen Regen. Da kann auch mal ein Gewitter dazwischen sein. Nachher im Tagesverlauf, wenn die Sonne dann aufgeht, gleich wird's dann trockener bleiben. Hier und da ist noch mal ein kleiner Regenschauer dabei, aber nicht mehr ganz so häufig wie in den letzten Tagen. 22 Grad bekommen wir und der Sonntag wird dann richtig schön. Sehr viel Sonne, paar Quellwolken, aber trocken. Auch da bis 22 Grad.
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5: A30, Rheine Osnabrück zwischen Hörstel und Ibbenbüren West. Dichter Verkehr, 10 Minuten Zeitverlust. Und A40 Dortmund Essen zwischen Kreuz Bochum und Bochum Harpen. Dichter Verkehr, 6 Minuten Verzögerung. Wir wünschen allen unterwegs gute Fahrt.
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4: So, für die kleine 80er-Jahre-Party, wenn ihr wollt, jetzt für euch Taylor Dane, Tell It to My Heart. Feiert gerne dazu. Es tut euch keinen Zwang an, ja? Tanzt, egal wo ihr gerade seid. Guck auch weg. Ich bin Kevin Zimmer, wünsche euch eine schöne Nacht mit uns.

0: Es ist eines der größten Musikprojekte der letzten Jahre für uns hier.
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0: Unsere Musikchefin Annick Manoukian war ja zusammen mit Iggy Kelly in Manchester und hat dort mit ihm zusammen an unserem diesjährigen offiziellen Lichtblicke-Song gearbeitet. Und jetzt Aufregung pur bei uns. Erste Demo ist fertig, Annick. Bist du zufrieden bisher?
2: Absolut. Ich find's jetzt schon mega schön. Aber Eigenlob stinkt ja, ne? Und deswegen habe ich mir die Erlaubnis von Iggy geholt und wir dürfen jetzt schon mal hier zusammen in den Refrain reinhören. Also, aber wie gesagt, ne, es ist jetzt die allererste Demo-Version.
0: Ja, was? Jetzt bei mir in der Sendung? Ich bin ganz aufgeregt, lass knacken.

0: Ich würde sagen, jetzt schon ein Hit. Und was sagt Iggy Kelly?
1: Der ist genauso happy wie ich, zum Glück. Und er sitzt ja auch direkt an der Quelle, was Musikkompetenz angeht. Seine Mutter ist ja Patricia Kelly von der Kelly Family. Und sie hat das Demo auch schon gehört.
2: Ich habe meiner Mutter erstmal den Song gezeigt und sie musste sogar fast weinen, weil sie ja emotional so abgeholt hat. Und das ist natürlich genau das, was wir auch mit dem Song bewirken wollen oder wollten, als wir den geschrieben haben. Ja, weil es natürlich nicht nur irgendein Popsong sein soll, sondern ein Song mit einem tieferen Message, mit einer tiefgründigen Bedeutung. Und das haben wir, glaube ich, ganz gut hinbekommen, weil ich habe es auch ein paar Freunden von mir gezeigt und die waren auch total emotional berührt. Und das ist natürlich echt mega schön zu hören, weil genau das wollten wir mit diesem Song und mit dem Schreiben von dem Song bewirken.
0: Ja, und wir sind erst aufgeregt hier. Ich sag mal so, der Song für unsere Aktion Lichtblicke. Und wir sind dabei, wie er entsteht. Wie geht's jetzt weiter?
1: Ja, ganz fertig mit Songschreiben sind wir noch nicht. Da müssen wir uns auf jeden Fall nochmal zusammentun.
2: Also erstmal hatten Annik und ich besprochen, dass wir auf jeden Fall noch eine Bridge schreiben wollen, um nochmal einen extra Part zu haben zum Song, der dann eingebaut wird. Und wir wollen auch eventuell noch ein paar Harmonien aufnehmen. Annik hat mich darauf aufmerksam gemacht, dass ein paar schöne Harmonien vor allem auch im Pre-Chorus schön noch passen könnten. Und das sehe ich genauso. Deswegen werden wir das auch nochmal in Angriff nehmen. Das ist jetzt erstmal der Plan.
0: Und sobald der Song draußen ist, hört ihr ihn natürlich hier bei uns.
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Kein Song war in diesem Jahr so lange ganz oben in den Charts. Es ist auch kein Wunder, es ist ja auch der WM-Song zur Fußball-WM 2026 in Mexiko, USA und Kanada. Und natürlich ist es damit auch der Sommerhit ganz offiziell. Shakira und Burna Boy und Die

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0: Check. Schöne Nacht mit uns. Ich hoffe, ihr kommt da gerade gut durch, egal wo ihr gerade seid, auf dem Weg von der Party nach Hause oder ihr seid noch in der Nachtschicht oder ihr seid gerade im Auto unterwegs. Vielleicht fragt ihr euch gerade auch, wie läuft eigentlich die Ehe von Taylor Swift? Die hat ja vor ein paar Wochen geheiratet und jetzt hören wir nichts mehr. Wir haben vorher quasi ganz kleinteilig immer ja, erfahren, was bei der Hochzeit geplant ist, was sie für ein Kleid anhat, welche Blumen, bla bla bla bla bla. Jetzt erfahren wir nichts mehr. Das ist schon komisch, oder? Ich weiß nicht. Ist die Ehe schon am Ende? Oder warum erfahren wir nichts mehr? Wollen die nicht mehr, dass wir irgendetwas wissen von dieser Ehe? Ich weiß es gar nicht. Mich interessiert es eigentlich auch gar nicht. Also von daher sollen sie ihre Ehe so ausüben, wie sie Lust haben. Aber es ist schon komisch, dass wir nichts mehr hören, oder? Naja, gut. Bisschen Zweifel säen hier einfach mal. Bei Taylor Swift. Wir hören sich jetzt mit I Knew It, I Knew You.
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Ich bin David Riemer. Die strengen gesetzlichen Vorgaben zum Füllstand der deutschen Gasspeicher sind aus Sicht der Bundesnetzagentur überholt. Sie hätten sich zwar bewährt in der Krise nach dem russischen Einmarsch in die Ukraine, aber inzwischen drohten die Fehlanreize zu überwiegen, sagte Behördenchef Müller der Zeit. Die Gasspeicher sind im Moment so gering gefüllt wie noch nie seit Beginn der Aufzeichnungen.